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1: Im Studio ist Theresa Eder. Es ist 3 Uhr. Für René Benko gibt es neue Gerichtstermine. Mitte September wird das erste Verfahren gegen den Signa-Gründer teilweise neu aufgerollt. Im Oktober startet dann auch ein neuer Prozess wegen des Vorwurfs des schweren Betrugs und betrügerischer Krieder. Petra Pichler berichtet.
2: Beim neuen Prozess, der ab Oktober verhandelt werden soll, geht es um die zuletzt von der WIKA SDA eingebrachte Anklage. Dabei steht der Vorwurf im Raum, dass Signa-Gründer René Benko die Familienstiftung des Unternehmers und Signa-Investors Hans-Peter Haselsteiner um 5 Millionen Euro geschädigt haben soll. Ein zweiter Vorwurf dreht sich um ein für Benko maßgefertigtes Gewehr im Wert von 80.000 Euro, das dieser vor den Gläubigern verborgen haben soll. In der 27-seitigen Anklageschrift, die dem ORF vorliegt, führt die WKSDA auch zahlreiche Zeugen an, die Benkos Darstellung, er sei nicht der Machthaber der Signa-Gruppe gewesen, sondern nur Berater, widersprechen. Benko selbst weist die Vorwürfe zurück. Sein Anwalt Norbert West zeigt sich angesichts des Prozessstarts im Oktober zuversichtlich, dass die Anklageschrift vollumfänglich entkräftet werden kann.
1: Im Süden Frankreichs hat ein Tornado gestern für Chaos gesorgt. Fast 3000 Haushalte waren vom Strom abgeschnitten. Mehrere Straßen waren wegen herabgestürzter Äste gesperrt. Die Unwetter haben auch für Störungen im Flugverkehr gesorgt, vor allem in Nizza, Bordeaux und Marseille, wie Frankreichs Verkehrsminister auf X schreibt. Und der Fußball-Bundesliga-Club GAK hat einen neuen Trainer. Auf Ferdinand Feldhofer folgt Gerald Scheiblehner. Daniel Kulowitz berichtet.
3: Ein 0:8-Debakel bei Rapid ist Ferdinand Feldhofer letzte Woche zum Verhängnis geworden. Sein Nachfolger Gerald Scheiblehner hat als Bundesliga-Coach schon allerhand erlebt, schafft mit Blau-Weiß Linz das Aufstiegswunder in die Bundesliga und dann sogar das Erreichen der Meistergruppe. In der Folge wurde der 49-jährige Oberösterreicher von den Grasshoppers Zürich abgeworben. In der Schweiz lief es für Scheiblehner dann im Jahr 2026 nicht nach Wunsch, nur ein Sieg und die Trennung seither ohne Job. Die Zeit habe er aber genutzt, um bei mehreren Top-Trainern zu hospitieren. Es stecke viel Potenzial im GAK. Und Sportdirektor Andreas Lienhardt zeigt sich happy mit der Verpflichtung. Scheiblehner habe bewiesen, dass er eine Mannschaft mit klarer Spielidee entwickeln und zum Erfolg führen kann. Der Vertrag läuft bis 2028. Der neue GAK-Coach wird am Mittwochnachmittag im Rahmen einer Pressekonferenz offiziell vorgestellt.
1: Jetzt weiter zum Wetter mit Georg Brack.
4: Im Großteil des Landes haben wir es jetzt trocken, in den Morgenstunden kann es aber bereits im Südwesten im Bereich von Vorarlberg bis nach Kärnten stellenweise nass sein. Und die Schauer werden heute im Lauf des Tages häufiger und breiten sich auf den Großteil des Landes aus, außerdem kommen Gewitter dazu. Ihr Schwerpunkt liegt im Bergland und im Süden. Dazu überwiegen die Wolken, am meisten Sonnenschein mit nur wenigen Regenschauern gibt es am Vormittag vom Innviertel bis ins Nordburgenland, am Nachmittag im Westen. Die Höchstwerte heute 19 Grad in höher gelegenen Tälern bis 28 Grad in Niederösterreich.
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1: Im Studio ist Theresa Eder. Es ist 4 Uhr. Den Wiener Polizeiinspektionen fehlen etwa 1000 Polizistinnen und Polizisten. Das kritisiert jetzt die Polizeigewerkschaft. Das Innenministerium versucht zwar mit mehr Aufnahmen in den Polizeischulen gegenzusteuern, doch genau da liegt das Problem. Viele schaffen die Aufnahmetests nicht. Bernd Kuschow berichtet.
2: An die 800 Polizeischüler wollte das Innenministerium heuer für Wien aufnehmen. Für den September-Aufnahmetermin gab es 900 Bewerber, aber nur 160 können aufgenommen werden, weil sie die Kriterien erfüllen. Personalvertreter Gerhard Zauner sagt,
3: das liegt teils an schlechten Deutschkenntnissen, teils an anderer mangelnder Qualifikation.
2: Erfahrungsgemäß werden auch bei Weitem nicht alle, die die Polizeischule beginnen, am Ende Polizisten und Polizistinnen, sagt Personalvertreter Walter Strahlhofer.
4: 40% der Polizistinnen und Polizisten, die Polizeischule beginnen, beenden diese 2 Jahre nicht. Man muss am Wochenende arbeiten, man muss am Abend arbeiten. Wir haben sehr viele Überstunden und. Und ich glaube, das ist auch der Grund.
2: Weil eine Work-Life-Balance bei 55 Arbeitsstunden pro Woche schwerlich gegeben ist. Immerhin aber verdienen schon Polizeischüler im ersten Jahr monatlich 2.500 Euro brutto.
1: Die Regierung von US-Präsident Donald Trump darf die Briefwahlregeln verschärfen. Das hat der Oberste Gerichtshof gestern beschlossen. Trump will die neuen Regeln noch vor den Kongresswahlen im November umsetzen. Das könnte den Republikanern zugutekommen. Wähler der Demokraten nutzen die Briefwahl ja traditionell häufiger. Steht der Fußball-Weltverband vor einem Umbruch oder bleibt Gianni Infantino an der Macht? Die Entscheidung um den FIFA-Chefsessel fällt zwar erst im März, aber Daniel Kulowitz, hinter den Kulissen laufen schon Bemühungen, Infantino vom Thron zu stürzen.
5: Nach seinem Alleingang und den FIFA-Investorenplänen wackelt die Zukunft von Gianni Infantino, der im März wiedergewählt werden will. Einer, der am Stuhl sägt, ist UEFA-Präsident Alexander Ceferin, Europas Fußballchef. Er selbst werde zwar nicht kandidieren.
6: No, I'm not interested.
5: Nein, ich bin nicht interessiert, sagt Ceferin. Das würde auch meine Glaubwürdigkeit in Frage stellen.
6: My credibility is much higher if I'm not interested in the position.
5: Ceferin zählt zu Infantinos schärfsten Kritikern und wird im Hintergrund aber versuchen, eine Wiederwahl des FIFA-Bosses zu verhindern. Vorerst haben wir es mal geschafft, dass der Sport nicht verkauft wird, so Ceferin.
6: We stopped another try to sell the sport.
5: Der Fußball sei kein privates Unternehmen.
6: What some people obviously don't understand is it's not a private company.
5: Bis 18. November muss man einen Gegenkandidaten für Infantino auftreiben, dann läuft die Frist ab.
1: Jetzt zum Wetter mit Georg Brack.
7: Wolken und allmählich auch ein paar Regenschauer und Gewitter breiten sich heute von Italien her auf den Großteil Österreichs aus. Die Sonne zeigt sich heute tagsüber, also vor allem im Bergland und im Süden, nur zwischendurch. Längere sonnige Phasen gibt's am Vormittag noch im windigen Norden und Nordosten. Ab Mittag kommt auch in Vorarlberg und Tirol immer öfter die Sonne durch. Die Temperaturen erreichen heute 19 bis 28 Grad. Morgen am Mittwoch geht's mit einer Mischung aus Sonne, Wolken und wieder ein paar teils gewittrigen Regenschauern im Bergland weiter.

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1: Am Mikrofon ist Lorenz Wildner. Wien steht laut der Wirtschaftskammer Wien vor einem Wendepunkt, was Gewerbeimmobilien betrifft. Rund 2/3 der Gebäude sind sanierungsbedürftig, gleichzeitig sind umgebaute Flächen knapp. Ohne rasche Maßnahmen droht eine Abwanderung von Betrieben ins Umland, da dort Flächen günstiger sind. Das würde wiederum Arbeitsplätze in Wien gefährden. Mehr von Alpha Faber.
2: Rund 5% des Wiener Stadtgebiets sind Flächen für Betriebe, darunter Großhandelsunternehmen, Logistik, Lager, aber auch Werkstätten. Die Mehrheit der Gebäude sei laut Wiener Wirtschaftskammer sanierungsbedürftig, deshalb brauche es dringend Investitionen. Doch komplexe und langwierige Genehmigungsverfahren sowie ein stark auf Neubau ausgerichtetes Baurecht würden Investitionen bremsen. Es brauche schnellere Verfahren, angepasste Regeln für Umbauten und klare Widmungen, damit Investitionen planbar werden. Bereits heute zeige sich laut Kammer, dass Firmen mit großen Produktionsanlagen ins Wiener Umland abwandern, da dort die Flächen günstiger seien. Es wird ein rasches Handeln gefordert. Es gehe schließlich um die Sicherung von Wertschöpfung und von Arbeitsplätzen.
1: SPÖ-Chef und Vizekanzler Babler will die Priklav abschaffen, also den Privatkrankenanstalten-Finanzierungsfonds. Das sagt er im ORF-Sommergespräch. Als Grund nennt Babler, dass sich die Zahl der Wahlärzte verdreifacht habe. So sei es unerklärlich, dass Österreich 200 Millionen Euro jährlich in die privaten Krankenanstalten schicken, wo dann etwa die Schönheitsoperationen der Superreichen finanziert werden, so Babler. Spitalschließungen lehnt er ab. In der Straße von Hormus ist erneut ein Öltanker angegriffen worden. Laut der britischen Behörde zur Sicherheit der Schifffahrt sei er vor der Küste des Omans von einem unbekannten Geschoss getroffen worden. Das Schiff sei nun manövrierunfähig, die Besatzung aber in Sicherheit. Wer für den Angriff verantwortlich ist, bleibt unklar. Fortschritte meldet die Feuerwehr nach den Bränden im US-Bundesstaat Nevada. Das Feuer sei zu rund 27% eingedämmt. Dennoch gibt es für Dutzende Anwohner schlechte Nachrichten. So haben die Flammen ersten Erkenntnissen zufolge mehr als 30 Häuser zerstört. 6 Häuser wurden beschädigt. Zuletzt war eine Fläche von mehr als 6000 Hektar betroffen. Das Feuer war offenbar vorsätzlich gelegt. Die Ermittlungen laufen. Das waren die Nachrichten mit Lorenz Wildner.
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3: Ich habe heute noch gar kein Tagesgefühl. Was gibt's denn wettermäßig, Nicole?
4: Ja, bis zu 25 Grad gibt's heute mit Sonne, Wolken und es kann auch etwas regnen. Kühl ist es jetzt in der Früh mit 13 Grad im Mittelberg, 15 in Sulzberg und 17 Grad in Bregenz. Morgen dann schon wieder knapp 30 Grad und am Nachmittag wird es sehr sonnig.
3: Kleines Sommer-Comeback morgen. Also 3:05 wird's jetzt gleich. Herzlich willkommen an alle, die ihr Comeback im Frühverkehr feiern, aber ich glaube, es läuft gut.
4: Läuft gut, wenn Sie Meldungen haben. 0800 20 4000.
5: Guten Morgen, Vorarlberg.
3: Guten Morgen.
5: Und hier sind Dominik Dapré
0: und Nicole Oberhauser.
3: Auf geht's in den Dienstag.
4: Morgen.
3: Und falls Sie schon längst unterwegs sein sollten, aber noch den zweiten Socken suchen oder das Handy oder die Schlüssel, U2 haben dasselbe Problem.

0: Ich weiß, den Song gibt es jetzt seit fast 50 Jahren, aber trotzdem muss ich immer an alle Postler denken, die schon ganz früh auf sind und unterwegs. Und dafür gibt es jetzt einfach mal einen kleinen Applaus.
1: Kannst du gleich weiter applaudieren, und zwar für unsere lieben Schweizer Nachbarn.
0: Da möchte ich zuerst wissen, was sie gemacht haben, bitte.
1: Gewonnen haben sie, und zwar den Titel Schönster Innenraum der Welt. Und der geht an, Trommelwirbel, die Stiftsbibliothek St. Gallen, also ganz in der Nähe von uns.
0: Das ist der schönste Innenraum der Welt?
1: Ja.
0: Die Stiftsbibliothek St. Gallen? Okay. Mhm. Warum?
1: Setzt sich gegen weltberühmte Wahrzeichen wie das Sydney Opera House oder die St. Paul's Cathedral in London durch und schaut wirklich, wirklich traumhaft aus.
0: Ist das nicht irgendwie unglaublich? Schon wieder eine halbe Stunde weg von uns und ich habe keine Ahnung, wie das auslögt.
1: Ja, es sind zum Teil über 1000 Jahre alte Handschriften, die lagern in wunderschön geschwungenen Holzregalen. Die Decken sind bemalt und ein auffallendes Licht an der Decke, also ein echter Augenschmaus. Wäre ja

0: Vielleicht was für der Ausflüglhütte, wenn es eh nicht so schön wird.
1: Gute Idee eigentlich. Ab auf einen Joyride in die Stiftsbibliothek St. Gallen, den offiziell schönsten Innenraum der Welt. Hello.

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0: Das ist der richtige Anschub von Michael Zambello für den frühen Dienstagmorgen, 5.30 Uhr. Hier kommt das Nachrichtenupdate.
1: Mit David Breznik, guten Morgen. Wirtschaftskammerpräsident Karl-Heinz Kopf ist klar gegen einen Übernachtungseuro im Tourismus. Landwirtschaftskammerpräsident Josef Moosbrugger hatte ja vorgeschlagen, dass Hotels pro Nächtigung 1 Euro an Bergbauern zahlen sollten. Das klingt laut Kopf zwar leicht verkraftbar, der Kostendruck in der Hotellerie sei aber enorm. Die Zahl der Sterbeverfügungen ist in Vorarlberg zuletzt gestiegen. Bisher hat es pro Jahr etwa 10 Verfügungen gegeben. Im laufenden Jahr habe man schon 15 erreicht, sagt Patientenanwalt Alexander Wolf. Er geht deshalb für heuer von einer Verdoppelung aus. Die Eishockey-Erstligisten der Pioneers Vorarlberg spielen heute vor heimischer Kulisse im nächsten Testspiel gegen das Farmteam der ZSC Lions. Nach der knappen Niederlage in Kloten bei Zürich können die Fans in der Vorarlberghalle heute ab 19.30 Uhr also Tore von vielen jungen Spielern erwarten.
0: Also dann, Nicole, Temperaturen bitte für unsere Lieblingshörer.
2: Welche Ortschaften hättest du gerne?
0: Ich darf mal was aussuchen. Ja. Dann nimm mir jetzt einfach mal Bürs.
2: Bürs. Da hat es 15 Grad bei leichtem Regen.
0: Okay, dann bitte Düns.
2: Düns, auch da tröpfelt es gerade bei 16 Grad. Und Nummer 3?
0: Ich bring die gar nicht aus dem Konzept. Nummer 3, Mellau.
2: Mellau, 14 Grad, ebenfalls leichter Regen. Bis zu 24 Grad gibt es heute und vor allem am Nachmittag kommt die Sonne durch. Morgen dann wieder knapp 30 Grad und noch mehr Sonne.
0: Hier der Verkehrsüberblick um 5.32 Uhr.
2: Da kommen Sie überall gut durch. Wenn Sie Infos haben, gerne anrufen bei uns kostenlos unter der 0800 20 4000. Geht auch gerne als WhatsApp-Sprachnachricht.
3: Dominik Dapré
4: und Nicole Buberhauser.
3: Im Guten Morgen vor Arlberg.
0: Das war jetzt schon echt faszinierend, wie du sofort die Temperatur da immer
2: getauscht.
0: Ich hab gedacht, ich nimm extra kleinere Örtle, aber
2: naja. Nicht unterschätzen.
0: Ja, dann
2: Magic.
0: Genieß deinen Erfolg und Sie genießen die ruhigsten Stunden an diesem Dienstag. Lehnen Sie sich zurück mit Laidback. Unfassbar guter Wortwitz.
2: Saugut.
0: Hier kommt der Becherman.

0: zwei Himmelhunde auf dem Weg zur Hölle. Da gehört der Song dazu. Bud Spencer und Terence Hill.
1: Es gibt keine Zufälle. Es gibt keine Zufälle. Heute Tag der Konservendose und rate mal, wer eine Baked Beans Dose daheim hat, auf der Bud Spencer vom Etikett heruntergrinst.
0: Das kannst nur du sein, ja. Weil ich kenn's. Ja, okay, super.
1: Und ich mag sie nicht aufmachen, weil ich sie so cool finde.
0: Mhm. Sie ist wirklich Konservendose cool. Ja. Als Deko. Okay.
1: Mit Bud Spencer.
0: Du, wie sagte schon einst Terence Hill?
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0: Mit Theresa Stampler. Sie ist katholische Theologin.
4: Kennen Sie das Gefühl, wenn Sie völlig in einer Tätigkeit aufgehen, wenn Sie im Flow sind und die Zeit wie im Flug vergeht, wenn Sie trotz intensiver Arbeit Energie und Freude in sich fühlen? In solchen Momenten erleben wir, dass wir ganz eins sind mit der Welt und mit der Tätigkeit, die wir gerade ausüben. Was uns wichtig ist und was zu tun ist, stimmen dann überein. Der Zustand solcher Momente wird auch als Selbstvergessen bezeichnet, weil wir in diesem Moment ganz in Beziehung mit uns selbst und mit der Welt sind und vergessen, darüber nachzudenken. Auch wenn solche Momente manchmal wie von selbst kommen, benötigen sie viele Voraussetzungen. Ich muss mich auf die Tätigkeit ganz einlassen können und mich damit identifizieren können. Ich muss für die Tätigkeit und für mich selbst in der jeweiligen Situation Verantwortung übernehmen, damit ich gut da sein kann. Und ich muss Zeit haben, um mich ganz der Tätigkeit zu widmen. Wenn ich nur halbherzig bei der Sache bin, wenn ich Kreuzschmerzen habe oder mich der Hunger plagt oder wenn ich unter Zeitdruck stehe, kann sich dieses Flow-Gefühl nicht einstellen. Um den Wert einer Person, einer Tätigkeit oder einer Sache zu erleben, brauche ich eine Beziehung. Und die Voraussetzungen für eine Beziehung sind Zuwendung und Zeit. Dann können sich häufiger Flow-Erlebnisse ereignen. Wir können öfter in Tätigkeiten aufgehen und damit ganz unsere Werte leben.

0: Sweet Dreams, die süßen Träume sind jetzt langsam vorbei. Schäfchen zählt man nämlich zum Einschlafen normalerweise. Aber Nicole, es geht auch zum Wachwerden in deiner täglichen Tiergeschichte.
1: So ein Schaf hat nämlich für einen Polizeieinsatz in Deutschland gesorgt. Es ist von zu Hause ausgebüxt und auf das Firmengelände eines Busunternehmens gelangt. Und weil da gerade ein Bus mit offenen Türen in der Waschhalle gestanden ist, hat das Schaf kurzerhand einmal Platz genommen.
0: Was man halt so macht.
1: Ja, die Mitarbeiter waren dann beschäftigt damit, den Innenraum zu putzen und waren ziemlich überrascht, als sie den ungewöhnlichen Fahrgast am Boden sitzend mit weit offenen braunen Augen entdeckt haben. Und weil das Schäfchen keine Anstalten machte, den Bus freiwillig zu verlassen, haben sie die Polizei verständigt. Allerdings musste der Bus noch aus der Waschhalle gebracht werden und damit das Schaf nicht wieder davonläuft, sind die Polizisten mit ihm im Bus durch die Bürstenwäsche gefahren und danach konnte das Tier wieder zurück auf seine Weide und das auf seinen eigenen vier Beinen.
0: Nur kurze Recherchefrage. Nennt man das dann Wollwaschgang oder?
1: Mal.

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1: Am Mikrofon ist Lorenz Wildner. Einen schönen guten Morgen. Ab Herbst dreht sich der Prozessreigen gegen Signa-Gründer René Benko weiter. Am 22. und 23. September gibt es zuerst eine Prozesswiederholung. Im Oktober soll dann ein neuer Prozess wegen schweren Betrugs und betrügerischer Krieder starten. Petra Pichler berichtet.
2: Beim neuen Prozess, der ab Oktober verhandelt werden soll, geht es um die zuletzt von der WIKA SDA eingebrachte Anklage. Dabei steht der Vorwurf im Raum, dass Signa-Gründer René Benko die Familienstiftung des Unternehmers und Signa-Investors Hans-Peter Haselsteiner um 5 Millionen Euro geschädigt haben soll. Ein zweiter Vorwurf dreht sich um ein für Benko maßgefertigtes Gewehr im Wert von 80.000 Euro, das dieser vor den Gläubigern verborgen haben soll. In der 27-seitigen Anklageschrift, die dem ORF vorliegt, führt die WKSDA auch zahlreiche Zeugen an. Die Benkos Darstellung, er sei nicht der Machthaber der Signa-Gruppe gewesen, sondern nur Berater, widersprechen. Benko selbst weist die Vorwürfe zurück. Sein Anwalt Norbert West zeigt sich angesichts des Prozessstarts im Oktober zuversichtlich, dass die Anklageschrift vollumfänglich entkräftet werden kann.
1: In Südfrankreich hat ein Tornado schwere Verwüstungen angerichtet. Hunderte Häuser wurden beschädigt, rund 2800 Haushalte wurden vom Strom abgeschnitten. Mehr als 40 Menschen sind zudem verletzt. Für Betroffene wurden Notunterkünfte eingerichtet. Campingurlaube sind in Österreich weiterhin beliebt. Das Niveau war heuer im ersten Halbjahr mit rund 2,9 Millionen Nächtigungen auf heimischen Camping- und Stellplätzen weiter hoch. Das Rekordniveau des Vorjahres konnte aber nicht erreicht werden, wie aus Daten der Statistik Austria hervorgeht. Besonders stark entwickelt haben sich demnach die Monate Februar und Mai. Und steht der Fußball-Weltverband vor einem Umbruch oder bleibt FIFA-Boss Infantino an der Macht? Im März fällt da eine Entscheidung. Doch schon jetzt laufen hinter den Kulissen Bemühungen, Infantino vom Thron zu stürzen. Federführend durch UEFA-Boss Ceferin, der selbst aber nicht kandidieren will, Daniel Kulowitz.
3: Nach seinem Alleingang und den FIFA-Investorenplänen wackelt die Zukunft von Gianni Infantino, der im März wiedergewählt werden will. Einer, der am Stuhl sägt, ist UEFA-Präsident Alexander Ceferin, Europas Fußballchef. Er selbst werde zwar nicht kandidieren.
4: No, I'm not interested.
3: Nein, ich bin nicht interessiert, sagt Ceferin. Das würde auch meine Glaubwürdigkeit in Frage stellen.
4: My credibility is much higher if I'm not interested in the position.
3: Ceferin zählt zu Infantinos schärfsten Kritikern und wird im Hintergrund aber versuchen, eine Wiederwahl des FIFA-Bosses zu verhindern. Vorerst haben wir es mal geschafft, dass der Sport nicht verkauft wird, so Ceferin.
4: We stopped another try to sell the sport.
3: Der Fußball sei kein privates Unternehmen.
4: What some people obviously don't understand is it's not a private company.
3: Bis 18. November muss man einen Gegenkandidaten für Infantino auftreiben, dann läuft die Frist ab.
1: Das waren die Nachrichten mit Lorenz Wildner.
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5: Der Blick aus dem Fenster verrät noch nicht allzu viel. Drum gibt's ja uns. Wir haben die Aussichten, wie es denn so wird heute.
6: Also im Moment regnet oder tröpfelt es im Großteil des Landes. In Bludenz bei 17 Grad, in Feldkirch bei 16 oder in Waadt bei 12 Grad. Bis zu 24 Grad gibt's heute. Vor allem am Nachmittag kommt die Sonne durch. Morgen dann schon wieder Sommer, 30 Grad und mehr Sonne.
5: Es ist 3:06. Passen Sie gut auf, wenn es viel schüttet auf der Autobahn. Aquaplaning, Stichwort, und unseren Verkehrsservice laut drin.
6: Sie kommen im Moment aber überall gut durch. Wenn Sie Infos haben, gerne anrufen bei uns kostenlos unter der 0800 20 4000.
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8: Guten Morgen, Vorarlberg.
9: Guten Morgen.
8: Und hier sind Dominik Dapré
9: und Nicole Oberhauser.
5: Helden gesucht, und zwar Ehrenamtliche wie die beiden hier.
10: Hallo, guten Morgen, da ist Gabi.
11: Guten Morgen, da Hannes.
5: Die zwei fahren für Tischlein Deck dich durchs Land.
10: Und da fahren wir die verschiedenen Geschäfte ab und holen dir wahr, was sie nur brauchen können.
11: Manchmal sind Kisten schwer zum Lopfen, je nachdem, was drinnen ist. Aber sonst ist es nicht schlimm.
10: Ich finde, das ist eine sinnvolle Aufgabe und es macht Spaß.
5: Und man tut was Gutes, nämlich Lebensmittel für bedürftige Menschen sammeln.
6: Und da werden dringend noch mehr Gabis und Hanneses gesucht. Wie es funktioniert und was genau gemacht werden muss,
5: das hören Sie nach Bonnie Tyler. Und die ist auch Holding Out for a Hero.

0: Because my dreams are bursting at the seams. 6:12. Wir begleiten heute zwei ganz besondere Vorarlberger durch den Dienstagmorgen. Die tun nämlich was richtig Gutes.
1: Sie sammeln ehrenamtlich Lebensmittel im ganzen Land ein. Und zwar solche, die eigentlich noch einwandfrei sind, aber für den Verkauf nicht mehr geeignet.
0: Der Verein Tischlein Deck Dich verteilt diese Lebensmittel seit 20 Jahren dann gratis an Menschen im ganzen Land. Und Tischlein Deck Dich sucht dringend solche Freiwilligen, eben wie die beiden hier.
2: Hallo, guten Morgen, da ist Gabi.
3: Guten Morgen, der Hannes.
0: Wie wird man Tischlein Deck Dich Fahrer?
3: Indem man sich beim Elmar meldet und sagt, bitte Elmar, ich tät gern das machen. Hast du was für mich zum Tour? Und dann wird man Fahrer.
0: Elmar ist quasi der Big Boss, der hockt in Vandanz und wartet auf eure Lieferung. Das heißt, ihr seid jetzt heute der ganze Morgen und der ganze Vormittag unterwegs. Hättest du sagen, Hannes, dass das etwas ist, was man leicht so nebenher machen kann? Oder ist es etwas, was schon anspruchsvoll ist?
3: Ja, es ist nicht anspruchsvoll in dem Sinn. Manchmal sind Kisten schwer zum Lupfen, je nachdem, was drinnen ist.
0: Das macht den Gabi, oder?
2: Ja, genau. Teilweise.
0: Ja, genau. Das habe ich mir gedacht, ja.
3: Aber? Was es braucht, ist Konzentration am Vormittag lang, wenn man fährt. Ja. Aber sonst ist es nicht schlimm.
2: Und ich nehme an, es ist ein gutes Gefühl, wenn man weiß, man hat was da.
3: Ganz genau, ja.
0: Was Gutes auch noch. Ja. Ihr retten die Lebensmittel, die sonst vermutlich im Müll landet hätten.
2: Ja, ich finde, das ist eine sinnvolle Aufgabe und es macht Spaß.
0: Ja, jetzt schauen wir mal, wie viel Spaß das macht, weil ihr denkt, Nicole,
2: ich fahre mit.
0: Höchst ihr mal zu einer dazu, wenn euch das passt, haben wir da Plätzle.
3: Mal,
0: irgendwo zwischen Banane und Melone
2: oder sowas. Nein, ich zwischen Gabi und Hannes.
0: Gabi und Hannes, cool. Dann schicke ich euch jetzt mal die Beach Boys ins Autoradio und wir freuen uns auf ein Update aus dem Tischlein Deck Dich Büssle.

0: Yeah, that's the way it is. Prasselt halt einmal der Regen an die Fenster. Um 6:35.
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0: 6.30 Uhr. Alles, was Sie wissen müssen am Dienstagmorgen, gibt's jetzt in den Radio Vorarlberg Frühnachrichten für Sie.
1: Mit David Breznik, guten Morgen. In Vorarlberg stehen bislang 3 Primärversorgungseinheiten, also Gruppenpraxen, in denen Ärzte gemeinsam mit Pflegekräften und Therapeuten unter einem Dach arbeiten. In den nächsten 3 Jahren sollen 10 weitere PVEs dazukommen. Davon geht Gesundheitslandesrätin Martina Rüscher nach einer Zusage der ÖGK aus. Für die Ärztekammer ist das allerdings nicht realistisch, berichtet Peter Metzler.
2: Aus Sicht der Vorarlberger Ärztekammer ist es sehr unwahrscheinlich, dass 10 weitere Versorgungseinheiten errichtet werden. In diesen Einheiten arbeiten ja Allgemeinmediziner und andere medizinische Fachkräfte zusammen. Für eine PVE brauche es 3 Ärztinnen oder Ärzte, wie die Kammer vorrechnet. Für 10 Einheiten wären es also 30. Woher sollen diese Ärzte kommen, fragt die Kammer. Es gäbe in Vorarlberg derzeit 8 Kassenstellen, die nicht nachbesetzt werden können. In nächster Zukunft werde es außerdem nur 2 neue Stellen für Allgemeinmedizin geben. Geht also nicht, sagt die Ärztekammer.
1: Optimistischer sind da die Prognosen für die Sommersaison im Tourismus. Allein im Juli hat es ein Nächtigungsplus von 4,5% gegeben. Besonders stark waren die Zuwächse im Bregenzer Wald und in der Alpenregion Bludenz. Es gibt Regionen, die wegen der Hitze sehr gefragt waren, sagt dazu der Geschäftsführer von Vorarlberg Tourismus, Christian Schützinger.
3: Wir dürfen schon davon ausgehen, dass sie besonders die höher gelegenen Bergregionen von kühleren Temperaturen auch ein Stück weit profitieren konnten. In Summe ist es aktuell ein sehr tolles Ergebnis. Wir werden aber dann sehen, ob im August beispielsweise jetzt auch im Bodenseeraum durch diese hohen Temperaturen nicht doch eher verhaltenes Reisen sich zeigen wird. Aber das kann man dann erst tatsächlich Anfang September beurteilen.
1: Beim Rankweiler Motorenbauer Elko König steht jetzt fest, wie viele der insgesamt 180 Beschäftigten ihren Job verlieren. Wie die VN berichten, hat das Unternehmen für Ende August 32 Mitarbeiter zur Kündigung angemeldet. Das sind weniger als vor einem Monat befürchtet worden waren. Damals hatte Elko König für die gesamte Belegschaft eine Frühwarnmeldung beim AMS eingebracht. Die Wirtschaftskammer ist klar gegen einen Übernachtungseuro im Tourismus. Landwirtschaftskammerpräsident Josef Moosbrugger hatte vorgeschlagen, dass Hotels pro Nächtigung 1 Euro an Bergbauern zahlen sollen. Das klinge zwar leicht verkraftbar, so die Wirtschaftskammer, der Kostendruck in der Hotellerie sei aber jetzt schon enorm und die Landwirtschaft werde ohnehin massiv gefördert. In einer Woche starten die US Open in New York. Mit dabei ist dann auch die Dornbirnerin Julia Grabherr. Und ihre Form stimmt. Grabherr ist beim Challenger-Turnier in Philadelphia erfolgreich in die Generalprobe gestartet. Frederik Schwendinger.
4: Gegen die Nummer 109 der Weltrangliste Veronika Erjavec aus Slowenien hat Grabherr in Kitzbühel vor einem Monat auf Sand problemlos in 2 Sätzen gewonnen. Auf dem Hartplatz fällt ihr das zwar schwerer, sie kann den 3. Satz aber im entscheidenden Tiebreak für sich entscheiden und ist damit im Achtelfinale. Ebenso schwer war für den Harder Joel Schwärzler der Auftakt in die Qualifikation zu den US Open. Der 20-Jährige muss gegen den Brasilianer Gustavo Heide ebenfalls in den 3. Satz, kann den aber mit 6:4 gewinnen. Mit dem Einzug in die 2. Quali-Runde bekommt Schwärzler nun schon eine fixe Prämie von $48.000.
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0: Es regnet, die Natur freut und wie wir die Ferienpläne jetzt anpassen müssen, verrät uns Manfred Bauer in der Cheers für Austria.
6: Guten Morgen. Ja, später gibt's auch noch Sonne, da kann man dann noch einiges tun draußen. Der Tag beginnt aber, wie du sagst, verbreitet mit Regen. Die Temperaturen liegen derzeit zwischen 12 Grad in Lech und 17 Grad am Rohrspitz. Der Regen zieht im Laufe des Vormittags ab, dahinter beginnt's aufzulockern. Am Nachmittag wird's in den Niederungen oft sonnig. Im Bergland stellt sich eine Mischung aus Sonne und Haufenwolken ein und am späten Nachmittag und abends sind hier noch einmal einzelne gewittrige Schauer möglich. Es wird einigermaßen warm, leicht schwül mit Höchstwerten bei 20 bis 24 Grad. Morgen Mittwoch dann bis zu 27 Grad und nach Abzug anfänglicher Wolken wird es recht sonnig. Am Donnerstag mit Sonne und auflebendem Föhn rund 30 Grad am Nachmittag.
0: 6:34 Uhr, der Verkehrsservice, Nicole.
7: Fahren Sie vorsichtig, stellenweise regnet es stark und Licht einschalten nicht vergessen, wenn Sie noch Meldungen haben. Wir sind da für Sie, kostenlos unter der 0800 20 4000.
0: Licht und natürlich Radio.
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0: 6.41 Uhr. Servus, da ist Radio Vorarlberg.
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2: 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Unser Thema heute Mittag.
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2: Am Mikrofon ist Lorenz Wildner. Einen schönen guten Morgen. In der Reihe der ORF-Sommergespräche war am Abend SPÖ-Chef und Vizekanzler Andreas Babler bei Simone Striebel zu Gast. Themen waren unter anderem Gesundheit, Pensionen und die Krise der SPÖ. Bei der Gesundheit fordert Babler, die Förderung privater Krankenanstalten zu streichen. Tanja Malle fasst zusammen.
3: SPÖ-Chef Andreas Babler will den Privatkrankenanstalten Finanzierungsfonds auflassen. Damit werden 38 private Krankenanstalten gefördert. Aktuell kostet das 211 Millionen Euro. Babler will
4: die Beiträge, die ich da erwähnt habe, den Menschen wieder zurückgeben, nämlich für ihre öffentliche Gesundheitsversorgung.
3: Unverändert bleibt die Position bei den Pensionen. Das gesetzliche Antrittsalter soll nicht erhöht werden, aber es solle Menschen ermöglicht werden, bis zu ihrer Pensionierung zu arbeiten und nicht krank bzw. arbeitslos gemeldet zu sein, soll heißen.
4: Bessere Arbeitsbedingungen, auch nachdenken, was gibt es für Anreize oder Verpflichtungen für große Unternehmen, auch ältere Beschäftigte anzustellen.
3: Zum historischen Umfragetief der SPÖ, sie liegt aktuell bei rund 16%, sagt Babler.
4: Ganz ehrlich, niemand freut der Blick auf die Umfragen.
3: Es gelte, das Vertrauen der Wähler zurückzugewinnen.
2: Die USA weiten ihre Sanktionen gegen den Iran aus. US-Finanzminister Bessent zufolge soll der Iran komplett von der Weltwirtschaft isoliert werden. So sollen Strafmaßnahmen gegen alle Länder verhängt werden, die weiterhin Geschäfte mit dem Iran betreiben. Der Iran hatte im Vorfeld angekündigt, alle Ölexporte zu stoppen, sollte der Wirtschaftskrieg andauern. Heftige Unwetter haben Frankreich überzogen. Im Südwesten des Landes hat ein Tornado zahlreiche Häuser beschädigt. 41 Menschen wurden dabei verletzt. Tausende Haushalte waren zeitweise ohne Strom. Ansgar Gersmann.
5: Tornade qui touche le sol.
6: Mit dem Handy filmen die Menschen ungläubig die Windhose.
5: Oh putain, oui.
6: Autos werden durch die Luft geschleudert. Dächer abgedeckt. Eine schwangere Frau wird verletzt, als ihr Haus über ihr zusammenbricht. Das berichtet später ihr Ehemann der Nachrichtenagentur AFP. Die betroffene Präfektur hat Notunterkünfte eingerichtet. In ganz Südfrankreich führen Stürme zu Zugverspätungen, Straßensperrungen und Flugausfällen an mehreren Airports. Die dritte Etappe des Vuelta-Radrennens musste wegen Hagel abgebrochen werden. Rund 2.800 Haushalte in mehreren Dörfern waren nach Behördenangaben zeitweise ohne Strom.
2: Der deutsche Autokonzern Volkswagen steckt in der Krise. In wenigen Stunden beginnt in der Wolfsburger Zentrale eine Serie von außerordentlichen Treffen zwischen Vorstand und Belegschaft. Zur Betriebsversammlung hat die Arbeitnehmervertretung geladen. Sie fordert Klarheit von der Konzernführung für die angekündigten Sparmaßnahmen. Es wackeln tausende Stellen und vier Werke bei Europas größten Autobauer. Das waren die Nachrichten mit Lorenz Wildner.
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7: So, Nicole. Ah. Gut, dass du gerade da bist. Ja, wie lange regnet es noch?
8: Den ganzen Vormittag regnet oder tröpfelt es noch. Dann kommt die Sonne durch bei bis zu 25 Grad. Und wieso eigentlich? Hast du was vor?
7: Ich frage nur für die weitere Ferienplanung, nenne ich es mal.
8: Du bist eigentlich am Schaffen, gell?
7: Ach so, ja.
8: Also falls dich deine Ferienplanung ins Montafon führt, 14 Grad hätte man da gerade in Gerschurn oder doch an den Arlberg. Da hat es 11 Grad in Lechern am Arlberg. Spitzenreiter wäre gerade der Rohrspitz in Fußach, da hat es 16 Grad. Hm,
7: sehr schön, ja.
8: Ja, ich hoffe, es hilft dir. Morgen wird es wieder Sommer, knapp 30 Grad, ein paar Wolken und viel Sonne.
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7: Der Verkehrsservice hilft hoffentlich Ihnen um 3 nach 7.
8: Ein paar Minuten länger dauert es beim Kreisverkehr Dornbirn Nord und in Frastanz von der Felsenau Richtung Feldkirch. Und wenn Sie Infos haben, 0800 20 4000.
7: Und falls gerade ein Auto mit Bludenzer Kennzeichen an Ihnen vorbeigezogen ist, das könnten die Walli und die Daniela sein. Die haben es nämlich eilig.
9: Guten Morgen, Dominik und Nicole. Wir fahren gerade Richtung Italien, sind unterwegs Richtung Gardasee und hören natürlich jetzt am Morgen schon im Autoradio Vorarlberg. Noch regnet es zwar, aber wir hoffen, dass wir in ein paar Stunden hoffentlich doch noch in der Sonne landen. Euer ganzer Schwesterkle.
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0: Ich muss jetzt schnell das Autofenster runterlassen, dass sie es hören. Moment.
1: 12:07.
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4: Guten Morgen, Vorarlberg, aus dem Tischlein deck dich, Büssle. Ich bin mit Hannes und mit der Gabi unterwegs am Lebensmittel-Einsammler für den guten Zweck. Gabi, du hilfst immer, oder? Mit dem Schlepper.
5: Ja, freilich, am Sortieren und mit dem Träger natürlich.
4: Der Dominik fährt hinter uns her, weil wir haben keinen Platz mehr für einen Körper.
5: Nein, wir sind voller.
4: Wir sind voll, jetzt schauen wir, wer ist dicht hinter uns. Tun dir das schon lang, Gabi?
5: Also, seit ich in der Pension bin, seit 4 Jahren. Also.
4: Hast du da schon ein paar Freundinnen angesteckt, die das jetzt auch machen?
5: Nein, leider lässt sich da nicht mehr so begeistern davon.
4: Was hebt sie ab davon?
5: Viel anderes Zeug, was sie zum Tun haben.

0: Und Sie haben vielleicht keinen Hannes.
1: Der ist auf jeden Fall.
0: So, Gabi, was musst du jetzt für Höckli machen? Am Tablet?
1: Ja, ich muss jetzt bei der Liste da abhöckeln, die Geschäfte, die wir schon erledigt haben.
0: Hannes, jetzt sind wir gleich schon bei der nächsten Station in Schwarzach, gell?
2: Da werden wir hoffentlich wieder einiges zum Tor kriegen.
3: Ja, das hoffe ich auch, denn alles, was der Hannes und die Gabi und die Nicole so einsammeln an Lebensmitteln, das verteilt Tischlein deck dich dann kostenlos an bedürftige Menschen im ganzen Ländle. Also echt eine märchenhafte Geschichte. Nur braucht's eben noch mehr Helferinnen und Helfer wie den Hannes und die Gabi. Also Fahrerinnen dringend gesucht. Wenn Sie da jetzt jemand kennen, der jemand kennt, oder Sie suchen selber eine echt sinnvolle Beschäftigung in der Pension zum Beispiel, einfach melden hier bei uns. Wir vermitteln es gerne weiter an Tischlein deck dich unter 05572 38 30.

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0: Um 8 vor halb 8.
1: Und wir haben eine WhatsApp-Sprachnachricht erhalten vom Manuel aus Rankweil. Der ist gerade auf der A14 unterwegs.
7: Guten Morgen. Bei der Rankweil-Auffahrt Richtung Deutschland staut Dorner mit Warnblinkanlage. Ganz schlecht sichtbar. Wünsche euch einen schönen Tag.
1: Danke, Manuel. Und wenn Sie Meldungen haben, 0800 20 4000.

0: Liebe Ferienfrühaufsteher, es ist 7.30 Uhr, wir bringen euch auf den neuesten Stand mit den Radio Vorarlberg Frühnachrichten.
1: Mit David Breznik, guten Morgen. Die Sommersaison im Tourismus läuft gut, die Betriebe könnten auf eine neue Rekordsaison zusteuern. Allein im Juli ist die Zahl der Nächtigungen im Vergleich zum Vorjahr um 4,5% gestiegen und auch das bisherige Saisonergebnis kann sich sehen lassen, berichtet Peter Metzler.
2: Seit Anfang Mai gab es in den Tourismusbetrieben rund 2,2 Millionen Nächtigungen. Das ist ein absoluter Spitzenwert. Unter den Regionen sticht in der bisherigen Sommersaison der Bregenzer Wald hervor. Die Zahl der Nächtigungen ist zuletzt um fast 14% gestiegen. Christian Schützinger, Geschäftsführer von Vorarlberg Tourismus, gibt zu bedenken, dass dort im Vorjahr einige Betriebe wegen Umbauarbeiten geschlossen hatten. Heuer waren sie wieder offen. Speziell höhere Täler haben von der Hitze profitiert, sagt Schützinger, weil es dort noch kühler war. Das bisherige Gesamtergebnis sei sehr positiv.
1: Die Ärztekammer glaubt nicht, dass in den nächsten 3 Jahren 10 neue Primärversorgungszentren in Vorarlberg eröffnet werden, im Gegensatz zu Gesundheitslandesrätin Martina Rüscher. Sie ist zuversichtlich, weil es eine Zusage der österreichischen Gesundheitskasse gegeben habe. Laut Ärztekammer braucht es für jede PVE aber 3 Ärzte, bei 10 wären das 30 und woher die kommen sollen, ist für die Kammer nicht erklärbar. Die Zahl der Sterbeverfügungen steigt. Bisher hat es im Land pro Jahr etwa 10 Sterbeverfügungen gegeben. Im laufenden Jahr habe man schon 15 errichtet, sagt Patientenanwalt Alexander Wolf. Er rechnet deshalb für heuer mit einer Verdoppelung und fordert Verbesserungen, vor allem wenn es um Psychiater geht.
3: Wir haben im Vorarlberg keine psychiatrische Expertise, die uns zur Verfügung stellt, falls wir diese benötigen. Also diese eh schon belastenden sterbewilligen Personen müssen in ein benachbartes Bundesland und hoffen, dass sie dort jemanden finden. Und das ist teilweise ein untragbarer Zustand. Man muss sich die Situation so vorstellen, dass das sehr belastende Situationen sind. Und zwar nicht nur für die Sterbewilligen, sondern auch für die gesamte Familie oder die Angehörigen.
1: Wolf wünscht sich deshalb, dass bei Sterbeverfügungen auch Psychiater aus Vorarlberg zum Einsatz kommen können. Beim Rankweiler Motorenbauer Elko König steht jetzt fest, wie viele der insgesamt 180 Beschäftigten ihren Job verlieren. Wie die VN berichten, hat das Unternehmen für Ende August 32 Mitarbeiter zur Kündigung angemeldet. Das sind weniger, als vor einem Monat befürchtet worden war. Damals hatte Elko König für die gesamte Belegschaft eine Frühwarnmeldung beim AMS eingebracht. Und für die Pfänderbahn in Bregenz ist es im abgelaufenen Geschäftsjahr nur nach oben gegangen. Sie hat fast 760.000 Fahrgäste befördert, ein Plus von 2,4% im Vergleich zum Vorjahr. Der Umsatz ist laut Wirtschaftspresseagentur ebenfalls gestiegen und zwar auf 4,9 Millionen Euro.
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0: Du schaust so frustriert, Nicole. Was ist denn los?
5: Ja, ich ärgere mich jetzt gerade ein bisschen, weil ich jetzt voll Lust hätte, mit dem Regen spazieren zu gehen. Ich hätte voll die coolen neuen Gummistiefel. Aber leider habe ich vergessen, dass ich gestern gesagt habe, dass es heute regnet.
0: Super. Okay, also vielleicht hilft es Ihnen ja noch. Es gibt heute Gummistiefelwetter.
5: Oh, zumindest am Vormittag. Dann lockert es auf und die Sonne kommt bei bis zu 24 Grad. 16 sind es jetzt in Nützidas, 14 Grad im Brand und in Sulzberg 12 Grad.
0: Der Verkehrsüberblick, 7.34 Uhr wird es jetzt gleich.
5: 5 Minuten Geduld brauchen Sie beim Kreisverkehr Dornbirn Nord und von Frastanz Richtung Feldkirch. Wenn Sie noch Infos haben, 0800 20 4000 geht auch als WhatsApp-Sprachnachricht.
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0: Ja, wenn Ihr Konto auch schon aus dem letzten Loch flötet.
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0: 300 Euro Gutscheine gibt's für Sie, wenn Sie uns Ihre Rechnung geschickt haben. Wenn nicht, dann machen Sie es einfach jetzt für morgen oder übermorgen. Unter allen, die es bis jetzt geschafft haben an radio.vorarlberg.orf.at, wird Glücksfee Nicole jetzt einen oder eine ziehen, die dann hoffentlich nach zwei Liedern dran ist.
2: Das ist jetzt eine Dame, die sehr selbstlos für ihre Schüler Sachen eingekauft hat. Finde ich auch
0: spannend. Schüler, Kinder, ja. Schüler oder ist sie Lehrerin?
2: Kinder, Schüler, sie ist Lehrerin.
0: Ah, sie ist selber Lehrerin?
2: Ja, für ihre Klasse hat sie Sachen gekauft. Was? Windräder, Musterbeutel, Klammern.
0: Ich hoffe, wir verraten nicht viel.
2: Stück? Nein, nein.
0: Das wird das Schuljahr unspannend.
2: Nein, nein.
0: Okay, wir brauchen, Nicole, einen Namen.
2: Martina Ender aus Götzis.
0: Martina Ender aus Götzis. Es wäre jetzt deine Chance, erstens mal Ordnung ins Chaos zu bringen. Also bist du jetzt Lehrerin oder hast du Kinder oder was auch immer? Aber viel wichtiger, dir deine 300 Euro zu schnappen. Zwei Songs Zeit von Wolfer Lambros, die Blume aus dem Gemeindebau und aber
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0: Wen auch immer Wolferl Ambos da besingt. Es kann nicht die Martina sein. Die kommt nämlich nicht aus Stadtlau, sondern Nicole?
1: Aus Götzis.
0: Wir haben ihre Rechnung gezogen. Es ist eine seltsame Rechnung, weil sie nicht für ihre Kinder ist, sondern für ihre Schüler. Oder sind die Schüler Kinder oder sind die Kinder etwa Schüler? Ich bin völlig verwirrt.
1: Wenn sie dran ist, kannst du sie fragen.
0: Ist sie dran? Guten Morgen.
2: Guten Morgen.
0: Wer ist denn da?
2: Da ist Martina aus Götzis.
0: Martina! 300 Euro gibt's für dich, einfach nur, weil du dran bist.
2: Wow, super. Das kann ich für meine Klasse sehr gut brauchen. Ah. Also die Schüler sind die Kinder aus meiner Klasse.
0: Die Schüler sind die Kinder. Du hast einen Einkauf jetzt schon fürs kommende Schuljahr getätigt.
2: Ja, genau.
0: Was machen sie denn damit Spaßiges mit dem ganzen Zeug?
2: Also die Windräder, die habe ich geplant zum Herrenjahr als Geburtstagskalender.
1: Oh, der ist aber lieb.
2: Ja, und sie sind so, dass sie die Kinder selber anmalen können. Also sie dürfen nur noch ein bisschen kreativ sein.
0: Okay. Also ich höre außer, du bist Lehrerin, 8. Klasse Gymi oder Matura-Klasse?
2: Ja, so ungefähr. Nein, ich bin in der Mittelschule, 2. Okay, Klasse Mittelschule.
0: Voll nicht. Mass. So eine Lehrerin, da kann man sich jetzt schon aufs Schuljahr freuen, wenn man das hört als Schüler. Finde ich richtig cool. Martina, vielen Dank für diese tolle Idee und vor allem für deine Rechnung. Die bringt dir jetzt 300 Euro.
2: War super. Das freut mich echt.
0: Guten Start in den Tag. Schöne Restferien dir.
2: Ja, danke.
0: Und allen anderen natürlich auch, wenn sie 300 Euro mögen. Einfach mitmachen. Morgen wieder.
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7: Am Mikrofon ist Lorenz Wildner. Einen schönen guten Morgen. Es wird ein spannender Vormittag heute für den deutschen Autobauer VW. Allein in Deutschland sollen bis 2030 bis zu 50.000 Stellen wegfallen. In wenigen Stunden beginnt eine Serie von 9 Betriebsversammlungen zu den Sparplänen. Aus Deutschland, Regina Pöll.
8: Um 9.30 Uhr im Hauptwerk von VW in Wolfsburg soll es losgehen. Die Mitarbeiter sind verunsichert. Jetzt soll Konzernchef Oliver Blume seine Sparpläne erklären. Zuletzt hat Volkswagen in Europa um 500.000 Autos mehr produziert, als nachgefragt wurden. Gründe sind die Zölle der USA und der Absatzeinbruch in China. 4 Werken droht demnächst das aus. Weltweit könnten bis zu 120.000 Stellen gestrichen werden. Für Autoexperte Ferdinand Dudenhöfer greift das zu kurz.
9: Man braucht vernünftige Produkte, man braucht vernünftige Kapazitätsbelegungen.
8: Schon früher hat Blume Sparpläne präsentiert. Ob er sie bei der nächsten Aufsichtsratssitzung am 4. September durchbringt, ist offen. Auch Streiks der Belegschaft könnten folgen.
7: Die SPÖ ist im Sinkflug und kämpft mit den schlechtesten Umfragewerten aller Zeiten. Nicht die beste Ausgangslage also für Parteichef Andreas Babler im gestrigen ORF-Sommergespräch. Auch in den eigenen Reihen kämpft Babler mit fehlendem Vertrauen und Querschüssen, bisher erfolglos. Viktoria Waldecker aus unserer Innenpolitikredaktion, kann Babler aus diesem Abwärtstrend ausbrechen?
10: Mit den internen Streitigkeiten hat sich Andreas Babler offenbar ein Stück weit abgefunden. Im Sommergespräch meint er dazu recht trocken, es ist immer etwas los bei uns in der SPÖ. Aber er schafft es eben nicht, diese andauernden Führungsdebatten abzustellen und das schadet ihm und auch der Partei. Denn daneben bleibt nur wenig Platz für inhaltliche Debatten oder eine Neuausrichtung, die die SPÖ wohl dringend brauchen würde. Das spüren auch die Wählerinnen und Wähler und das macht sich in den Umfragen bemerkbar. Da geht die SPÖ auf 16, 17% zu und sie muss aufpassen, dass die Grünen nicht an ihr vorbeiziehen. Babler selbst gibt sich im Sommergespräch optimistisch, dass mit der Bekämpfung der Teuerung auch die Wählerinnen und Wähler wieder zurückkommen, aber danach sieht es aktuell nicht aus.
7: 2 Monate nach dem verheerenden Doppelerdbeben in Venezuela ist die Zahl der Toten auf mehr als 6.500 gestiegen. Das teilt die Übergangsregierung mit. 2 Erdbeben der Stärken 7,2 und 7,5 haben das Land Ende Juni im Abstand von 39 Sekunden erschüttert. Tausende Menschen wurden obdachlos. Genaue Angaben zur Zahl der Vermissten gibt es keine. Und bei den Ermittlungen zum Drohnenanschlag auf den Leipziger Flughafen gibt es neue Erkenntnisse. Deutschen Medienberichten zufolge wurde eine dritte Drohne auf einem Feld nahe dem Flughafen gefunden. Zudem entdeckten Ermittler dort rund 50 Gramm des hochexplosiven Sprengstoffs Hexogen. Die Behörden prüfen jetzt, ob hinter dem Anschlagsversuch ein größerer Plan steckt. Das waren die Nachrichten mit Lorenz Wildner.
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11: Gewidmet von Hellbock, dem Verstopfungsservice für Vorarlberg.
12: Wo haben sich denn Blümchen und Bäumchen am meisten über Regen gefreut?
13: In Bregenz, da hat es in der letzten Stunde 6 Liter pro Quadratmeter geregnet, gefolgt von Sulzberg und von Fußach mit jeweils 5 Liter pro Quadratmeter. Sind so um die 5-6 Millimeter, also jetzt nicht allzu viel, aber immerhin. Und dann können sie wunderbar weitersprießen, denn ab dem Mittag lockert es auf und die Sonne kommt durch bei bis zu 24 Grad. Morgen ist es dann wieder sommerlich mit 30 Grad und viel Sonne.
12: Ich hoffe für Sie, dass da jetzt nicht allzu viel Staub Stau sprießt am Dienstagmorgen um 3:08.
13: Hält sich in Grenzen. Über 5 Minuten länger dauert es beim Grenzübergang in Mäder, bei der Einreise in die Schweiz und beim Kreisverkehr Dornbirn Nord 0800 20 4000. Die Nummer für Ihre Verkehrsmeldungen. Hält sich in Grenzen?
12: Ja, hält sich doch nicht in Grenzen, weil der Stau geht über die Grenze. Aber ja, okay, so sind wir.
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1: Guten Morgen, Vorarlberg.
6: Guten Morgen.
1: Und hier sind Dominik Dapré
6: und Nicole Oberhauser.
12: Eine Selbstbetroffene, weil die Nicole haben wir ja heute Morgen ins Tischlein Deck dich Büssle reingequetscht.
14: Moin, irgendwo
12: zwischen Banane und Melone
15: und sowas. Nein, zwischen Gabi und Hannes.
12: Genau, Hannes und Gabi fahren nämlich freiwillig den ganzen Morgen Lebensmittel abholen, die sonst im Müll landen würden. Und wieso sie da so viel Herzblut reinstecken, obwohl sie selber keinen Cent dran verdienen, das verraten sie uns nach 2 Radio Vorarlberg-Hits von Shaken Stevens und Mike Oldfield.
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0: Es war einmal eine märchenhafte Idee, die den Menschen im Ländle was richtig Gutes tut. Das ist Tischlein Deck Dich, eine Aktion, bei der täglich um die 60 Teams Lebensmittel einsammeln fahren, die noch gut sind, aber eben nicht gut genug für den Einkauf. Und am Ende werden die kostenlos an Bedürftige weiterverteilt. Jetzt sucht aber Tischlein Deck Dich selber Hilfe. Sie suchen dringend neue Fahrerinnen und Fahrer, vor allem für den Herbst. Und wir sind den ganzen Morgen schon mit zwei von ihnen unterwegs, nämlich mit dem Hannes und mit der Gabi. Da stehen wir jetzt in der großen Kühlhalle in Schwarzach.
1: Kennst du jetzt aus, Gabi, was damit nicht darfst und was
2: ja,
1: nicht?
2: Ja, es sind immer da, wo Tafel Tischlein Deck Dich oben steht. Da stand die Trollis drunter und das dürfen wir mitnehmen.
1: Also da haben wir Pancake-Teig, Dips, Nudler, Pizzateig.
2: Eier, Zwiebeln, Melone, Pfirsich, alles bunt gemischt.
1: Und du machst jetzt am Hannes auf, Trampen. Ja. Prima.
3: Ja, Dominik,
1: hast du gut hergefunden. Du hilfst deshalb, jetzt Lupfer.
4: Genau, deshalb hilft jetzt da lieber am Hannes, dass uns ein bisschen warm wird, die Kiste lupfen.
5: Immer zwei.
4: So.
0: Ist das nicht ein Wahnsinn, dass das alles weggeschmissen würde?
6: Wahnsinn, ja. Das sind Tausende von Euro, wo wir da mitnehmen, ja.
0: Oh, da kommt die nächste Kiste.
5: Das kriege ich schon her. Oh,
0: fast nicht.
1: Hannes, wir suchen ja dringend Fahrer, Fahrerinnen. Kannst du das weiterempfehlen? Was ist das Gute dran?
6: Das Gute dran ist, dass man mal was Gutes tut. Vor allem, weil es gibt immer mehr Leute, die das dringend notwendig haben. Es klingt jetzt lustig, aber was ich ganz gern tue, ist mit großen Autofahren. Und darum habe ich gesagt, so, das mache ich jetzt einfach.
1: Wer kann das machen? Was muss man für Voraussetzungen mitbringen? Also einen Führerschein haben?
6: Einen Führerschein muss man auf jeden Fall haben, klar. Man muss gern aufstehen, morgen früh. Ja, verlässlich sein. Ansonsten wüsste jetzt nicht was.
1: Also kann eigentlich fast jeder, oder?
6: Fast jeder machen, ja.
4: Ich finde es echt richtig cool, was ihr macht. Und ich bin immer wieder beeindruckt,

0: wie voll das Auto ist mit Zeug, was weggeschmissen wird.
1: Ja, und vor allem, es wird doch gebraucht, oder? Das ist ja. Es landet ja nicht irgendwo, sondern es landet bei Menschen, die es dringend brauchen.
2: Ja, ganz sicher. Ja.
3: Wir helfen ja noch. Werden Wagen rum noch hin mit euch?
4: Machen wir noch ein bisschen Zwiebelsackkonto.
0: Da habe ich noch gerne gesehen. Ich glaube, wir machen doch Musik.

0: 9 vor halb 9 ist es gerade geworden.
1: Jetzt klatschen bitte.
0: Klatschen.
1: Applaus.
2: Jawohl.
0: Für was klatsche ich da? Tu alles, was du sagst.
1: Wir sind ganz stolz auf unsere Nachbarn.
0: Auf unsere Nachbarn. Mhm. Yay. Was haben sie gemacht?
1: Sie haben gewonnen.
0: Cool.
1: Schweizer. Und ja? Zwar den Titel Schönster Innenraum der Welt.
0: Wow.
1: Krass, oder?
0: Ja,
1: sehr krass. Der geht an die Stiftsbibliothek St. Gallen, also ganz in der Nähe von uns. Und die hat sich gegen weltberühmte Wahrzeichen wie das Sydney Opera House oder die St. Paul's Cathedral in London durchgesetzt und schaut wirklich, wirklich traumhaft aus.
0: Wäre oh, super, wenn die ein Dach hätte, hat sie?
1: Hat sie natürlich.
0: Ah, super, ist ein schönes
1: ganz
0: Dach.
1: Ganz edles, schönes.
0: Und wenn es dicht ist, dann wäre das doch schon wieder ein super Regenausflug, oder?
1: Ja.
0: Stiftsbibliothek St. Gallen, offiziell was schönster
1: Innenraum der Welt.
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1: Mit David Breznik, guten Morgen. Die Sommersaison im Tourismus läuft gut. Die Betriebe könnten auf eine neue Rekordsaison zusteuern. Allein im Juli ist die Zahl der Nächtigungen im Vergleich zum Vorjahr um 4,5% gestiegen. Besonders stark waren die Zuwächse im Bregenzer Wald und in der Alpenregion Bludenz. Einige Destinationen waren wegen der Hitze besonders gefragt, sagt der Geschäftsführer von Vorarlberg Tourismus, Christian Schützinger.
2: Wir dürfen schon davon ausgehen, dass sie besonders die höher gelegenen Bergregionen von kühleren Temperaturen auch ein Stück weit profitieren konnten. In Summe ist es aktuell ein sehr tolles Ergebnis. Wir werden aber dann sehen, ob im August beispielsweise jetzt auch im Bodenseeraum durch diese hohen Temperaturen nicht doch eher verhaltenes Reisen sich zeigen wird. Aber das kann man dann erst tatsächlich Anfang September beurteilen.
1: Weniger optimistisch ist die Ärztekammer. Im Gegensatz zu Gesundheitslandesrätin Martina Rüscher und der ÖGK glaubt sie nicht, dass in Vorarlberg in den kommenden 3 Jahren 10 neue Primärversorgungseinheiten eröffnet werden können. Dafür gäbe es nicht genug Ärzte. Peter Metzler berichtet.
3: Aus Sicht der Vorarlberger Ärztekammer ist es sehr unwahrscheinlich, dass 10 weitere Versorgungseinheiten errichtet werden. In diesen Einheiten arbeiten ja Allgemeinmediziner und andere medizinische Fachkräfte zusammen. Für eine PVE brauche es 3 Ärztinnen oder Ärzte, wie die Kammer vorrechnet. Für 10 Einheiten wären es also 30. Woher sollen diese Ärzte kommen, fragt die Kammer. Es gäbe in Vorarlberg derzeit 8 Kassenstellen, die nicht nachbesetzt werden können. In nächster Zukunft wird es außerdem nur 2 neue Stellen für Allgemeinmedizin geben. Geht also nicht, sagt die Ärztekammer.
1: Bei Elko König in Rankwall steht fest, wie viele der insgesamt 180 Beschäftigten ihren Arbeitsplatz verlieren. Wie die VN berichten, hat das Unternehmen für Ende August 32 Mitarbeiter zur Kündigung angemeldet. Das sind weniger als vor einem Monat befürchtet. Damals hatte Elko König für die gesamte Belegschaft eine Frühwarnmeldung beim AMS eingebracht. Für die Pfänderbahn in Bregenz ist es im abgelaufenen Geschäftsjahr nach oben gegangen. Sie hat fast 760.000 Fahrgäste befördert, ein Plus von 2,4% im Vergleich zum Vorjahr. Der Umsatz ist laut Wirtschaftspresseagentur auf 4,9 Millionen Euro gestiegen. In einer Woche starten die US Open in New York. Mit dabei ist dann auch die Dornbänderin Julia Graper und ihre Generalprobe beim Challenger-Turnier in Philadelphia verläuft bislang erfolgreich, Frederik Schwendinger.
4: Gegen die Nummer 109 der Weltrangliste Veronika Erjavec aus Slowenien hat Graber in Kitzbühel vor einem Monat auf Sand problemlos in 2 Sätzen gewonnen. Auf dem Hartplatz fällt ihr das zwar schwerer, sie kann den 3. Satz aber im entscheidenden Tiebreak für sich entscheiden und ist damit im Achtelfinale. Ebenso schwer war für den Harder Joel Schwärzler der Auftakt in die Qualifikation zu den US Open. Der 20-Jährige muss gegen den Brasilianer Gustavo Heide ebenfalls in den 3. Satz, kann den aber mit 6:4 gewinnen. Mit dem Einzug in die 2. Quali-Runde bekommt Schwärzler nun schon eine fixe Prämie von $48.000.
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0: Das ist wieder so ein Tag, wo man sich am Büroföhn wünscht, nicht? Nicole, ich glaube, du bist jetzt nicht kurz duschen gewesen.
6: Nein, ich war nur gerade kurz dus, um das Wetter zu testen.
0: Das schaut nass aus.
6: Ja, nass und windig und gefühlt kalt. Im Moment 15 Grad in Dornbirn, 14 Grad in Schopenau und 13 Grad in Mittelberg. Trockenhaube wäre echt cool, ja, haben wir aber nicht. Aber es lockert gegen Mittag auf und die Sonne kommt durch bei bis zu 24 Grad. Morgen dann wieder sommerliche 30 Grad.
0: Auch eine coole Vorstellung, alle mit dem Lockenwickler. So. Oder? Ja, da lohnt sich Homeoffice auch, was den Frühverkehr angeht. Um 8.34 Uhr ist einiges los.
6: 15 Minuten länger dauert es beim Kreisverkehr Dornbirn Nord in Fahrtrichtung Lauterach. 5 Minuten sind es in Frastanz von der Felsenau nach Feldkirch. 0800 20 4000 die Nummer für Ihre Verkehrsmeldungen.
0: Hier sind der Dominik
6: und Nicole.
0: Immerhin, wenn es länger dauert, bekommen Sie mehr von der guten Musik.
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0: The Voice. Ich höre auch Stimmen, kommt mir vor. Die säuseln mir ins Ohr. Es ist schon 8:50. Hey, unfassbar, wie die Zeit vergeht, wenn man sich amüsiert.
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0: 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Was ist denn los?
3: Ja, ich ärgere mich jetzt gerade ein bisschen, weil ich jetzt voll Lust hätte, mit dem Regen spazieren gehen. Ich hätte voll die coolen neuen Gummistiefel, aber leider habe ich vergessen, dass ich gestern gesagt habe, dass es heute regnet.
0: Ja, genau. Das habe ich mir gedacht, ja.
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0: Genau das wollen wir hören.
2: War super.
3: Und ich nehme an, es ist ein gutes Gefühl, wenn man weiß, man hat was da.
5: Ganz genau.
0: Ja. Was Gutes auch noch.
6: Ja. Euer ganzer Schwesterkle.
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2: Am Mikrofon ist Lorenz Wildner. Die USA erhöhen den wirtschaftlichen Druck auf den Iran. Ziel ist, das Land zu isolieren. US-Finanzminister Bessent kündigt deshalb Sanktionen gegen Staaten und Unternehmen an, die weiter mit dem Iran Geschäfte machen. Aus Washington, Barbara Wolschek.
3: Good afternoon. Es waren ungewöhnlich harte Töne des sonst so sanft wirkenden Finanzministers Scott Bessent. Die USA starten eine Operation der Ausgrenzung, eine, die den Iran wirtschaftlich isolieren soll. Die USA stellen Länder vor die Alternative, Handelsbeziehungen mit den USA oder mit dem Iran. Nach dem Motto, wer nicht mit uns ist, ist gegen uns. China, das mit dem Iran wirtschaftlich verbunden ist, wurde nicht namentlich erwähnt. Aber, so Bessent, jeder müsse auf US-Sanktionen gefasst sein. Der ausgerufene D-Day ist mehr ein Warnschuss an Länder, ihre Wirtschaftsbeziehungen zum Iran zu überdenken, ohne allerdings, dass klar wurde, wie viel Zeit ihnen bleibt.
2: Rund 1000 Polizisten fehlen auf den Wiener Polizeiinspektionen. Das Innenministerium versucht mit mehr Aufnahmen in den Polizeischulen gegenzusteuern. Zuletzt hat aber nur jeder sechste Bewerber die Aufnahmetests bestanden. Viele Polizeischüler brechen zudem ihre Ausbildung ab. Auch im kommenden Schuljahr werden in Österreich mehrere kleine Schulstandorte geschlossen oder zusammengelegt. Betroffen sind je drei Standorte in Oberösterreich und der Steiermark. In Salzburg wird die Polytechnische Schule Neumarkt vorerst stillgelegt. In Oberösterreich liegen die drei betroffenen Schulen im Innviertel. Zuletzt wurden sie von insgesamt 124 Kindern besucht. Und letzte Chance heute für Österreichs Fußballmeister LASK auf den Einzug in die Millionenliga Champions League. Die Linzer müssten allerdings heute um 21 Uhr daheim in Linz gegen Celtic Glasgow ein 0:3 aus dem Hinspiel aufholen, Gerhard Prohaska.
4: Ja, es braucht schon ein kleines Fußballwunder, dass man sich in Linz aber klammert, egal ob Stürmer Eden Hazard,
5: I definitely do believe in miracles,
4: oder Coach Didi Kübauer.
6: Ja, natürlich. Fußball gibt's Wunder und hoffentlich haben wir auch so ein Wunder parat.
4: Allerdings taktisch wird das vor 17.000 Fans ein Tanz auf der Rasierklinge. Jeder Gegentreffer ist wohl das Ende der Träume.
6: Es ist sicher so ein bisschen so ein Balanceakt, würde ich sagen. Aber ich denke, du musst doch noch mehr All-In gehen. Aber das heißt jetzt nicht, dass du schon ab der ersten Minute da ohne Rückversicherung nach vorn gehst.
4: Die Statistik spricht gegen die Linzer. Erst zweimal hat eine österreichische Mannschaft im Europacup einen 3-Tore-Rückstand aufgeholt. Heute wollen die Linzer aber berühmt werden.
6: Berühmt weiß ich jetzt nicht. Wir waren auf jeden Fall auf jeden einzelnen stolz.
4: Und sollte es nicht für die Champions League Millionen reichen, dann stehen die Linzer zumindest fix in der Europa League.
2: Das waren die Nachrichten mit Lorenz Wildner.
7: Und beim Blick aus dem Fenster, da fröstelt's mir gerade erklärt. Dieser Vormittag bringt noch einiges an Regen und Gewittern. Ab Mittag wird's dann aber besser. Da werden die Wolken dann so langsam weniger. Da kann sich dazwischen auch wieder mal die Sonne zeigen. Und die Temperaturen, die steigen auf bis zu 25 Grad heute. Morgen Mittwoch wird's schon freundlicher. Vereinzelt schon noch Regen mit dabei, aber mehr Sonne. Und dazu bis zu 29 Grad. Und am Donnerstag, da wechseln wir wieder in den Sommermodus. Da gibt's wieder viel Sonne und bis zu 31 Grad. Liebe Grüße in die Autos. 8:35 ist es und es schaut sehr gut aus auf Vorarlbergstraßen. Es wurde uns nichts gemeldet. Auf den Verkehrsbildschirmen bei mir ist es auch ruhig. Schaut gut aus. Falls Ihnen was auffällt auf den Straßen, 0800 20 4000.
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7: Einen schönen Vormittag wünsche ich Ihnen. Dienstag. Ich hoffe, Sie sind gut in den Tag gestartet. Vielleicht noch den Kaffee in der Hand. Ich stoße mit Ihnen an, so ganz imaginär, und freue mich auf einen gemeinsamen Vormittag mit guter Musik, denn dann geht alles viel leichter und viel schneller. Mister, kommen jetzt. Auf einen guten Dienstag.

Eines der coolsten Gitarren-Solis, oder? Die Dire Straits, Sultans of Swing. Es geht gleich weiter mit cooler Musik. The Safety Dance. Davor gibt's aber Musik aus Österreich. Sandra Pires hier.

0: Radio Vorarlberg hier an diesem Dienstagvormittag. Die Uhr, die zeigt 9.30 Uhr. Es heißt Zeit für die Nachrichten.
1: Mit David Breznik. Die Vorarlberger Ärztekammer glaubt nicht, dass in den nächsten Jahren 10 neue Primärversorgungszentren geschaffen werden können, im Gegensatz zur Gesundheitslandesrätin Martina Rüscher. Sie ist zuversichtlich, weil es eine Zusage der österreichischen Gesundheitskasse gegeben habe. Laut Ärztekammer bräuchte es dafür aber 30 neue Ärzte und woher die kommen sollen, ist für die Kammer völlig unklar. Der bisherige Sommer ist im Tourismus sehr gut gelaufen. Seit Mai haben die Betriebe rund 2,2 Millionen Nächtigungen registriert, ein absoluter Spitzenwert. Speziell höher gelegene Regionen konnten von der Hitze profitieren, weil es dort kühler war, sagt Christian Schützinger, Geschäftsführer von Vorarlberg Tourismus. Die Zahl der Sterbeverfügungen ist in Vorarlberg zuletzt gestiegen. Bisher hat es pro Jahr etwa 10 Sterbeverfügungen gegeben. Heuer habe man schon 15 errichtet, sagt Patientenanwalt Alexander Wolf. Er geht deshalb für das heurige Jahr von einer Verdoppelung aus.
0: Heute Vormittag brauchen Sie auf jeden Fall noch einen Regenschirm. Es gibt noch einige Regenschauer und auch kleinere Gewitter können mit dabei sein. Aber ab Mittag werden die Schauer dann weniger, dann lockert so langsam auf und dann zeigt sich auch die Sonne vereinzelt wieder heute Nachmittag. Und dazu steigen dann auch die Temperaturen auf 25 Grad. Und Schritt für Schritt kommen wir dann dem Sommergefühl ein bisschen näher. Morgen Mittwoch wird es freundlicher, kleinere Regenschauer inklusive, aber Donnerstag dann bis zu 31 Grad und wieder ganz viel Sonnenschein. Liebe Grüße in die Autos. Kurz nach 9:30 ist es. Schaut gut aus. Sie kommen gut voran, falls Ihnen was auffällt. Gerne melden 0800 20 4000.
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Einen schönen Dienstag wünsche ich Ihnen. Wenn ich da so aus dem Fenster schaue, dann bin ich eigentlich kurz davor, die Herbstdeko aus dem Keller zu holen und mein Pumpkin-Spice-Gewürz irgendwo aus der Küche rauszukramen. Es ist echt herbstlich heute, oder? 16 Grad, Regen. Da stellt sich eigentlich die Frage, war es das jetzt mit dem Sommer? Nein, das hier ist eine kurze Verschnaufpause. Schon am Donnerstag wird es wieder richtig heiß und bis dahin wird der Sommer einfach musikalisch ins Radio geholt. Wir tanzen durch den Regen mit Enrique Iglesias.

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1: Am Mikrofon ist Lorenz Wildner. Der mutmaßliche Anschlagsversuch auf den Flughafen in Leipzig dürfte umfangreicher geplant gewesen sein als bisher bekannt. Das legen neue Recherchen nahe. Die Ermittler haben demnach eine dritte Drohne entdeckt. Ansgar Gersmann.
2: Vor knapp 3 Wochen wurde eine mit Sprengstoff beladene Drohne am Flughafen Leipzig gefunden. Das mögliche Ziel, ein ukrainisches Frachtflugzeug, das für den Transport von Rüstungsgütern genutzt wurde. Der Zünder der Bombe dürfte jedoch offenbar versagt haben. Eine zweite Drohne ist vermutlich mit einem Frachtflugzeug kollidiert. Laut Recherchen von WDR, NDR und Süddeutscher Zeitung wurde aber Tage später am 14. August eine dritte Drohne in der Nähe des Flughafens gefunden. Dort wurden auch 50 Gramm einer Substanz entdeckt, bei der es sich nach der ersten Einschätzung der Ermittler um einen hochexplosiven militärischen Sprengstoff handeln kann. Sicherheitskreise vermuten, dass der russische Geheimdienst involviert war. Moskau hat das zurückgewiesen.
1: Kanada kündigt heute neue Maßnahmen im eskalierenden Zollstreit mit den USA an. Zuvor hatte US-Präsident Trump eine Erhöhung der Zölle auf kanadische Fahrzeuge und Autoteile auf 50% angekündigt. Kanada will insbesondere die US-Stahl- und Milchindustrie mit Gegenzöllen treffen. Diese sollen ab 8. September gelten. Die Staatsanwaltschaft Wien hat einen Ex-ÖBB-Lokführer angeklagt. Der Mann soll mehrere unmündige Buben sexuell missbraucht haben. Auch männliche Jugendliche hat der Mann demnach zumindest sexuell belästigt. Die Staatsanwaltschaft geht davon aus, dass die Übergriffe zwischen 2009 und 2021 passiert sind. Die jüngsten Betroffenen waren zum Tatzeitpunkt 13 Jahre alt. Nach dem Legionellenausbruch in Linz geht der städtische Versorger Linz AG auf Nummer sicher. Die Kühlanlage wurde vorerst trockengelegt, in der Legionellen nachgewiesen worden sind. Mehr von Stefan Schnabel.
3: Die gefährlichen Erreger von schweren Lungenentzündungen sind in der Kühlanlage auf dem Dach des Stromnetzgebäudes aufgetreten. Dort wird Wasser aus einem Becken auf Rohre und Leitungen zur Kühlung gesprüht. Damit ist vorerst Schluss. Um sicherzugehen, dass sich nicht wieder Legionellen bilden, ist die Kühlanlage trockengelegt worden. Sie ist zuvor laut Linz AG gereinigt und desinfiziert worden. Da es derzeit nicht so heiß ist, sei das Besprühen, wie vorhin beschrieben, nicht nötig. Am Montag ist bekannt geworden, dass keine neuen Legionellenfälle in Oberösterreich aufgetreten sind. Es ist mittlerweile jedoch ein zweiter Infektionsherd im Linzer Industriegebiet bekannt geworden.
1: Campingurlaube sind in Österreich weiterhin beliebt. Das Niveau war heuer im ersten Halbjahr mit rund 2,9 Millionen Nächtigungen auf heimischen Camping- und Stellplätzen weiter hoch. Besonders stark entwickelt haben sich die Monate Februar und Mai. Das waren die Nachrichten mit Lorenz Wildner.
4: Ja, heute Vormittag gibt's noch einige Regenschauer und auch kleinere Gewitter, aber ab Mittag ist dann auch schon wieder Schluss damit. Dann lockert's nochmal auf und dann zeigt sich heute vielleicht sogar die Sonne schon wieder. Zumindest ein bisschen. Morgen Mittwoch dann auch wieder kleinere Regenschauer möglich, aber nur wenige, mehr Sonnenfenster und auch wärmer. Da steigen dann die Temperaturen schon wieder auf bis zu 29 Grad und am Donnerstag dann wieder heiß mit bis zu 31 Grad. Kurzer Blick auf die Straße, 3 nach 10 ist es. Es schaut recht gut aus auf meinen Verkehrsbildschirmen. Da wurde uns auch nichts gemeldet, also Sie sollten gut durch Vorarlbergstraßen kommen. Falls Ihnen was auffällt, Stauunfall, Blitzer, bitte gerne melden. 0800 20 4000.
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4: Genießen wir diesen regnerischen Vormittag und vor allem dieses Geräusch, wenn der Regen da gegen die Scheiben tröpfelt. Und dazu gibt's genau die richtige Musik. Zum vielleicht mal runterfahren an diesem Vormittag, zum kurz mal abschalten, durchschnaufen. Das ist Cyndi Lauper. 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

Sprachnachricht. Ich freue mich über beides. Ich mache mal den Anfang, denn ich sehe jetzt langsam immer mehr Kürbisse. Und mit denen kann man so viele coole Sachen machen. Unser Lieblingskoch Christian Sutter hat da ganz viele Rezepte auf seiner Seite. 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Da gehen die Ideen nicht aus. 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Bei Sutti kocht. Ich bin gespannt, was Sie heute so zaubern zum Mittag. Vielleicht auch was mit Kürbis oder ganz was anderes. Ich freue mich auf Ideen. Einfach anrufen oder auch gerne einfach eine Sprachnachricht. 055 72 38 30.

Gleich 9:45, da kann man, finde ich, schon mal übers Mittagessen nachdenken, oder? Was gibt's denn bei Ihnen heute? Gerne her mit Ihren Inspirationen. 055 72 38 30. Gerne anrufen oder auch einfach eine

0: Einen schönen Dienstagvormittag wünsche ich Ihnen. Es ist 10.30 Uhr. Zeit für die Nachrichten.
1: Mit David Breznik. Das Nein von Landesstatthalter Christoph Pitsch zur City-Maut in Bregenz wollen die Neos jetzt genau begründet haben. In einer Landtagsanfrage wollen sie von Pitsch wissen, auf welcher fachlichen Grundlage er seine Entscheidung getroffen hat. Außerdem möchten sie Auskunft darüber, welche Auswirkungen eine City-Maut auf den Durchzugsverkehr haben könnte. Die ÖBB verbessern derzeit die Schutzmaßnahmen im Klostertal. Zwischen Wald am Arlberg und der Laas werden die Lawinen- und Steinschlagsicherungen verbessert. Dafür verwenden die ÖBB Material aus einem Geschiebebecken der Gemeinde. Dadurch gibt es weniger Transporte und somit weniger Belastung für die Anrainer. Für die Pfänderbahn in Bregenz ist es im abgelaufenen Geschäftsjahr nach oben gegangen. Sie hat fast 760.000 Fahrgäste befördert, ein Plus von 2,4% im Vergleich zum Vorjahr. Der Umsatz ist laut Wirtschaftspresseagentur ebenfalls gestiegen und zwar auf 4,9 Millionen Euro.
0: Ja, an diesem Dienstagvormittag gibt es jetzt noch einige Regenschauer. Teils auch kleinere Gewitter, das tut gut, aber ab Mittag lockert es dann schon wieder auf. Da kann sich dazwischen auch wieder die Sonne zeigen und die Temperaturen, die steigen am Nachmittag auf bis zu 25 Grad. Morgen Mittwoch dann vereinzelt schon noch ein paar Regenschauer, aber viel mehr Sonne und dazu bis zu 29 Grad. Und am Donnerstag, da wechseln wir dann wieder in den Hochsommermodus. Da gibt es wieder viel Sonne und bis zu 31 Grad. Liebe Grüße in die Autos. Es ist kurz nach 10:30 und es schaut gut aus auf Fahrbergstraßen. Sie sollten da überall gut durchkommen. Es ist ruhig auf meinen Verkehrskameras. Meldungen gab es auch keine, aber vielleicht haben Sie ja eine für mich. 0800 20 4000.
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0: Und hier ist Aha.

Das ist Elton John. Ich glaube, der muss live auch richtig gut sein. Können Sie sich zufällig noch an Ihr allererstes Konzert erinnern? Ich glaube, das bleibt einem so. Das allererste Mal auf einem Konzert. Das ist schon cool, oder? Ich glaube, ich war damals, ich müsste überlegen, 14 oder so. Da war es die folgende junge Dame. Das war mein erstes Konzert. Vielleicht wollen Sie ja Ihre Konzerterfahrungen auch mit mir teilen. 055 72 38 30. Das war mein erstes Konzert.

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1: Am Mikrofon ist Lorenz Wildner. Der heurige Sommer hat Österreich nicht nur eine noch nie dagewesene Hitze gebracht, sondern auch einen neuen Rekord im Tourismus. Zwischen Mai und Juli wurden knapp 42 Millionen Nächtigungen gemeldet. So viele wie noch nie zuvor, berichtet Rainer Hasiwa.
2: Seit 1973 werden die Nächtigungen in Österreich elektronisch erfasst und heuer, also erste Hälfte Sommersaison, eben Rekord. Vor allem der Juli war dafür verantwortlich, da hat es gleich mehr als 19 Millionen Nächtigungen mehr gegeben als noch im Juli 2025. Vor allem internationale Gäste waren dafür verantwortlich und da wieder vor allem die Deutschen, die Niederländer und heuer auffallend stark vertreten, die Nachbarn aus Tschechien. Davon profitiert haben bundeslandsmäßig Wien, eh klar, Song Contest, aber auch Vorarlberg und Salzburg.
1: Europaministerin Claudia Bauer von der ÖVP stellt EU-Kompetenzen im Sozialbereich in Frage. Die EU habe Strukturen geschaffen, obwohl die Zuständigkeit bei den Mitgliedstaaten liege, so Bauer. Bei der EU-Erweiterung kann sie sich einen gleichzeitigen Beitritt von Island und Montenegro vorstellen. Für die Ukraine erwartet sie sehr lange Verhandlungen. Der Zollkonflikt zwischen den USA und Kanada schaukelt sich weiter auf. US-Präsident Trump droht seinem Nachbarland mit weiteren Strafzöllen, während Kanada heute Gegenmaßnahmen verkünden will. Michael Fröschel.
3: Gleich nach dem Platzen der Verhandlungen zwischen den USA und Kanada sind am Wochenende schon US-Zölle in Höhe von 50% auf eine Reihe kanadischer Güter in Kraft getreten. Nun kündigt US-Präsident Trump außerdem eine Verdoppelung der Zölle auf kanadische Fahrzeuge an. Ab 1. Jänner würden die Zölle auf Pkw, Lkw sowie Autoteile und Stahl aus dem Nachbarland auf 50% erhöht, schreibt Trump auf seiner Online-Plattform. Aber auch die Gegenseite bleibt nicht untätig. Schon am Wochenende hat Kanadas Premierminister Carney Gegenzölle angekündigt, die sich besonders gegen die US-Stahl- und Milchindustrie richten und am 8. September in Kraft treten sollen. Heute will die kanadische Regierung ihre Antwort auf die neuen US-Zölle im Detail bei einer Pressekonferenz in Ottawa vorstellen.
1: Hunderttausenden Rohingya-Flüchtlingen in Bangladesch droht eine weitere Verschlechterung ihrer Versorgungslage. Wegen gekürzter Hilfsgelder könnte bis Jahresende mehr als ein Drittel der Flüchtlinge akut von Hunger bedroht sein. Besonders betroffen sind Kinder. Sie stellen mehr als die Hälfte der rund 1,2 Millionen Menschen in den überfüllten Camps. Und heute ist der Durchschlag der westlichen Haupttunnelröhre des Brenner Basistunnel gelungen. Knapp 2 Jahre lang war Tunnelbohrmaschine Wilmer im Einsatz, um die durchgehende Tunnelverbindung von Innsbruck bis Franzenfeste zu bohren. Rund 7.500 Meter Gestein wurden dabei durchdrungen. Der Tunnel selbst ist 55 Kilometer lang. Das waren die Nachrichten mit Lorenz Wildner.
4: Ja, und an diesem Dienstagvormittag gibt es jetzt noch einige Regenschauer und auch kleinere Gewitter können mit dabei sein. Ab Mittag werden die Schauer dann aber schon wieder weniger. Dann lockert es so langsam auf und dann kann sich sogar schon wieder die Sonne zeigen heute Nachmittag. Und dazu steigen auch die Temperaturen dann auf 25 Grad. Und dann geht's weiter hinauf. Morgen Mittwoch mehr Sonne, wenige Regenschauer und dazu bis zu 29 Grad morgen schon. Und am Donnerstag dann wieder heiß mit bis zu 31 Grad und ganz viel Sonnenschein. Was tut sich auf den Straßen um 3 nach 11? Auf meinen Verkehrskarten tut sich momentan gar nichts. Sie kommen da gut voran, es läuft alles gut. Falls Sie Infos von den Straßen haben, dann freue ich mich über Ihre Meldungen. 0800 20 4000.
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4: Hallo Vorarlberg.
7: Hallo Vanessa.
4: Schön, dass Sie dabei sind. Die beste Musik, die gibt's von mir jetzt an diesem Vormittag.

Er startete als Boyband-Rebell bei Take That, die nächste Künstlerin als 80er-Jahre-Ikone. Beide haben die Musikwelt über Jahrzehnte geprägt, beide haben die größten Stadien ausverkauft und die Chemie, die stimmt auch im Studio. Vielleicht erinnern Sie sich noch an dieses Duett. Robbie Williams und Kylie Minogue, zwei Megastars. Eine Wellenlänge, würde ich sagen. Und drum gibt's beide hier bei uns. Also von Robbie Williams geht's jetzt zu Kylie Minogue.

0: Das ist die Musik für Ihren Dienstagvormittag. Uhrencheck, 11.30 Uhr ist es. Zeit für die Nachrichten.
1: Mit David Breznik. Im Streit um eine 100-Euro-Strafe gegen eine Klimaaktivistin hat das Landesverwaltungsgericht der Bezirkshauptmannschaft Dornbirn jetzt Recht gegeben. Die Frau hatte mit anderen ein großes Protestbanner am Kirchturm der Martinskirche aufgehängt, die Aktion aber nicht als Versammlung angemeldet. Warum das Gericht die Strafe bestätigt hat, berichten wir in den Mittagsnachrichten in einer Stunde. Das Nein von Landesstatthalter Christoph Pitschi zur City-Maut in Bregenz wollen die NEOS jetzt genau begründet haben. In einer Landtagsanfrage wollen sie von Pitschi wissen, auf welcher fachlichen Grundlage er seine Entscheidung getroffen hat und welche Auswirkungen eine City-Maut auf den Durchzugsverkehr haben könnte. Die ÖBB verbessern derzeit die Schutzmaßnahmen im Klostertal. Zwischen Wald am Arlberg und der Laas werden die Lawinen- und Steinschlagsicherungen verbessert. Dafür verwenden die ÖBB Material aus einem Geschiebebecken der Gemeinde. Dadurch gäbe es weniger Transporte und weniger Belastung für die Anrainer.
0: Ja, ein paar Regenschauer gibt es jetzt bis in die Mittagsstunden noch, aber am Nachmittag ist dann auch schon Schluss damit. Dann lockert es nochmal auf und dann zeigt sich heute vielleicht sogar die Sonne wieder. Und das bei Temperaturen bis zu 25 Grad. Morgen Mittwoch dann auch wieder kleinere Regenschauer möglich, aber nur wenig. Mehr Sonnenfenster und auch wärmer. Da steigen die Temperaturen auf bis zu 29 Grad und am Donnerstag wird es dann wieder heiß mit bis zu 31 Grad und ganz viel Sonnenschein. Schöne Grüße ins Auto. Es ist jetzt kurz nach 11:30 und es schaut wirklich gut aus auf Vorarlbergstraßen. Es wurde uns nichts gemeldet. Ich sehe nichts auf den Verkehrskarten. Sie sollten gut durchkommen. Falls Ihnen was auffällt, Stauunfallblitzer, gerne melden. 0800 20 4000.
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0: Hallo Vorarlberg.
3: Hi, da ist Martina von Götzis. Und ich habe für meine zweite Klasse in der Mittelschule schon Züge gekauft und ich freue mich voll, dass ich das gewonnen habe.
0: Ja, was die Martina gewonnen hat und wie sie das auch gewinnen können, das hören wir gleich. Davor gibt's Musik. Das sind die 80er für Sie, für Ihren Dienstagvormittag, bald Mittag. 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
0: Die Schule fängt bald an und da bekommt man ja immer diese Listen, was denn gekauft werden soll fürs neue Schuljahr. Hefte, Wasserfarben, verschiedene Umschläge in verschiedenen Farben, Bleistifte, natürlich auch in verschiedenen Härtegraden. Ja, da kommt was zusammen. Und falls Sie das alles jetzt schon besorgt haben, dann unbedingt bitte die Rechnung zu uns schicken. Am besten per Mail an radio.vorarlberg@orf.at. Wir ziehen dann eine Rechnung am Morgen und dann wird das quasi gezahlt. Die Martina aus Götzis, die war heute die Glückliche. Die hatte Windräder auf der Rechnung stehen. Für was buchst du die denn?
2: Also die Windräder, die habe ich geplant zum Herrenjahr als Geburtstagskalender. Und sie sind so, dass sie die Kinder selber armrollen können. Also sie dürfen nur noch ein bisschen kreativ sein.
0: Ja, das ist ja cool. Die Martina ist Lehrerin. Das ist für ihre 2. Klasse in der Mittelschule. Sehr schön. 300 Euro Gutschein gehen an dich, liebe Martina. Und vielleicht bekommen Sie ja die nächsten 300 Euro. Also Rechnung an uns schicken, radio.vorarlberg@orf.at. Und vielleicht ziehen wir dann morgen ja genau Ihre Rechnung.
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0: Am rechten Salzachufer, südlich der Stadt Salzburg, liegt das Straßendorf Elsbeten, das durch neue Siedlungen stark gewachsen ist. Die Pfarrkirche ist im Kern gotisch. In der Barockzeit wurde sie innen unter dem Einfluss von Fischer von Erlach neu gestaltet. Auch der Turm mit Zwiebelhelm stammt aus dieser Zeit. Die Deckenmalerei mit Bildern aus dem Leben der Kirchenpatronin Elisabeth stammt aus dem 19. Jahrhundert.
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2: Willkommen zum Mittagsjournal, heute mit diesen Themen. Die Zahl der Morde in Österreich geht zurück, es gibt aber mehr Verurteilungen. Erste Betriebsversammlung beim kriselnden deutschen Autobauer VW und Steinzeitmenschen schliefen auch nicht länger als wir, besagt eine neue Studie. Im Journalstudio begrüßt sie Martina Kofler. Die heimischen Gewaltschutzzentren haben heute die neuen Zahlen zur Statistik der Todesursachen präsentiert. Meine Kollegin Annabel Amini war bei der Pressekonferenz. Annabel, wenn man sich die Entwicklung der Morde über die letzten Jahrzehnte anschaut, was ist da die wichtigste Erkenntnis?
3: Langfristig zeigt sich ein klarer Trend. Die Zahl der Tötungsdelikte ist in Österreich deutlich zurückgegangen. Hingegen die Zahl der Verurteilungen, die ist gestiegen. Das sind aber zwei unterschiedliche Statistiken. 2025 wurden insgesamt 38 Mordopfer erfasst, 23 davon Frauen und 15 Männer. Wegen der Amoktat in Graz mit insgesamt am Ende 11 Todesopfern ist das vergangene Jahr aber statistisch gesehen ein Sonderfall und solche Einzeltaten können die Zahlen stark verzerren.
2: Aber was lässt sich dennoch genauer über die Opfer sagen?
3: Lange Zeiträume sind generell aussagekräftiger, uns liegen Zahlen seit 1970 vor. Seit 2002 lassen sich aber auch Tatort und Tötungsart genauer auswerten. Zwar gibt es weltweit mehr Männer, die getötet werden. In den vergangenen 20 Jahren in Österreich gab es aber mehr weibliche als männliche Mordopfer. Und rund 60% der getöteten Frauen wurden zu Hause getötet. Von Femiziden kann man aber nicht sprechen, da sich aus den Zahlen keine Täter-Opfer-Beziehung bestimmen lässt.
2: Annabel Amini war das zur aktuellen Todesursachenstatistik. Österreichs Tourismusbetriebe können sich freuen. Der heurige Sommer hat einen Rekord bei den Nächtigungszahlen gebracht. Allein zwischen Mai und Juli waren es knapp 42 Millionen Nächtigungen, so viele wie nie zuvor. Krisenstimmung dagegen beim deutschen Autobauer Volkswagen. In der Wolfsburger Zentrale hat heute eine Serie von Betriebsversammlungen begonnen. Die Belegschaft fordert vom Vorstand rund um Konzernchef Blume Antworten zum angekündigten drastischen Sparkurs. Aus Deutschland Regina Pöll.
4: Zunächst ist aus der ersten Versammlung wenig nach außen gedrungen. Seit Tagen gibt es viel Unmut. Niedersachsens Ministerpräsident Olaf Lies hat gestern noch das Werk in Hannover besucht. Diesem droht in den nächsten Jahren das aus.
5: Man spürt natürlich eine unglaubliche Verunsicherung. Das sind einfach Kolleginnen und Kollegen, die sich Sorgen machen.
4: Das Land Niedersachsen ist Anteilseigner, kann also über die Zukunft von VW mitbestimmen. Konzernchef Blume steht heute der Belegschaft in Wolfsburg Rede und Antwort. Es geht um weltweit 120.000 Posten und insgesamt 4 Werke in Deutschland, die geschlossen werden könnten. Der Betriebsrat drängt auf, Zitat, gemeinsame Lösungen in der Krise. Der Aufsichtsrat wird das nächste Mal am 4. September über die Sparpläne beraten.
2: Themenwechsel jetzt. Wann und wie lange haben Menschen geschlafen, als es noch kein künstliches Licht gegeben hat? Dazu gibt es eine aktuelle Studie und die zeigt überraschend, dass sich die Schlafdauer seit der Steinzeit fast nicht geändert hat, sehr wohl aber der Rhythmus, wann und wie lange, wie regelmäßig geschlafen wird. Mehr von Raphael Grabscher.
6: Die Hadza in Tansania oder die Tsimane in Bolivien sind moderne Jäger- und Sammlergesellschaften, die immer noch weitgehend ohne künstliches Licht leben. Deshalb liefern sie auch gute Einblicke in die Art, wie die Menschen vor der Industrialisierung geschlafen haben. Der Neurowissenschaftler Randy Nelson von der West Virginia University erklärt.
7: Diese Menschen schlafen im Schnitt 6,5 bis 7 Stunden pro Nacht. Das ist durchaus vergleichbar mit modernen Industriegesellschaften. Was sich aber unterscheidet, ist der Zeitpunkt des Schlafs und die Anpassung an den natürlichen Tagesrhythmus.
6: Verglichen mit Menschen ohne künstliches Licht schlafen wir also später und unregelmäßiger. Und gerade diese Unregelmäßigkeit sei durchaus problematisch, so Nelson, denn sie könne zu Herz-Kreislauf-Erkrankungen oder einem geschwächten Immunsystem führen.
2: Raphael Grabscher hat berichtet. Das war das Mittagsjournal mit Martina Kofler.
8: In ein paar Regenschauer gibt es jetzt noch, das tut auf jeden Fall gut, aber es wird schon weniger. Und am Nachmittag lockert es dann schon wieder auf, dann kann sich auch schon wieder die Sonne zeigen am Nachmittag. Und die Temperaturen, die steigen auf bis zu 25 Grad heute. Morgen Mittwoch dann vereinzelt noch Regen, aber dann schon wieder mehr Sonne und dazu bis zu 29 Grad. Und am Donnerstag, da wechseln wir wieder in den Hochsommermodus. Da gibt es wieder ganz viel Sonne und bis zu 31 Grad.
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8: Und da sehe ich ein bisschen Stau bei der Bärenkreuzung in Feldkirche, vor allem von Liechtenstein kommend. Da sollten Sie um die 5 bis 10 Minuten mehr einplanen. Aber sonst schaut es wirklich gut aus auf Vorarlbergstraßen. Es fällt mir nichts auf den Verkehrskarten. Falls Sie Infos haben für mich, melden Sie sich gerne. 0800 20 4000.
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8: Mahlzeit Vorarlberg, wir holen uns jetzt Seiler und Sperren Mittagstisch. Dazu gibt's Climby Fischer. Und der liebe Bono, der hat auch noch Platz auf der Eckbank, würde ich sagen. With or without you sind das, you two. Ich wünsche Ihnen einen schönen Mittag. Mahlzeit.

0: Radio Fahrwerk hier an diesem Dienstag. Tanken ist in den letzten Tagen teurer geworden. Das spüren vor allem die Dieselfahrer. Ein Liter Diesel kostet im Schnitt wieder mehr als 2 Euro. Superbenzin auch rund 1,80. David Breznik.
1: Ja, und deshalb wollen die europäischen Finanzminister jetzt eine EU-weite Übergewinnsteuer. Also eine Steuer, wenn etwa die Mineralölkonzerne in Krisenzeiten mehr außerordentliche Gewinne machen. Und beim ÖAMTC in Domben kommt der Vorschlag gut an.
0: Mehr dazu gleich in den Mittagsnachrichten um 12:30.

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0: Richtig schöner Song. Für Ihren Dienstagmittag. Es ist jetzt ganz genau 12.30 Uhr. Und hier sind die Radio Vorarlberg Mittagsnachrichten.
1: Wir haben diese Themen für Sie. Die Preise an der Zapfsäule sind zuletzt wieder gestiegen. Der ÖAMTC fordert darum, die Spritpreisbremse zu verlängern. Und dass das Land die Patientenanwaltschaft neu organisieren will, sorgt für Kritik, gerade wenn es um Sterbeverfügungen geht. Mein Name ist Katharina Bartlock. Schönen Mittag. Tanken ist in den vergangenen Tagen wieder teurer geworden. Das spüren vor allem die Dieselfahrer. Ein Liter Diesel kostet im Schnitt wieder mehr als 2 Euro, Superbenzin rund 1,80 Euro. Die europäischen Finanzminister wollen jetzt eine EU-weite Übergewinnsteuer einführen, also eine Steuer, wenn etwa die Mineralölkonzerne in Krisenzeiten mehr außerordentliche Gewinne machen. Beim ÖAMTC kommt der Vorschlag gut an, sagt Dominik Tschol vom ÖAMTC Vorarlberg.
2: In Zeiten wie diesen, es ist eine Krise, es geht den Leuten nicht so gut, ist es ganz wichtig, dass jene Menschen unterstützt werden, die tagtäglich auf das Auto angewiesen sind, eben bei diesen hohen Treibstoffpreisen. Und der große Vorteil bei der Übergewinnsteuer ist jener, es trifft jene, die die Profite daraus ziehen, nämlich die Konzerne und nicht die kleinen Tankstellen.
1: Der ÖAMTC sieht also auch Handlungsbedarf in Österreich. Die Spritpreisbremse der Bundesregierung senkt die Preise an der Zapfsäule derzeit zwar um 1,9 Cent. Stand jetzt würde sie aber Ende August auslaufen. Tschol fordert eine Verlängerung.
2: Ja, die Spritpreisbremse muss auf jeden Fall verlängert werden. Das ist eine sehr gute Idee. Auch die CO2-Bepreisung könnte man auch aussetzen für eine gewisse Zeit, zumindest solange diese geopolitische Lage so ist. Und dann wäre den Autofahrern schon geholfen.
1: Ob die Spritpreisbremse verlängert wird, ist derzeit unklar. Klar ist hingegen schon länger, dass die Vorarlberger Patientenanwaltschaft vor einer Reform steht. Das Land plant ja, den bisher unabhängigen Verein zu einem Landesorgan zu machen. Kritiker fürchten jetzt, dass sich das negativ auf die Arbeit des Patientenanwalts auswirken könnte. Zum Beispiel, wenn es um Sterbeverfügungen geht. Martin Kopf.
3: Gerold Bartlock hat nach einer Prostataerkrankung einen langen Leidensweg hinter sich. Deshalb will er seinem Leben ein, wie er sagt, würdiges Ende bereiten, und zwar mit dem sogenannten assistierten Suizid. Die dafür nötige Sterbeverfügung hat der 72-Jährige vor kurzem beim Patientenanwalt beantragt. Dass dieser künftig dem Land unterstellt sein soll, wie auch die Landeskrankenhäuser, kann Bartlock nicht verstehen. Er fürchtet, dass die Ärzteschaft ihm den Sterbewillen ausreden will.
4: Ich muss mein Leben ganz allein gestalten und dann wird mir auf einmal eine Entscheidung genommen, wo für mich einfach entschlossen ist. Ich meine, im Alter weiß ich einfach, was ich will, und dass das einfach da irgendwo das Gefühl hat, jetzt könnte man einen Strich dort rechnen machen.
3: Aus Sicht von Landesrätin Martina Rüscher ist diese Sorge unbegründet. Die Patientenanwaltschaft werde auch künftig unabhängig und weisungsfrei arbeiten können. Somit sei sichergestellt, dass weder das Land noch ein Krankenhaus oder eine andere Einrichtung Einfluss auf die Patientenanwaltschaft nehmen können. So sieht es auch Patientenanwalt Alexander Wolf. Fraglich ist für ihn nur, ob der Bund wie bisher die Kosten für die Errichtung einer Sterbeverfügung bei der Patientenanwaltschaft übernimmt.
5: Dann kann aber das Land immer noch sagen, unabhängig ob der Bund das jetzt bezahlt oder nicht, wir wollen das, dass das der Patientenanwalt macht. Also ich kann mir bei diesem hochsensiblen Thema nicht vorstellen, dass da die Sterbewilligen praktisch im Stich gelassen werden.
3: Das wäre ganz im Sinne von Gerold Bartlock und anderen Betroffenen, die selbstbestimmt aus dem Leben scheiden wollen.
1: Die Grünen fordern, die Rotwildfütterung zu überdenken. Das Futter für die Rinder sei knapp, gleichzeitig verfüttere man große Mengen an das Wild, so die Kritik. Für die Grünen sind die Futter- und auch die Wasserstellen zudem ein Knackpunkt in der TBC-Bekämpfung. Sie wollen darum von der Landesregierung wissen, was sie tun will, um den Kontakt zwischen Rindern und Wild dort zu vermeiden. Die Staatsanwaltschaft Feldkirch muss sich ein zweites Mal mit einer Unterschrift von Monika Wagner, Geschäftsführerin der Vorarlberger Kulturhäuserbetriebsgesellschaft, beschäftigen. Sie hat die Ermittlungen gegen Wagner wegen des Verdachts der Urkundenfälschung wieder aufgenommen. David Breznik.
6: Eigentlich hat es so ausgesehen, als wäre in dieser Angelegenheit alles erledigt. Monika Wagner war im Mai von der damaligen Intendantin des Landestheaters, Stefanie Gräve, angezeigt worden. Wagner soll bei einer Vertragserstellung unerlaubterweise die digitale Unterschrift von Gräve verwendet haben, so der Vorwurf. Die Staatsanwaltschaft hat die Anzeige geprüft und im Juni die Ermittlungen eingestellt. Damit sind aber offenbar nicht alle Verfahrensbeteiligten einverstanden. Beim Landesgericht wurde ein Fortführungsantrag gestellt und das Gericht hat jetzt entschieden, dass wieder ermittelt werden muss, heißt es von der Staatsanwaltschaft. Weitere Einzelheiten, etwa wer diesen Fortführungsantrag gestellt hat, gibt die Staatsanwaltschaft nicht bekannt.
1: Eine Aktivistin der Klimagruppe Extinction Rebellion ist mit ihrer Beschwerde gegen eine 100-Euro-Strafe abgeblitzt. Sie hat im vergangenen Jahr zusammen mit 4 weiteren Aktivisten ein politisches Banner auf dem Kirchturm der Dornbirner Martinskirche aufgehängt. Das Landesverwaltungsgericht hat jetzt der Bezirkshauptmannschaft Dornbirn recht gegeben. Emanuel Broger.
7: Auf dem Banner am Kirchturm war damals der Schriftzug Wallners Budgetzettel zu lesen. Darunter dann eine Auflistung. S18, Tunnelspinne. Dinge wie die Geburtenstation waren durchgestrichen. Ein klarer Protest. Darum hätte die Aktion mindestens 48 Stunden vorher angemeldet werden müssen. Weil das nicht passiert ist, hat die BH dann eine Strafe von 100 Euro gegen die Frau verhängt. Diese ist dann aber dagegen vorgegangen. Sie sei weder die Veranstalterin gewesen, noch habe es sich um eine Demo, sondern nur um eine Kunstaktion gehandelt. Das Landesverwaltungsgericht hat das beides aber nicht gelten lassen, denn die Frau habe das Banner organisiert, Beteiligte eingeladen und auch Anweisungen erteilt. Damit sei sie die Veranstalterin und auch das Kunstargument ließ das Gericht nicht gelten. Entscheidend sei nämlich das Gesamtgeschehen und das sei eine politische Versammlung gewesen.
0: Ja, und die Wetteraussichten, die kommen jetzt aus Innsbruck und zwar aus der Geosphere Austria von Manfred Bauer. Schönen Mittag.
8: Schönen Mittag. Die Regenstaffel zieht jetzt nach Osten ab. Am Nachmittag lockern die Wolken auf und es wird in den Niederungen noch recht sonnig. Im Bergland stellt sich dann eine Mischung aus Sonne und Haufenwolken ein. Einzelne Schauer sind dann immer noch möglich, zumeist bleibt es aber trocken. Die Temperaturen begnügen sich heute mit 18 bis 23 Grad. Morgen Mittwoch dann bis zu 27 Grad und nach Abzug anfänglicher Wolken wird es recht sonnig. Am Donnerstag mit Sonne und auflebendem Föhn rund 30 Grad am Nachmittag. Und auch am Freitag hält der warme Föhn noch bis gegen Abend, ehe von der Schweiz her eine Kaltfront eintrifft.
0: Wir schauen, was die Straßen so bringen. Es ist jetzt 12.37 Uhr und es schaut gut aus auf Fahrbergstraßen. Da wurde uns nichts gemeldet. Die Verkehrskarten sind bei mir auch ganz ruhig. Schaut gut aus. Falls Sie Infos für uns haben, gerne anrufen. 0800 20 4000.
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0: Einen schönen Dienstag wünsche ich Ihnen. Gleich um 1 geht's bei Neues bei Neustädte um Radarkontrollen. Mit kommendem Jahr werden die Strafen österreichweit vereinheitlicht. Bisher galt ja Vorarlberg als Hochpreisland. Aber noch mehr als über die Strafe regen sich die Lenkerinnen oft darüber auf, wo kontrolliert wird. Laut Gesetzgeber muss die Verkehrssicherheit im Mittelpunkt stehen. Wann gibt es Kontrollen? Ist jetzt eine entscheidende Frage. Eine Antwort kommt von Christian Steiner. Er ist Verkehrspolizist.
1: Also der Großteil der Messungen erfolgt aufgrund von Messaufträgen von der jeweiligen Bezirkshauptmannschaft. Und ergänzend dazu gibt es dann halt entweder die Gemeinden, die an uns herantreten, oder Anrainerbeschwerden. Gibt es auch, dass sich Anrainer melden und sagen, in diesem Straßenabschnitt wird so gerast oder zu schnell gefahren, und dann wird das von uns natürlich überprüft. Das wird halt ausgewertet, und wenn denn das eher eine subjektive Wahrnehmung Meldungsleger ist, als wer praktisch das viel zu schnell fahren wird, dann wird da sehr kein erhöhter Kontrolldruck aufgebaut. Aber überprüfen tun wir es immer.
0: Ja, also die Geschwindigkeitskontrollen, der Ärger, aber auch die Bedeutung für die Verkehrssicherheit, das ist das Thema heute bei Neues bei Neustädter. Gleich ab 1.

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1: Mit Martina Kofler im Studio. Angenehme Mittagsstunde. Soll es kein Geld mehr geben für Privatspitäler? Geht es nach SPÖ-Chef Babler? Dann ja. Babler hat sich im ORF-Sommergespräch gestern ja für eine Abschaffung des Fonds für private Krankenanstalten ausgesprochen und will die Mittel ins öffentliche Gesundheitssystem stecken. Viktoria Waldecker berichtet.
2: 28 private Krankenanstalten von Lech bis Wien haben zuletzt Gelder aus dem PriKraF, einem Fonds für private Krankenanstalten, erhalten. 200 Millionen Euro bezahlen die Sozialversicherungen dafür jährlich. SPÖ-Chef Andreas Babler will das abschaffen, auch weil
3: unter anderem auch die Schönheitsoperationen der Superreichsten finanzieren.
2: Reine Schönheitsoperationen können über den Fonds nicht abgerechnet werden, aber die privaten Krankenanstalten könnten damit auch Betten oder Personal finanzieren, das Schönheitsoperationen zugutekomme, argumentiert die SPÖ. Kritik äußert auch Andreas Huss, Obmann der österreichischen Gesundheitskasse. Der Fonds müsse grundlegend reformiert werden.
4: Wenn das nicht gelingt, ist die Abschaffung des PriKraF natürlich auch eine Option für mich.
2: Die ÖVP hält wenig von der Abschaffung des Fonds. Niemand bekomme einen schnelleren Termin, wenn die private Versorgung geschwächt werde, heißt es dort. Auch die NEOS sind skeptisch.
1: Bei den Bauarbeiten zum Brenner Basistunnel ist heute der Durchschlag der westlichen Haupttunnelröhre gelungen. 2 Jahre nach Beginn der Bohrarbeiten gibt es damit eine 55 Kilometer lange durchgehende Verbindung zwischen Innsbruck und Franzensfeste in Südtirol. Im Gazastreifen nehmen die Spannungen entlang der Grenze zu Israel wieder zu. Statt der erhofften Entwaffnung der Hamas soll die Terrororganisation nach israelischen Angaben wieder militärisch aktiver sein. Israel droht jetzt im Gegenzug mit neuen Angriffen gegen Hamas-Ziele in Gaza. Aus Israel Nikolaus Wildner.
5: Auf den ersten Blick wirken sie harmlos. Eine Handvoll bunter Plastikdrachen, die im Laufe des Wochenendes aus Gaza in Israel auf offener Fläche landen. Für die Bewohner der israelischen Grenzorte sind sie böse Erinnerung und eine Warnung. In den Jahren vor dem Hamas-Massaker in Südisrael am 7. Oktober 2023 haben mit Brandbomben bestückte Drachen und Ballons aus Gaza in Israel Brände ausgelöst und Flächen größer als die Stadt Salzburg zerstört. Die Drachen vom Wochenende waren mit keiner gefährlichen Fracht bestückt. Doch Israels Führung kündigt gegen das altbekannte Phänomen, für das man die Hamas verantwortlich macht, eine Verstärkung der Angriffe auf Hamas-Ziele an. Auch abseits der Drachen warnen Israelis im Grenzgebiet derzeit, dass die Hamas, so wie vor dem 7. Oktober 2023, wieder vermehrt versuche, Israels Grenzen zu testen.
1: Bestürzung herrscht in Südfrankreich, nachdem ein Tornado gestern die Ortschaft Pomard mit 1000 Einwohnern weitgehend verwüstet hat. 39 Menschen wurden verletzt, 300 Häuser sind zerstört. Man könnte meinen, es habe eine Bombe eingeschlagen, so ein Bewohner. Die Zugangsstraßen zu dem Dorf sind gesperrt. Die Feuerwehr ist seit der Früh im Einsatz, etwa um einsturzgefährdete Häuser zu sichern. Das waren die Nachrichten mit Martina Kofler.
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6: Der Regen hört auf, es kommt auch ein wenig die Sonne hervor, am Nachmittag 25 Grad, die Höchstwerte. Morgen Mittwoch dann sonnig und sehr warm, am Nachmittag kann es Gewitter geben, Höchstwerte morgen bei 30 Grad, in 2000 Meter Höhe 17. Donnerstag und Freitag sind dann sonnig und es kommt der Föhn dazu. Sie sind sich unterwegs mit Radio Vorarlberg, 13.04 Uhr ist es gleich, keine aktuellen Störungen. Wenn Ihnen etwas auffällt, 0800 20 4000.
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6: Mahlzeit am Dienstag. Bei uns geht es heute um Geschwindigkeitskontrollen. Die Zahl der Kontrollen steigt.
7: Also für mich ist bei den Radarkontrollen eine absolute Willkürlichkeit entstanden. Ich habe das Gefühl, dass mit diesen Strafen die Budgetpolitik aufgebessert wird.
6: Kontrolliert wird dort, wo es Sinn macht, betonen Verkehrsexperten.
8: Es muss ja die Wahrscheinlichkeit gegeben sein, dass ich erwischt werde oder kontrolliert werde, nur so, macht es einen Sinn, beziehungsweise habe ich das Gefühl und wird das Geschwindigkeitsniveau reduziert.
6: Die Polizeiverkehrsabteilung führt täglich mehrere Kontrollen durch. Im ersten Halbjahr gab es 130.000 Anzeigen.
9: Die krassesten Halbers auf der A14 waren 241 km/h bei 130. Innerorts waren es 121 im 50er.
6: Das Kontrollnetz wird künftig noch dichter werden, denn immer mehr Gemeinden wollen selbst kontrollieren.
10: Es gibt jetzt erste Verhandlungen, dass auch Gemeinden ohne diese Gemeindesicherheitswachen in diesem Bereich aktiv werden können. Hier ist die Abteilung in Ausarbeitung.
6: Die Geschwindigkeitskontrollen sind heute unser Thema. Sind sie eher ein Ärgernis oder ein Beitrag
11: für mehr Sicherheit im Straßenverkehr.
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0: Na, ist bei Neustadt heute mit Christine Lesser am Telefon, Klaus Feuerstein Abwicklung und Jared Schmidt in der Produktion. Geschwindigkeitskontrollen im Straßenverkehr, heute mein Thema. Geldmacherei oder ein wichtiger Beitrag zur Verkehrssicherheit, fragen wir. Es ist ein sehr emotionales Thema, das zeichnet sich schon ab, vor allem im Facebook und sehr wahrscheinlich auch jetzt dann hier in der Sendung. Ich werde oft auf dieses Thema angesprochen, muss ich sagen, und vor allem von denen, die sagen, das ist primär Abzocke. Vielleicht gibt es aber für beide Meinungen auch Argumente. Das werden wir in der nächsten Stunde bis 14 Uhr sehen. Ihre Meinung zu den Geschwindigkeitskontrollen? Sind Sie dort, wo es wirklich sein muss? Erhöhen Sie die Verkehrssicherheit oder ist auch schon auch Geldmacherei dabei? Bei mir im Studio begrüße ich Ebru Pizza-Düzdelen, Juristin vom ÖMTC. Grüß Gott, Frau Pizza-Düzdelen. Wie ist Ihre persönliche Meinung?
1: Meine persönliche Meinung ist, der Zweck von Geschwindigkeitsüberwachungen ist nicht Abzocke oder Geldmacherei, sondern im Vordergrund steht die Verkehrssicherheit. Man möchte dadurch Verkehrsteilnehmer daran hindern, zu schnell zu fahren, um Verkehrsunfälle zu vermeiden und dadurch eine gewisse Verkehrssicherheit zu gewährleisten.
0: Ist das zu 100% Ihre Meinung? Auch Sie sind ja Verkehrsjuristin und beim ÖMTC, also werden Sie mit einer gewissen Sensibilität auch durch die Gegend fahren, schätze ich.
1: Es ist zu 100% meine Meinung.
0: Aha, okay. Gut, da werden sicher noch andere Meinungen auf uns zukommen. Das ist aber Sinn und Zweck auch dieser Sendung. Dann gehen wir zum Nikolai Dörler. Nikolai Dörler ist ein Kollege von uns, der ist ein Filmunternehmer, ist Kameramann für uns und hat sein Büro schräge vis-à-vis von meinem Büro. Und er hat sich schon immer auf dieses Thema angesprochen. Und jetzt durch die Tatsache, dass die Strafen für Geschwindigkeitsübertretungen mit neuem Jahr vereinheitlicht werden in ganz Österreich, habe ich dieses Thema in die Sendung genommen. Ich habe den Nikolai Dörler gestern kurz interviewt und hier seine Eindrücke. Und er ist viel unterwegs im Auto.
2: Also für mich ist bei den Radarkontrollen eine absolute Willkürlichkeit entstanden. Ich habe das Gefühl, dass mit diesen Strafen die Budgetpolitik aufgebessert wird, indirekt, weil ich brauche einen Nachweis, warum steht ein Radargerät mitten im Ried drinnen, wo ein angeblicher Unfallschwerpunkt sein soll, mit einer ewig langen Gerade, wo eine 40er-Beschränkung vorherrscht. Da sage ich, was für Unfälle passieren da? Warum muss hier die Geschwindigkeit gemessen werden und warum muss hier der Einwohner gestraft werden?
0: Gibt es Kriterien für das Aufstellen eines Radarkastens auf der einen Seite und auf der anderen Seite für den Standort einer Laserpistolenüberwachung?
1: Also grundsätzlich ist es so, dass überall dort die Geschwindigkeit überwacht werden soll, wo es Gefahren gibt. Aber darüber hinaus, wenn auf einer Straße eine gewisse Geschwindigkeit, also eine gewisse Geschwindigkeitsvorschrift herrscht, muss man sich an diese halten.
0: Okay, gut. Zum Thema Straße, wo eine Gefahr lauert, ein spannender Anruf, das ist ja ein Netzer. Da geht es um Lustenau, grüß Gott.
3: Die Strecke zwischen Zender und Lustenau, Frühlingsgarten, also Hofsteckstraße, dass man noch mit 40 fährt, das finde ich ein Wahnsinn, weil da ist früher noch mal

0: 8 Radarstellen in Lustenau, 6 immer stationäre Radarstationen, dann sage ich einfach da zum einen eine Willkürlichkeit da, wo ich sage, warum braucht es in einer Gemeinde wie Lustenau 8 Radarstationen? Zum anderen, klar, es gibt Schwerpunktkontrollen in den Spielzonen, wo Kindergärten sind oder was auch immer. Aber warum muss ich Ende Juli, Anfang August in diesen Zonen explizit eine Kontrolle machen, wo ich sage, da gibt es keine Kinder zu diesem Zeitpunkt. Also warum jetzt kontrollieren?
1: Soweit Nicolai Dörrler. Frau Bitzer-Dützelin, bleiben Sie bei Ihrer Meinung, dass jede Geschwindigkeitskontrolle wirklich nur der Verkehrssicherheit dient?
2: Also ich kann dazu sagen, es ist statistisch eindeutig belegt, dass eine reduzierte Geschwindigkeit das Unfallrisiko senkt.
1: Aber es gibt natürlich auch einen erzieherischen Effekt. Wenn zu viel kontrolliert wird, dann sagen die Leute, ja.
2: Der erzieherische Effekt ist meines Erachtens vielmehr, dass eine Bewusstseinsbildung geschaffen wird. Wenn ich auf einer 30er in einer 30er-Straße und einen 40er fahre und da mal eine Geldstrafe zahlen muss, passe ich automatisch das nächste Mal mehr auf. Aha. Und das ist die Bewusstseinsbildung, die dadurch
1: stattfindet.
2: Genau.
1: Stattfindet. Und wenn ich immer damit rechnen muss, dass hinter jedem zweiten Eck steht ein weiß bemützter Exekutivbeamter mit einer Laserpistole.
2: Es ist aber nicht der Fall, dass in jedem zweiten Eck eine Radarüberwachung stattfindet.
1: Viele, viele Hörer und Hörer sind der Meinung. Schauen wir mal ins Facebook. Schon nett. Es ist einfach nur gefährlich. Die meisten Radarfahren sind Abzocke, schreibt der Wolfgang Dornauer, und haben mit Verkehrssicherheit überhaupt nichts zu tun. Es gibt genug Beispiele. Der Tigrip schreibt, wenn Verkehrssicherheit im Vordergrund steht, dann ja, Strafe. Wenn aber in den Gemeinden nur Geld für die Gemeindekasse gescheffelt wird, dann nein, keine Strafe. Die Gemeinden sind dann noch ein anderes Beispiel, das wir im zweiten Teil der Sendung diskutieren werden, denn immer mehr Gemeinden wollen selbst kontrollieren, sagte mir der Statthalter Christoph Bitschi, aber dazu etwas später. Apropos Bitschi, ich habe ihn interviewt, als Verkehrslandesrat ist er natürlich für diese Geschichte zuständig. Und ich habe ihn auch gefragt, sein Eindruck, wird zu viel, viel oder zu wenig kontrolliert?
3: Da gibt es unterschiedliche Beurteilungen, ob zu viel, zu wenig oder genau richtig geprüft wird. Mir ist es als zuständiger Landesrat auch wichtig, und das ist auch gesetzlich sehr klar definiert, dass nur dort geprüft wird oder vor allem dort geprüft wird, wo sicherheitstechnisch relevant wird, dass das Gefühl auch gar nicht erst entsteht, dass irgendwo Radarfallen entstehen. Und da gibt es auch immer wieder den Einfluss von mir, dass in den Gesprächen sehr klar definiert wird, dass wir auch bei angespannter Personalsituation vor allem auf diese kritische Infrastruktur auch schauen.
1: Sagt Statthalter Christoph Bitschi als Verkehrslandesrat für das Thema heute zuständig. Via WhatsApp hat sich die Frau Grasper an uns gewandt, Dornbirn 3830. Ich darf vorlesen, kann Frau Ebro-Bitzer-Dütztelen klar sagen, ob es sich bei Radarfallen tatsächlich um Verkehrssicherheit handelt oder ob man damit Kassen füllt? Die Ingrid Grasban aus Bludenz. Sie müssen jetzt nochmal klarstellen, Ihre Meinung. Das ist ja wichtig.
2: Ja, Tatsache ist, dass durch Geschwindigkeitsüberwachungen Gelder eingenommen werden. Das bestreiten wir nicht. Ich finde aber, dass man da zwischen dem Zweck und der Folge einer Überwachung unterscheiden muss. Der Zweck einer Geschwindigkeitsüberwachung ist, Geschwindigkeiten zu reduzieren, Verkehrsunfälle zu vermeiden und dadurch eine Verkehrssicherheit zu gewährleisten. Dass dadurch Gelder eingenommen werden, ist vielmehr der Nebeneffekt und nicht die Motivation und somit keine Abzocke.
1: Okay, also ein angenehmer Nebeneffekt, egal in welche Kasse das läuft, könnte man so sagen. Die Geschwindigkeitskontrollen, unser Thema heute hier in Neues bei Neustädter. Nur eine Zahl, die im nächsten Teil der Sendung veröffentlicht wird. 130.000 Geschwindigkeitssünder hat die Verkehrsabteilung im ersten Halbjahr dieses Jahres aus dem Verkehr gezogen. 130.000 in Vorarlberg. Die Verkehrskontrollen, wie gesagt, Geschwindigkeitskontrollen mein Thema. Was ist Ihre Meinung? Ist das ein wichtiger Beitrag für die Verkehrssicherheit oder steht der finanzielle Aspekt gerade in den Gemeinden vielleicht auch noch auch im Hintergrund? Dornbirn 3830 am Telefon oder via WhatsApp auch mit Sprachnachricht. Dornbirn 3830 radio.vorarlberg@orf.at oder im Facebook. Backbook läuft eine interessante Diskussion auf Orf Vorarlberg.

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2: Ganz genau, heute zum Thema Geschwindigkeitskontrollen. Dienen sie wirklich ausschließlich der Verkehrssicherheit oder kommt da natürlich in einem Nebeneffekt auch noch ganz schön Geld zusammen in Sachen Budgetaufbesserung? Da kommen wir zum Christian Steiner. Christian Steiner ist Verkehrspolizist bei der Verkehrsabteilung der Landespolizeikommandos. Und ich habe ihn interviewen können und habe ihn gefragt, wie oft sie kontrollieren. Sagt er, das kann er nicht sagen. Mehrere Kontrollen täglich.
3: Die Kontrolldichte halten wir eigentlich hoch. Da ändert sich nicht viel. Politischen Druck gibt es keinen. Es gibt jedoch Anträge von Gemeinden, wenn sie sagen, auf dieser und dieser Strecke gerast oder so, das wird dann uns herangetragen. Wir überprüfen dann das auch. Wir schauen, ist da was dahinter oder nicht, aber das haben wir dann schon.
2: Wie viele Temposünder wurden jetzt erwischt?
3: Also im ersten Halbjahr 2026 sind wir in der Größenordnung von 130.000. Das ist schon eine gewisse Steigerung zum letzten Jahr. Allerdings ist es so, dass wir viele Baustellen haben, insbesondere auf der A14, und die werden natürlich konsequent überwacht. Also es ist zum überwiegenden Teil ist diese Steigerung auf Baustellen zurückzuführen.
2: Gibt es da krasse Ausreißer in Sachen Überschreitung?
3: Die krassesten Hörers auf der A14 waren es 241 km/h bei 130 und innerorts waren es 121 im 50er. Das sind aber extreme Ausreißer, also ich muss gleich sagen, das ist nicht der Standard.
2: Sagt der Christian Steiner von der Verkehrspolizei. 130.000, die man erwischt hat, das rentiert sich, oder, Frau Winzer?
4: Rentiert sich? In welchem Sinne?
2: Im Sinne von Verkehrssicherheit, aber auch im Sinne von Kassierer.
4: Ja, ich habe schon gesagt, es ist Tatsache, dass dadurch Gelder eingenommen werden. Aber wie gesagt, es ist nicht der Zweck, es ist nicht die Motivation. Im Vordergrund steht dabei die Gewährleistung von Verkehrssicherheit, indem man Verkehrsteilnehmer dahingehend erzieht, dass sie langsamer fahren sollen. Okay. Ich denke, die 130.000, die erwischt worden sind, ich hoffe es zumindest, dass diese Verkehrsteilnehmer in Zukunft die Geschwindigkeitsvorschriften mehr beachten.
2: Vor allem, wenn wir gehört haben im Baustellenbereich, wo es natürlich extrem gefährlich ist. Also da darf man wirklich keine Gnade walten lassen. Da bin ich schon bei Ihnen. Hören wir, was der Peter aus Dornbirn sagt. Hallo.
5: Ich stoße täglich auf diese lustigen Verkehrsmeldungen, die ziemlich deutlich darauf hinweisen, und achten Sie besonders auf Ihre Geschwindigkeit im Bereich der Schweizer Straße. Das wäre der Moment, wo man die Laserpistole oder das stationäre Radargerät sofort taktisch verschieben müsste an einen anderen Ort. Gibt es so eine Art Monitoring? Ist es überhaupt erlaubt, das so eng einzugrenzen, dass praktisch die Autofahrer sich dann wirklich mal für 300 Meter brav verhalten? Oder muss man dazu zusätzliche Mittel und raffiniertere Mittel einsetzen, um also nicht Geld zu lukrieren, sondern wirklich die Verkehrssicherheit zu gewährleisten?
2: Was halten Sie von diesen Meldungen, die wir bringen?
4: Also die Schweizer Straße in Dornbirn, das ist eine lange Straße. Und
2: ich kann mich erinnern, als wir das angefangen haben, vor ungefähr gut 20 Jahren, haben wir das erste Jahr in Zusammenarbeit mit der Verkehrspolizei diese Meldungen lukriert, haben sie von der Polizei bekommen und durchgegeben. Und das hat sie natürlich verselbstständigt. Ist es erlaubt? Weiß ich nicht. Wissen Sie, ob es erlaubt ist? Oder tun wir da, wie alle Radiosender, ständig etwas Illegales?
4: Nein, natürlich darf man darüber reden. Das ist nicht illegal. Aber auch auf der Schweizer Straße gilt, grundsätzlich gilt, dass Geschwindigkeitsüberwachungen überall stattfinden sollen, wo es Gefahren gibt. Aha. Und auch in der Schweizer Straße muss man sich an die angegebene Geschwindigkeitsvorschrift halten.
2: Ja, der Anrufer hat gemeint, ob sowas prinzipiell erlaubt ist, aber wir können das ja dann noch nachprüfen für die Freitagswochenzusammenfassung. Schauen wir, was die Frau Sieber sagt.
6: Wenn eine Radarbox dort steht, warum muss ein Beamter in Zivil gegenüber sitzen im Auto? In Bregenz bei der VKW, mindestens jeden zweiten Tag steht die Radarbox bei den Containern. Und der Beamte sitzt gegenüber. Ich weiß das nur, weil ich habe einmal jemanden gewarnt und dann hat er mich angehupt und hat mich zur Sau gemacht, was ich da mache, ich soll das gefälligst lassen.
2: Dankeschön, Frau Sieber. Also das ist keine, jetzt habe ich es auch begriffen, was Sie meint, das ist keine große Radarbox, fix montierte, sondern einfach das Radargerät. Mhm. Da muss ein Beamter dabei sein.
4: Es kommt darauf an. Ich glaube vielmehr, dass die Dame gemeint hat, dass auf der gegenüberliegenden Straßenseite ein ziviler Polizist gestanden ist. Es kann natürlich sein, dass beidseitig überwacht wird. Mit der Radarbox auf der einen Seite und auf der anderen Seite, auf der gegenüberliegenden Straßenseite mit dem zivilen Polizisten. Auch das ist möglich.
2: Und deshalb hat er auch gesehen, dass sie aufgeblinkt hat.
4: Ganz genau. Ich denke, dass vielmehr das der Hintergrund ist, warum zusätzlich nochmal ein ziviler Polizist dort gestanden ist.
2: Das ist irgendeine Taktik von der Polizei?
4: Ja, es wird einfach beidseitig überwacht.
2: Okay, gut, in Ordnung. Dann kommen wir, wenn wir gerade bei der Polizei sind, Christian Steiner von der Verkehrspolizei. Ich habe ihn nämlich gefragt, ob es genauso spezielle Vorschriften, spezielle Vorgehensweisen gibt, wann und wo kontrolliert wird.
3: Also der Großteil der Messungen erfolgt aufgrund von Messaufträgen von der jeweiligen Bezirkshauptmannschaft. Und ergänzend dazu gibt es dann halt entweder die Gemeinden, die an uns herantreten, oder Anrainerbeschwerden. Gibt es auch, dass sich Anrainer melden und sagen, in diesem Straßenabschnitt wird so gerast oder zu schnell gefahren und dann wird das von uns natürlich überprüft.
2: Sagen Sie auch, nein, das ist nicht so schlimm, da kommen wir nicht an.
3: Das wird halt ausgewertet und wenn denn das eher eine subjektive Wahrnehmung meldungsleger ist, als wir praktisch das viel zu schnell fahren wird, dann wird da circa ein erhöhter Kontrolldruck aufgebaut. Aber überprüfen tun wir es immer.
2: Welche Kriterien kann man da heranziehen, dass man sagt, da muss man kontrollieren, da nicht?
3: Das spielt eigentlich alles eine Rolle. Also die Verkehrsdichte, ob Schulen, Kindergärten sind, um welche Uhrzeit, wie viele Übertretungen das sind. Also das gibt ein Gesamtbild und anhand von dem wird dann entschieden, ob verstärkt überwacht oder nicht.
2: Soweit Christian Steiner von der Verkehrsabteilung der Polizei in Bregenz. Viele Leute wollen mit uns diskutieren. Der Charlie Walter, grüß Sie.
0: Ja, hallo. Und zwar geht es mir darum, dass ich der Meinung bin, dass die Strafen zu hoch sind und dass die pädagogische Wirkung von dem Strafenkatalog nicht das bewirkt, was eigentlich gewollt ist. Wie die Frau schon gesagt hat, das Bewusstsein zu schaffen, man fährt langsamer, damit man die anderen nicht und sich selber nicht gefährdet. Oder? Aber ich denke halt, Strafmaß ist zu hoch und ich glaube, dass der Staat eigentlich zu wenig Ideen hat, wie er Geld verdient und ich denke, dass dadurch auch ein bisschen Geld lukriert wird, weil er halt keinen Fall hat, wie er sonst zu Geld kommt. Das ist halt meine persönliche Meinung, dass es wirklich nur ums Geld geht und nicht um die pädagogische Wirkung.
2: Dankeschön, Charlie Walter. Sind aus Sicht des ÖMTC die Strafen zu hoch? Wir haben ja den Ruf, in Vorarlberg noch strenger zu sein als in anderen Bundesländern.
4: Ja, Geldstrafen treffen jeden Einzelnen natürlich unterschiedlich hart. Und es ist durchaus möglich, dass der eine oder andere eine Geldstrafe als zu lästig oder zu hoch empfindet. Der ÖMTC empfiehlt grundsätzlich eine Einhaltung von Transparenz und bei der Konkretisierung der Strafhöhe, dass man sich da an die gesetzlichen Rahmen haltet, weil es gibt nämlich für die Strafrahmen gesetzliche Vorgaben. Man kann sie nicht einfach willkürlich setzen.
2: Okay. Jetzt wird ja das vereinheitlicht mit 1. Jänner 27.
4: Ganz genau.
2: Dann zahle ich in Grammatneusiedl gleich viel wie in Schoppernau.
4: So ungefähr, ja. Und der ÖMTC begrüßt diese Vereinheitlichung, weil sie mehr weil es einfach nachvollziehbarer sein wird. Okay. Grundsätzlich pauschal könnte ich nicht behaupten, dass in Vorarlberg strenger gestraft wird, als wie zum Beispiel in Burgenland. Dazu bräuchte ich 2 Strafzettel mit genau denselben Gegebenheiten, also komplett die gleiche Geschwindigkeitsüberschreitung auf einer komplett identen Straße mit denselben Gegebenheiten. Okay. Und wenn man in Vorarlberg 80 Euro zahlen muss und in Burgenland 60 Euro, könnte ich sagen, ja, in Vorarlberg ist überhöht. Aber diesen Fall kenne ich nicht.
2: Das gäbe es nur im Labor natürlich. Ja, sicher. Das identische Straße, das haben wir halt nicht. Ja. Und dann andere Straßen wie im Burgenland. Wenn es um strengere Strafen geht oder zu hohe Strafen geht, dann wird oft auch das Beispiel Schweiz ins Spiel gebracht. Und dazu habe ich mit Martin Pfanner, dem Vertreter des Kuratoriums für Verkehrssicherheit, ein Interview geführt. Und er ist seit vielen Jahren dafür, dass wir Schweizer Verhältnisse auch bei uns bekommen.
7: Wenn man natürlich die Zahlen anschaut, die Unfallzahlen auf die Bevölkerung gemessen, haben die circa halb so viele Getötete wie Österreich. Die Unfallquote auf den Landstraßen ist halb so hoch. Also die machen sicher sehr viel richtig. Und Es ist wirklich so, dass einfach höhere Strafen, auch die Konsequenz der Strafen, dass jetzt nicht sehr viele Toleranzen hier noch gewährt werden wie in Österreich, einfach verlässlich 1 km/h zu schnell ist 1 km/h zu schnell, dass das wirklich eine Wirkung zeigt. Und an dem sollte man sich aus Verkehrssicherheitssicht auf jeden Fall orientieren.
2: Sagt Martin Pfanner, Kuratorium für Verkehrssicherheit. Die Toleranzen sind dann noch ein Spezialthema. Wären Sie auch dafür, dass wir uns der Schweiz annähern in Sachen Höhe?
4: Das wäre vielleicht, da müsste man sich die Zahlen genauer anschauen, weil genau die gleichen Höhen wie in der Schweiz ist in Österreich fast nicht umsetzbar, weil die Gehälter in der Schweiz ganz andere sind wie da. Es wäre unverhältnismäßig.
2: Ja, jetzt haben wir natürlich auch andere Gehälter in ganz Vorarlberg genau. Als im Burgenland. Das ist ein sehr, sehr dünnes Argument. Also das, da warne ich Sie, weil das kann es nicht sein, dass ich auf Gehaltshöhe gehe. Faktum ist, ich lege die Hand ins Feuer, 90% der Vorarlberger Autofahrer, wenn sie über die Grenze fahren, fahren sie ganz brav, nämlich 120 auf der Autobahn.
4: Das finde ich auch.
2: Genau, da haben wir den pädagogischen Effekt vom harten Strafen.
4: Ganz genau.
2: Das ist die also doch.
4: Das ist die Verhaltenserziehung.
2: Passt. Die Geschwindigkeitskontrollen. Gast bei mir ist Ebrobica Dütztelen, Juristin vom ÖAMTC. Wie ist Ihre Meinung, werte Hörerinnen und Hörer? Geschwindigkeitskontrollen, wichtiger Beitrag für die Verkehrssicherheit oder doch eine kleine Geldmacherei?
8: Was

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3: Bei uns wird der Führerschein entzogen bei 51 km/h ausdauernd. Da habe ich einen Führerscheinentzug in der Schweiz von 2 Jahren. Also das sind schon so Dinge einfach, wo wir als Schlusslicht in Europa gelten.
4: Sicherheit ist wichtig, aber ich hätte gern mehr Transparenz. Klare Kriterien für Standorte und Nachweise, dass es wirklich um Unfallschwerpunkte geht. Sonst wirkt es für mich wie Budgetpolitik durch Strafen.
5: Wir wissen, eine der Hauptunfallursachen für Unfälle mit Todesfolge oder Schwerverletzten im Straßenverkehr ist die Nicht-Einhaltung des erlaubten Tempolimits und darum sind diese Kontrollen auch wichtig.
6: Jetzt im ersten Halbjahr 2026 sind wir in der Größenordnung von 130.000. Das ist schon eine gute Steigerung zum letzten Jahr. Allerdings ist es so, dass wir viele Baustellen haben. Die werden natürlich konsequent überwacht.
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2: Gast bei mir vom ÖMTC, die Verkehrsjuristin Ebru Bitzer-Dütz-Delen. Viele Leute diskutieren mit uns, das ist wunderbar. Der Herr Morscher, grüß Gott.
7: Ich würde vorschlagen, noch viel mehr Radarkästen aufzustellen, und zwar an den gefährlichen, neuralgischen Stellen, wo es wirklich gefährlich ist. Die müssen ja nicht immer geladen sein. Und ich würde dann auch noch groß draufschreiben, Vorsicht Radar. Und dann werden diese Gefahrenstellen schon entschärft. Da müsste man keine Abzocke beziehen, zum Beispiel so, dass sich die Polizisten verstecken hinter einer Holzwand oder überhaupt. Ist das richtig öffentlich sichtbar ist, dass da ein Radar ist. Und ob es dann scharf ist oder nicht, das muss jeder selber wissen.
2: Dankeschön, Herr Morsch. Ist das eine gute Idee für Sie?
8: Das ist eine gute Idee. Wird in der Praxis auch so umgesetzt.
2: Echt?
8: Nicht jede Radarbox ist immer aktiv.
2: Das ist klar, aber dass fast draufsteht, Vorsicht, Radarkontrolle, davor schon, dass man die Leute wirklich zum Runterbremsen veranlasst.
8: Das wäre auch eine. Ich finde, das ist eine gute Idee.
2: Ich finde ja beispielsweise diese Geschwindigkeitsanzeigen mit Smiley und so weiter die beste erzieherische Maßnahme für mich als Autofahrer. Da sehe ich, wenn ich zu schnell bin, dann ist es kein Smiley. Und dann ist das ein Böse, oder wie du den hast. Also da kann man sich auch andere Dinge überlegen.
8: Das stimmt, das kann man.
2: Okay, gut. Dann haben wir den Fritz, ein Exil-Vorarlberger in Wien, sagt er.
9: Ja, also ich bin der Meinung, das ist prinzipiell schon in Ordnung, dass der Verkehr an der Geschwindigkeit überwacht wird, wenn es eine Radarbox gibt, mein Gott. Also wer hat heutzutage noch kein Gerät da drin, wo es da gibt es eine Radarbox. Und wozu muss man hetzen? Ich bin im Jahr so 15.000 bis 20.000 Kilometer unterwegs, von ganz Tobe im Nordkap bis oben Richtung Süden. Und es geht alles ohne Hektik. Man muss nicht rasen und dann ist man ohne ein Problem mit der Geschwindigkeitsbeschränkung unterwegs.
2: Also ich habe nicht so ein Gerät, wo mir die Radarboxen seht, muss ich ganz ehrlich sagen.
9: Google Maps, ganz normal.
2: Ich wüsste nicht, wie ich Google Maps in meinem Auto installieren soll, aber das sind die Probleme, die bei mir privat sind. Jetzt muss ich noch eine Geschichte kurz erzählen. Ich habe heute früh ein Mail bekommen vom Hartmut Peter und ich darf kurz vorlesen. Der Hartmut schreibt, ich war selbst 30 Jahre bei der Exekutive, 10 davon bei der Verkehrsabteilung. Ich kann mich nicht erinnern, dass wir jemals eine Radarfalle aufgestellt hätten. Dies würde bedeuten, dass Fahrzeuglenker zum Schnellfahren verleitet hätten werden müssen. Im Gegenteil, es wurden und werden immer noch Geschwindigkeitsmessungen in gekennzeichneten Bereichen durchgeführt. Das Wort Radarfalle deutet darauf hin, dass die Exekutive den Fahrzeuglenker zu einer Übertretung verleiten will. Und das tun wir nicht. Ich habe dem Hartmut dann versprochen, dass ich persönlich das Wort Radarfalle auf Sendung nicht mehr in den Mund nehme, weil er meiner Ansicht nach recht hat. Ihrer Ansicht nach auch?
8: Ich schließe mich der Meinung des Polizisten ganz klar an.
2: Des pensionierten Polizisten. Ganz andere Meinung, der Klaus. Natürlich heißen Radarfallen so, weil sie es sind. Und die Toleranz ist zu klein, wenn das Erziehung sein soll. Warum stehen Fallen, wo es keine Gefährdung gibt? Das ist genau die Grundfrage, die wir heute diskutieren. Die Toleranzen hat auch jetzt der Klaus in seinem Mail an mich angesprochen. Da sind wir nochmal bei Martin Pfanner vom Kuratorium für Verkehrssicherheit. Nämlich die Toleranzen führen dazu, dass die Geschwindigkeiten relativ hoch sein dürfen, bis man wirklich gestraft wird.
10: Das ist komplett unabhängige Sache. Das heißt, wenn ich jetzt irgendwo gemessen werde, die Geschwindigkeit durch Radar oder Laser, dann gibt es eine sogenannte technische Messtoleranz. Das ist bei Radar 5 km/h, bei Laser 3 km/h. Aber dann gibt es eben noch eine zusätzliche Messtoleranz, die gegeben wird, die dann eben bis zu 10 km/h in Österreich betragen kann. Das heißt, wenn ich jetzt in der 50er-Zone bin, dann werde ich erst mit 66 geblitzt. Und das gibt es natürlich in anderen Ländern nicht. Da wird also die technische Toleranz eingehalten und mehr nicht. Und das ist sicher ein Thema bei uns, das dazu beiträgt, dass man sagt, ein bisschen mehr geht immer. Das ist wirklich so ein bisschen der Beitrag zu einer Schnellfahrkultur in Österreich.
2: Sagt Martin Panner vom Kuratorium für Verkehrssicherheit. Wie ist da Ihre Meinung zu den Toleranzen?
8: Also die technischen Toleranzgrenzen kenne ich und ich heiße sie auch willkommen. 5 km/h bei klassischen Radarboxen und 3 km/h bei Lasermessungen. Aber die dritte Variante ist mir neu.
2: Die sind neu.
8: 10 km/h, dass man da ein Auge schließen kann, das ist mir neu.
2: Okay, gut. Wird aber so sein, wenn es der Martin Pfanner vom Kuratorium für Verkehrssicherheit sagt.
8: Ich gehe davon aus,
2: dass das stimmt, ja. Gut, dann der Paul wollte noch wissen, warum 5 auf 3, also das ist der Unterschied. Ich glaube, Lasermessungen 3 km/h Toleranz, Radarmessungen 5 km/h Toleranz, weil eben die Laser da genauer sind. Da muss man nicht so viel Toleranz üben. Herr Koller, grüß Sie.
11: Ja, grüß Gott, Herr Neustädter. Ich wollte nur sagen, ich finde, dass man viel zu wenig Radarkontrolle macht. Weil ich halte mich immer an die Geschwindigkeit und wird permanent überholt. Und das mit der, wie in der Schweiz, das sollte man bei uns nicht machen. Weil ich kann ja nicht permanent nur auf dem Tacho schauen. Ich muss ja auf den Verkehr los, oder?
2: Fahren Sie nie in der Schweiz?
11: Mal.
2: Und dann müssen Sie immer auf den Tacho schauen? Oder sind Sie es einfach gewohnt, dass man...
11: Nein, da muss man auf den Tacho schauen. Wenn du bei der 30er fährst, dann fährst du 25, damit ich auch nicht ankommen hat, schnell bist.
2: Können Sie dem Herrn Koller etwas raten, wie er sich in der Schweiz besser zurechtfinden kann? Man schaut schon immer. Also so, ich bleibe dabei. Sobald man über Grenz fährt, zack.
8: Die Regel ist dieselbe wie in Österreich. Auf die Geschwindigkeitsvorschriften achten, sich nicht blitzen lassen, nicht zahlen.
2: Haben wir ein Kläle eine Schnellfahrer-Toleranzkultur bei uns in Österreich?
8: Im Gegensatz zur Schweiz auf jeden Fall.
2: Aha. Müsste man da was tun?
8: Also pauschal kann ich nicht sagen, ob man da was tun soll, weil
2: es wird ja eine Meinung des ÖMTC geben. Sie sind ja Autofahrervertretungsclub. Sie werden ja sagen, es passt da so oder wie? Weil es geht ja um die Verkehrssicherheit.
8: Ja, natürlich. Grundsätzlich empfiehlt der ÖMTC, sich an Geschwindigkeitsvorschriften zu halten, um dadurch Verkehrssicherheit zu gewährleisten und um Verkehrsunfälle zu meiden. Aha. Und dasselbe gilt auch in der Schweiz.
2: Aha. Okay. Nur in der Schweiz halten sich die Leute dran und bei uns, wie wir hören, 130.000 und ein halber Jahr.
8: In der Schweiz sind die Geldstrafen meines Erachtens auch empfindlicher, viel empfindlicher als bei uns.
2: Nicht nur ihres Erachtens, das ist Tatsache. So, ja. Das muss man nicht einmal mehr nachfragen.
8: Genau. Und das ist eben die abschreckende Wirkung.
2: Okay, gut. Zu dieser Schnellfahrkultur, die wir haben, sagte Martin Pfanner vom Kuratorium für Verkehrssicherheit, da muss man etwas tun. Beispielsweise der Vormerkkatalog oder auch die soziale Akzeptanz, sagt der Martin Pfanner, da haben wir Handlungsbedarf.
10: Da ist einfach soziale Akzeptanz da, was Geschwindigkeitsüberschreitungen betrifft in der Bevölkerung. Und da gibt es Europa-Umfragen, dass wir das einfach am lockersten und am gelassensten sehen. Und da muss einfach der Gesetzgeber, aber auch dann der Vollzug, sage ich, ein bisschen strenger werden, damit wir auch die Ziele, wie es gibt ja Verkehrssicherheitsstrategie in Österreich, die Ziele verfolgt und die werden nicht einzuhalten sein, wenn hier nicht rigoroser vorgegangen wird.
2: Sagt der Martin Pfanner. Dann haben wir am Schluss dieses Blocks noch den Herrn Birkel.
12: Man sollte doch die Gemeinden einmal auffordern, speziell im Innenbetrieb, wo 30 ist, sie sollen einmal überlegen, statt Radarkontrollen natürliche Barrieren aufzustellen, dass die Geschwindigkeit automatisch zurückgenommen wird. Ich bin oft in der Schweiz drüben mit dem Fahrrad, komme in ähnliche Gebiete wie in Dornbirn und bewundere das, wie die das geschafft haben, durch natürliche Barrieren, sei es jetzt Einengungen und so weiter, das zu regulieren.
2: Sagt der Herr Birkel, Barrieren zur Erziehung zum Langsamfahren?
8: Finde ich Der ÖMTC begrüßt solche Maßnahmen auch genauso, weil die Strafe allein führt ja nicht automatisch zu mehr Verkehrssicherheit, sondern die Bewusstseinsbildung erfolgt erst später. Und diese Bewusstseinsbildung kann natürlich nicht nur mit Strafen allein erlangt werden, sondern auch durch alternative erzieherische Maßnahmen.
2: Okay, leuchtet ein. Die Geschwindigkeitskontrollen im Straßenverkehr, heute das Thema, das wir diskutieren. Ebru Bitzer-Dütztelen, Juristin vom ÖMTC hier in Vorarlberg, ist mein Gast. Wie ist Ihre Meinung? Wird zu viel kontrolliert, zu wenig kontrolliert, zu hohe Strafen, zu niedrige Strafen? Noch Ihre Meinung bis 14 Uhr. 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

0: Die Geschwindigkeitskontrollen im Straßenverkehr. Viele Leute sagen Radarfahren. Ich habe vorhin erklärt, warum ich das nicht mehr tue. Es geht um Geschwindigkeitskontrollen. Werden zu viele durchgeführt? Sind die Strafen zu hoch? Sehr, sehr spannendes Thema, das wir heute hier gemacht haben. Ebru Bitzer-Dütztele, Juristin vom ÖMTC, ist bei mir zu Gast. Ich habe fast erklärt den Überblick verloren. Haben wir denn Ronny aus dem Facebook mit der Sprachnachricht? Ronny aus Götzis, hallo.
1: Jetzt hätte ich mal eine Frage in Bezug auf Radarkästen auf der Autobahn. Ich bin ein LKW-Fahrer. Ab 22 Uhr herrscht da eine Höchstgeschwindigkeit von 60 km/h. Was hat das bitte mit Sicherheit zu tun, wenn mir mittags nacht und ich bin normalerweise in der Nachtlinie tätig, ich fahre Heil Salzburg. Wenn ich mit 60 daherfahre, mit 62, muss ich ganz ehrlich sagen, und einer hinter mir, der bremst das nochmal, weil er einfach das nicht einschätzen kann. Ich kenne ganz viele Leute, die sagen, wieso fahrt ihr auf der Autobahn 60? Das ist österreichweit bis auf ein paar Ausnahmen festgeregelt. Kostet bis zu 250 Euro Strafe. Was hat jetzt das bitte mit Verkehrssicherheit zu tun? Das ist ja mehr Verkehrsgefährdung. Ich weiß, wir reden da über PKW, aber das ist jetzt gerade mal ein Punkt, wo ich sagen muss, was passiert mit einem LKW-Fahrer? Wieso ist das immer noch auf 60 reduziert? Das ist etwas, das verstanden nicht. Das ist einfach nur eine Gemeingefährdung. Das ist ein Vorsatz. Also da kann nur etwas Schlimmes passieren. Und ich bin Zeuge geworden von einigen Unfällen, wo einfach der PKW-Fahrer die Geschwindigkeit von einem LKW-Fahrer falsch eingeschätzt hat. Und dann haben wir natürlich das größere Theater.
0: Vielen Dank, Ronny. Wichtige Mitteilung. Können Sie ihm irgendwie eine Auskunft geben?
2: Also...
0: Schwieriger das Job, gell, wenn man bei mir zu Gast ist.
2: Das ist echt schwierig. Also grundsätzlich, so eine Geschwindigkeitsvorschrift, die wird ja nicht willkürlich erlassen, sondern wird mit einer Verordnung festgesetzt. In solchen Fällen müsste man sich diese Verordnung genauer anschauen und prüfen, ob die Voraussetzungen für die Geschwindigkeitsvorschrift von 60 km/h auch tatsächlich gegeben sind.
0: Also 60 km/h für PKWs gilt 110. Unterschied von 50, von, was sind das? Ja, 50 km/h. Das kann schon ungemütlich werden und viele Leute halten sich natürlich nicht an die 110, das kommt dazu. Wir gehen wieder zurück und kommen zum Statthalter nochmal, zum Christoph Bitschi, Verkehrslandesrat ist er. Ich habe ihn nämlich gefragt, ob das Land Kontrollen verlangt, ob das Land auch vorschreibt, dass man dort und dort kontrolliert.
3: Es gibt enge Abstimmungen, dass intensiv kontrolliert wird. Das Land gibt der Polizei aber nicht vor, wann und wo im Einzelfall Geschwindigkeitskontrollen durchgeführt wird. Es ist in unserem Hauptinteresse, wie gesagt, dass vor gefährdeten Standorten auch geprüft wird. Was wir in den letzten Monaten schon wahrnehmen, ist ein sehr spezielles Problem, das uns intensiv auch beschäftigt. Das sind vor allem in Nachtzeiten stattfindende illegale Straßenrennen. Aber auch hier hat es schon intensive Abstimmungen mit der Verkehrsabteilung gegeben, dass auch hier intensiver kontrolliert wird.
0: Sagt Christoph Bitschi. Und wir haben ja auch schon darüber berichtet, dass auch Gemeinden mittlerweile kontrollieren dürfen, selber kontrollieren dürfen. Und das dürfte in absehbarer Zeit mehr werden. Also das Kontrollnetz wird noch dichter, speziell, weil die Gemeinden, jetzt könnte man sagen, der Brot, der Grohhund, aber hier auch für mehr Verkehrssicherheit sorgen wollen.
3: Dato ist es so, dass Gemeinden mit eigenen Gemeindesicherheitswachen, also sehr konkret Dornbirn, Feldkirch, Bludenz, Bregenz, Hohenems und Lustenau, diese Geschwindigkeitskontrollen auch durchführen können. Es gibt jetzt erste Verhandlungen, dass auch Gemeinden ohne diese Gemeindesicherheitswachen in diesem Bereich aktiv werden können. Hier ist die Abteilung in Ausarbeitung und hier werden wir auch in den nächsten Monaten sehr konkrete Lösungen präsentieren können. Auch dazu eine rechtliche Voraussetzung des Landes, die ist aktuell in Ausarbeitung und hier wird auch in enger Abstimmung mit den Gemeinden gearbeitet.
0: Was glauben Sie, also wird die Zahl größer werden? Es wird größere Gemeinden geben, die das dann dürfen, die nicht die Gemeindesicherheitswache haben?
3: Auch hier geht es sehr konkret darum, dass nicht irgendwie flächendeckend an irgendwelchen Standorten die Geschwindigkeiten geprüft werden, sondern auch da konkret vor Schulen, vor Krankenhäusern, vor Kindergärten. Und da ist es absolut auch im Interesse, dass sich in diesen Bereichen was bewegt.
0: Sagt Christoph Bitschi, Statthalter in der Landesregierung und zuständig für Verkehrsfragen. Also wenn das dann draußen ist, dann werden wir sicher noch ein Thema nachschießen zum Thema Geschwindigkeitskontrollen. Dass die Gemeinden das selber machen, finden Sie das gut?
2: Also grundsätzlich sollte sich für den einzelnen Verkehrsteilnehmer nicht viel dabei ändern, weil hier geht es vielmehr um den Verwaltungsaufwand, der im Hintergrund läuft. Mhm. Die Gemeinden werden die Voraussetzungen für Geschwindigkeitsüberwachungen bleiben gleich. Die Gemeinden erhalten lediglich durch eine Überwachungsverordnung die Befugnis, diese Überwachungen selbst durchzuführen.
0: Ja, aber das ist natürlich ganz eine andere Basis für die Verkehrsteilnehmer. Da wird doch viel mehr kontrolliert. Stellen Sie sich vor, wir haben jetzt 96 Gemeinden, 5 dürfen, sind 91, 20 Gemeinden, größere Gemeinden, die haben alle sehr ein Lasergerät. Das verändert das Gleichgewicht komplett.
2: Ich bin nicht der Meinung, weil die Voraussetzungen für Geschwindigkeitsüberwachungen bleiben gleich. Aha. Die Vorgaben sind
0: identisch. Nur die Gemeinde darf es noch nicht selber machen.
2: Genau.
0: Das ist der Unterschied.
2: Genau.
0: Aber das, also ich werde Sie dann interviewen, wenn wir die Sendung machen, wenn dieses Ding draußen ist. Zum Schluss, ja, wirklich. Zum Schluss noch der Albert Hof aus Lustenau mit einer sehr, sehr spannenden Zusammenfassung auch dieser Sendung.
4: Für mich ist es verwunderlich, dass man da der Meinung sein kann, es wird abgezockt. Abzocken tut sich jeder, der zu schnell fährt, selber. Ich glaube, dass die Geschwindigkeitsbeschränkungen ihren Wert haben und wenn man sich ernst nimmt, kontrolliert man sie. Was mir völlig fehlt in der jetzigen Diskussion ist die Rücksichtslosigkeit, vor allem im Hinblick auf Lärm. Lärm ist ja Hauptgrund mittlerweile für die 30er in den Gemeinden und wird meines Erachtens zu wenig überprüft. Und nur weil jemand meint, er müsste 10 Sekunden schneller am Ziel sein, steht es doch nicht dafür, dass man das toleriert, beziehungsweise die Überschreitungen bis zu 45 km/h dann in Kauf nimmt, wie das vorher im Beispiel gewesen ist. Und was mich vor allem wundert, ist, warum 50% und mehr die Geschwindigkeitsbeschränkungen ohne Probleme einhalten können und der Rest anscheinend immer nur meint, er sei privilegiert und müsse sich um nichts kümmern. Und als Resümee, Hanni, es wird zu wenig kontrolliert und man ist zu wenig konsequent.
0: Dankeschön, Albert Hofer, schöne Grüße nach Lustenau. Sie haben das Schlusswort, Frau Witzer. Was würden Sie den Autofahrerinnen, den Verkehrsteilnehmerinnen ans Herz legen am Schluss?
2: Ja, also aus Sicht des ÖMTC empfiehlt es sich, sich an Geschwindigkeitsvorschriften zu halten, damit ein sicheres Ankommen für alle Verkehrsteilnehmer gewährleistet ist.
0: Gut, wunderbares Schlusswort. Vielen Dank, dass Sie da waren. Bis zum nächsten Mal.
2: Gerne.
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1: Mit Martina Kofler im Studio. Die Neos verteidigen das geplante Klimagesetz der Regierung gegen die jüngste Kritik. Bis 2040 soll Österreich ja klimaneutral sein. Sanktionen sind allerdings keine vorgesehen, was etwa die Grünen kritisieren. Neos-Clubchef Yannick Schetti bezeichnet das Gesetz dennoch als Meilenstein und verweist auf verbindliche Notfallmechanismen.
2: Bedeutet, wenn Österreich den Zielplan der europäischen Klimavorgaben verlässt, dann sieht dieser Korrekturmechanismus vor, dass die Bundesregierung gesetzlich verpflichtet ist, binnen 6 Monaten zusätzliche Maßnahmen zu beschließen. Die Steuerungsgruppe hat dann 3 Monate Zeit für die Erstellung, die Bundesregierung hat 3 Monate Zeit für den Beschluss. Das ist ein fundamentaler Unterschied zu allem, was bisher war. Das ist echte Verbindlichkeit, endlich gesetzlich geregelt.
1: Sagt Neos-Clubchef Schetti. In 2 Wochen beginnt in Ostösterreich wieder die Schule und auch im kommenden Schuljahr werden mehrere kleine Schulen schließen. Laut Bildungsdirektion werden in Oberösterreich und der Steiermark je 3 Standorte aufgelassen oder mit anderen Einrichtungen zusammengelegt. In Salzburg wird ein Schulstandort vorerst für ein Jahr stillgelegt. Künstliche Intelligenz gilt als zentrale Technologie der Zukunft, um wettbewerbsfähiger zu werden. Die heimischen IT-Fachkräfte sind im europäischen Vergleich auch hochqualifiziert. Das zeigt eine neue Studie der Wirtschaftsuniversität Wien. Aber es gibt in Österreich zu wenige KI-Fachkräfte und viele von ihnen wandern zudem ins Ausland ab, berichtet Maria Kern.
3: Laut der Studie der WU Wien gibt es in Österreich rund 11.000 Fachkräfte für künstliche Intelligenz. Mit ihrem Wissen liegen diese Menschen europaweit auf Platz 3. Bei der Zahl der KI-Fachkräfte liegt Österreich aber nur auf Platz 19. Und fast jeder 5. KI-Experte wandert außerdem ins Ausland ab. Woran liegt das? Studienautor Andreas Schumacher.
4: Ja, zum einen ist es schon auch das Gehalt, das andere ist aber durchaus auch bessere KI-Strukturen zu finden. Das heißt, Unternehmen, die mehr in KI investieren, mehr KI-Projekte, also in Summe ein spannenderes Umfeld.
3: Laut der Studie sollte Österreich mehr Ausbildungsplätze an Unis schaffen und Unternehmen besser über KI informieren. Denn derzeit gibt es in 9 von 10 Unternehmen keine KI-Experten.
1: Die Führung im Iran gibt sich auch nach Ankündigung neuer US-Sanktionen unbeeindruckt und droht Washington mit Vergeltung. Die USA planten wirtschaftlichen Terror, so der iranische Wirtschaftsminister im Staatsfernsehen. Die Feinde sollten sich auf einen Angriff einstellen. Vor der Südküste der griechischen Insel Kreta hat die Küstenwache erneut Dutzende Flüchtlinge aus Seenot gerettet. Nach Angaben der Behörden wurden 85 Migranten aus 2 Schlauchbooten nach Kreta in Sicherheit gebracht, wo sie registriert werden. Das waren die Nachrichten mit Martina Kofler.
5: Ja, und die Regenwolken, die verziehen sich langsam. Im Laufe des Nachmittags lockert es dann so langsam auf und dann kann sich sogar schon wieder die Sonne zeigen. Und dazu steigen auch die Temperaturen auf 25 Grad. Momentan sind es 16 Grad in Gaschurn und 20 Grad in Bregenz. Und morgen Mittwoch dann noch mehr Sonne. Nur wenige Regenschauer und dazu bis zu 29 Grad. Und am Donnerstag dann wieder heiß mit bis zu 31 Grad und ganz viel Sonne. Liebe Grüße in die Autos. 3 nach 2 ist es und es schaut gut aus auf Vorarlbergstraßen. Da sollten Sie überall gut vorankommen. Falls Ihnen was auffällt, melden Sie sich gerne hier bei uns. 0800 20 4000.
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5: Einen schönen Nachmittag wünsche ich Ihnen. Da gibt es eine ordentliche Portion Musik und wie ich finde, richtig gute Musik. Yes! Das ist gut, Cats in a Cradle, Blondie ist auch mit dabei. Der liebe Juanes übernimmt den lateinamerikanischen Part und Susan Vega macht jetzt den Start in diese zweite Tageshälfte.

Peter Cornelius mit den Streicheleinheiten. Und jetzt fahren wir das Tempo mal wieder ein bisschen hoch, oder? Gloria! Als dieser Song 1982 die Charts stürmte, da dachten alle, wow, Donna Summer hat einen neuen Mega-Hit. Blöd nur für die Frau, die tatsächlich am Mikrofon stand, Laura Branigan, die musste dann bei ihren ersten Clubauftritten den Fans regelmäßig erklären, dass sie eben nicht die Queen of Disco ist, die hier. Naja, aber mit Donna Summer verglichen zu werden, ist schon ein Kompliment, oder? Hat sie sich ja trotzdem gern mitgenommen. Und den Welterfolg sicher auch. Hier ist die unverkennbare, mehr oder weniger, Laura Branigan mit Gloria.

0: Na, also wenn das kein 80er-Feeling hervorruft, dann weiß ich auch nicht. Dancing with Tears in My Eyes, Ultravox. Und jetzt 14.30 Uhr. Das heißt, es ist Zeit für die Nachrichten.
1: Mit Katharina Battlock. Der ÖAMTC Vorarlberg fordert eine Verlängerung der Spritpreisbremse. Die senkt die Preise derzeit um 1,9 Cent pro Liter. Tanken ist zuletzt wieder teurer geworden. Der ÖAMTC begrüßt darum auch den Vorschlag einer EU-weiten Übergewinnsteuer, wenn Mineralölkonzerne in Krisen mehr außerordentliche Gewinne machen. Die Staatsanwaltschaft ermittelt wieder gegen Monika Wagner, Geschäftsführerin der Vorarlberger Kulturhäuser Betriebsgesellschaft, wegen des Verdachts der Urkundenfälschung. Grundlage sei eine Entscheidung des Landesgerichts. Im Mai waren die Ermittlungen eingestellt worden. Die Staatsanwaltschaft hatte keinen nachweisbaren Vorsatz gesehen. Die Grünen fordern, die Rotwildfütterung zu überdenken. Das Futter für Rinder sei knapp, gleichzeitig verfüttere man viel an das Wild, so die Kritik. Für die Grünen sind die Futterstellen auch ein Knackpunkt in der TBC-Bekämpfung. Sie wollen darum wissen, wie die Landesregierung dort den Kontakt zwischen Tieren einschränken will.
0: So, mit den Regenschauern ist jetzt für heute mal Schluss. Es lockert so langsam nochmal auf und dann zeigt sich heute vielleicht sogar noch die Sonne, zumindest ein bisschen. Und das bei Temperaturen bis zu 25 Grad. Morgen Mittwoch dann auch wieder kleinere Regenschauer möglich, aber nur wenige. Dafür gibt es mehr Sonnenfenster und es wird auch wärmer. Da steigen die Temperaturen dann auf bis zu 29 Grad und am Donnerstag dann wieder heiß mit bis zu 31 Grad. Liebe Grüße in die Autos. Kurz nach 2:30 ist es und es staut sich ein bisschen in Lustenau und zwar auf der L203 vom Engelkreisverkehr in Fahrtrichtung Grenzeau. Da sind es um die 15 Minuten Zeitverlust momentan. Sonst schaut es ruhig aus Vorarlbergstraßen. Falls Ihnen aber was auffällt, dann freue ich mich über Ihre Meldungen. 0800 20 4000.
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Das ist Kim Carnes für ihren Dienstagnachmittag. Und jetzt gibt's Musik aus Österreich. Der liebe Josh, wo bist du? Es geht um das Gefühl, wenn man merkt, irgendjemand fehlt da im Leben.

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1: Mit Martina Kofler. Schönen Nachmittag. Nach dem Vorstoß der SPÖ für eine rasche Verschärfung des Sexualstrafrechts kommt heute Zustimmung vom Koalitionspartner ÖVP. Künftig soll bei sexuellen Handlungen ja Schweigen nicht mehr als Zustimmung gelten dürfen. Für ein Einverständnis müssen das beide Seiten explizit sagen. ÖVP-Familienministerin Claudia Bauer meint dazu:
2: Wenn es zur Verschärfung im Sexualstrafrecht kommt, und das würde ich sehr begrüßen, wir brauchen hier ganz klare Strafen und müssen weg hier von einer Stigmatisierung der Opfer hin zu harten Maßnahmen gegenüber Tätern. Und da kann es nicht sein, dass es ja zu Freisprüchen kommt oder zu milden Strafen. Das ist ganz klar. Hier war eine Arbeitsgruppe auch angekündigt, vor einigen Monaten schon. Zu dieser wurde jetzt auch eingeladen, wo wir eben darüber breiter diskutieren, zu welchen Verschärfungen es im Sexualstrafrecht auch kommen kann und wird. Was das konkrete Nur-Ja-ist-Ja-Prinzip betrifft, ich habe mich hier nie dagegen ausgesprochen,
1: sagt Familienministerin Bauer. Auch die NEOS sind für eine Gesetzesverschärfung, fordern aber zusätzliche Maßnahmen, um die Verurteilungsrate zu erhöhen. In den kommenden Tagen wird es noch einmal richtig heiß und besonders für ältere Menschen ist die Hitze herausfordernd. 2 Monate lang hat die Universität für Bodenkultur in Wien Raumtemperatur und Luftfeuchtigkeit in 12 Wohnungen von Wiener Seniorinnen und Senioren gemessen. Das Ergebnis: in den meisten hatte es zeitweise mehr als 30 Grad. Mehr von Petra Bichler.
3: Ältere Menschen sind besonders von Hitze betroffen. Sie ziehen sich oft tagelang in ihre Wohnungen zurück. Doch diese sind oft nicht fit für Extremtemperaturen, sagt Greenpeace-Experte Marc Dengler.
4: Dementsprechend verwandeln sich wichtige Schutzräume in Backöfen.
3: Seniorinnenvertreterin Ingrid Korosek fordert rasche Maßnahmen. Der Regierung Ziel müsse sein,
5: dass das Kühlen im Sommer genauso rechtlich abgesichert werden muss wie das Heizen im Winter.
3: Greenpeace fordert eine Sanierungsoffensive von Klimaminister Norbert Totschnig, ÖVP, und von SPÖ-Wohnminister Andreas Babler, dass Hitzeschutz im Mietrecht verankert wird.
1: Mit einer ungewöhnlichen Aktion hat der Mitteldeutsche Rundfunk vor den Folgen einer möglichen AfD-Regierung in Sachsen-Anhalt gewarnt. Statt Nachrichten aus dem Bundesland war gestern Abend sekundenlang ein schwarzer Bildschirm zu sehen. Der Sender wollte damit auf ein Wahlkampfversprechen der AfD hinweisen. Die Partei möchte nämlich den Rundfunkstaatsvertrag mit dem MDR im Fall eines Wahlsiegs in Sachsen-Anhalt sofort kündigen. Ein betrunkener Autofahrer hat auf seiner Fahrt durch eine Kneipenmeile im portugiesischen Badeort Albufeira an der Algarve heute Nacht 12 Menschen verletzt. Eines der Opfer schwebt in Lebensgefahr. Die Polizei wollte den 35-Jährigen in den frühen Morgenstunden zuvor anhalten. Stattdessen gab er Gas und raste durch die bekannte Partymeile. Er wurde festgenommen und angezeigt. Das waren die Nachrichten mit Martina Kofler.
6: Der Regen hat's gut getan am Nachmittag und am Abend gibt's noch ein paar Tropfen, dann lockert es immer mehr auf und zum Teil zeigt sich heute noch die Sonne. Es ist frisch bei 20 Grad derzeit in Schwarzach, 18 haben wir in Alberschwende und 16 in Brand. Mutet herbstlich an. Der Mittwoch bringt dann wieder sommerliches Wetter. Anfangs halten sich morgen noch Wolken, tagsüber gehen sich bei einigen Sonnenstunden 27 Grad aus. Am Donnerstag viel Sonne, Föhn und wieder einmal bis zu 30 Grad. Sie sind sicher unterwegs mit Radio Vorarlberg 3 nach 3. Es liegen uns keine aktuellen Meldungen vor. Falls doch was auffällt, wir sind da. Gratis unter der 0800 20 4000.
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6: Ich hoffe, Sie sind entspannt. Jetzt haben wir für Sie ein absolutes Goldstück, eine Hymne, die dermaßen unter die Haut geht. Jetzt für Sie, Bonnie Tyler, Total Eclipse of the Hearts.
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0: Schönen Nachmittag allerseits.
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0: Schönen Nachmittag allerseits. Es ist 15.30 Uhr. Es wird Zeit für die Radio Vorarlberg Nachrichten.
1: Mit Katharina Battlock. Die geplante Reform der Patientenanwaltschaft wird keine Auswirkungen auf sensible Bereiche wie etwa Sterbeverfügungen haben. Die Patientenanwaltschaft werde weiterhin unabhängig und weisungsfrei arbeiten können, betont Landesrätin Martina Rüscher auf Bedenken eines Betroffenen hin. Davon geht auch Patientenanwalt Alexander Wolf aus. Der ÖAMTC Vorarlberg fordert eine Verlängerung der Spritpreisbremse. Die senkt die Preise derzeit um 1,9 Cent pro Liter. Tanken ist zuletzt ja wieder teurer geworden. Der ÖAMTC begrüßt darum auch den Vorschlag einer EU-weiten Übergewinnsteuer, wenn Mineralölkonzerne in Krisen mehr außerordentliche Gewinne machen. Im Streit um eine 100-Euro-Strafe gegen eine Klimaaktivistin hat das Landesverwaltungsgericht der Bezirkshauptmannschaft Dornbirn Recht gegeben. Die Frau hatte mit anderen ein großes Protestbanner am Turm der Martinskirche aufgehängt, die Aktion aber nicht angemeldet. Das Gericht sah darin eine politische Versammlung.
2: Ein paar Tropfen fallen noch, dann wird's wieder sommerlich nach dem Regen. Heute ist es frisch, bei knapp über 20 Grad liegt ein Hauch von Herbst in der Luft. Das ändert sich morgen. Erst halten sich noch Wolken in den Morgenstunden, tagsüber kommt die Sonne raus. Es wird wieder sehr warm bei sommerlichen 27 Grad. Am Donnerstag dann viele Sonnenstunden, Föhn und heiße 30 Grad. Sie sind sicher unterwegs mit Radio Vorarlberg, 3:30. Und wir haben Stau, und zwar in Lustenau vom Engelkreisverkehr in Fahrtrichtung Grenze. Circa 20 Minuten Zeitverlust, falls sonst noch was auffällt. Wir sind da gratis unter der 0800 20 4000. Kommen Sie sicher an.
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2: Wir drehen die Zeit zurück mit Cher, If I Could Turn Back Time, hier bei Radio Vorarlberg. Schönen Dienstag allerseits.

Legendär, Michael Jackson Thriller. Sie sind sicher unterwegs mit Radio Vorarlberg. Achten Sie bitte auf Ihre Geschwindigkeit auf der A14, besonders bei Bludenz Richtung Feldkirch im Baustellenbereich. Nützt Sie das. Unsere Gratis-Service-Nummer, die 0800 20 4000, kommen Sie sicher an Ihr Ziel. 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Und jetzt ist er hier bei Radio Vorarlberg. Musik.

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2: Mit Martina Kofler im Studio. Mädchen mit Integrationshintergrund in Österreich wachsen oft mit Rollenbildern und Vorstellungen ihrer Eltern auf, was zu Konflikten führen kann. Damit Pädagogen und Pädagoginnen wissen, wie sie damit umgehen sollen, wird jetzt in den Schulen ein Handbuch mit Handlungsempfehlungen ausgegeben. Mehr von Saskia Wienenbos.
3: Lehrkräfte könnten Herausforderungen, mit denen vor allem Mädchen mit Migrationshintergrund konfrontiert sind, oft besonders früh erkennen, erklärt Mario Bugel-Havlis, Direktor der Mittelschule Josef-Enslein-Platz in Wien-Favoriten.
4: Sie sehen, wenn sich ein Mädchen zurückzieht, wenn die Leistung eines Mädchens abfällt. Und wichtig ist, da nicht gleich zu urteilen, sondern genau hinzusehen.
3: Es gehe darum, gerade diesen Mädchen, die mit Erwartungen von Familie und sozialem Umfeld aufwachsen, in der Schule eine Perspektive zu geben. Für Integrationsministerin Claudia Bauer, ÖVP, ist klar.
5: Jedes der 800.000 Mädchen in Österreich, egal ob mit oder ohne Migrationshintergrund, hat das Recht, in Österreich frei und selbstbestimmt aufwachsen zu können.
3: Selbstbestimmung beginnt damit, dass Mädchen ihre Möglichkeiten und Rechte kennen und auch wissen, wo man sich hinwenden kann, wenn man Schutz sucht.
2: Die Ukraine hat nach Angaben von Präsident Zelensky eine geringe Anzahl von US-Patriot-Abwehrraketen erhalten. Zur genauen Anzahl der Raketen oder den Geberländern sagte Zelensky nichts. Bei einem ukrainischen Drohnenangriff auf das von Russland kontrollierte AKW Saporischschja sollen unterdessen zwei Arbeiter verletzt worden sein. Ob es Schäden an der Anlage gibt, ist nicht bekannt. Nach dem Zusammenstoß zweier Kleinflugzeuge gestern in der Nähe des Flugplatzes Krems-Gneixendorf laufen die Ermittlungen zur Unglücksursache. Die Wracks der abgestürzten Maschinen wurden mittlerweile sichergestellt. Eine Obduktion der beiden tödlich verunglückten Piloten wurde angeordnet. Campingurlaube in Österreich erfreuen sich weiterhin großer Beliebtheit. Allerdings, das Niveau lag bisher ein wenig unter dem Rekordwert des vergangenen Jahres. Das beliebteste Bundesland zum Campen ist Tirol. Mehr von Cornelia Krebs.
6: Auch wenn einzelne Monate heuer wetterbedingt schwächer ausfielen, zeige die Entwicklung, dass die Nachfrage nach Campingurlaub in Österreich ungebrochen hoch sei, hieß es heute vom österreichischen Campingclub. Im ersten Halbjahr blieb das Niveau mit ca. 2,9 Millionen Nächtigungen auf heimischen Camping- und Stellplätzen weiter hoch, lag aber 3,6% unter dem Rekordniveau des Vorjahres. Besonders stark haben sich die Monate Februar und Mai entwickelt. Während der Mai mit knapp 790.000 Nächtigungen und einem Plus von 37,5% gegenüber dem Vorjahresmonat besonders stark ausfiel, sorgten April und Juni dann für Rückgänge bei den Nächtigungszahlen. Tirol ist das beliebteste Land für Campingurlaube. Dahinter folgen Kärnten, Salzburg und die Steiermark.
2: Japan greift angesichts immer heißerer Sommer zu ungewöhnlichen Mitteln. Eine Art Kühlschrank für Menschen soll jetzt Arbeitern auf Baustellen, in Fabriken und Lagerhäusern schnelle Abkühlung verschaffen. In dem Schrank herrschen 15 Grad. Das waren die Nachrichten mit Martina Kofler.
7: Ja, und heute auf jeden Fall ein Tag zum Lüften und Durchatmen. Der Garten hat seinen Guss von oben bekommen. Ein bisschen kann es noch da und da regnen, hauptsächlich in den Bergen. Und ab und zu kann auch noch die Sonne rauskommen, bei maximal 23 Grad heute. Morgen in der Früh ist es dann erst noch zeitweise bewölkt mit letzten Regentropfen. Tagsüber zeigt sich die Sonne bei bis zu 27 Grad. Heiß, föhnig und sonnig wird's am Donnerstag. Da peilen wir wieder die 30 Grad an. Sie sind sicher unterwegs mit Radio Vorarlberg, 3 Minuten nach 4. Wir haben Stau und 15 Minuten Zeitverlust in Lustenau. Vom Engelkreisverkehr kommend in Fahrt Richtung Grenze. 10 Minuten länger dauert's von Liechtenstein kommend in Fahrt Richtung Feldkirch. Und achten Sie generell auf Ihre Geschwindigkeit, besonders auf der A14 bei Nützelers in Fahrt Richtung Feldkirch im Baustellenbereich. Unsere Gratis-Service-Nummer, die 0800 20 4000. Gute Fahrt allerseits.
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7: Musik hebt unter anderem die Laune, vor allem wenn sie von Pharrell Williams kommt. Happy in wenigen Minuten nach diesem Kult-Hit von Police, Every Breath You Take.

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0: Ein Lied mit einer Botschaft. Don't Stop Believin' Journey. Legendär aus den 80ern hier bei Radio Vorarlberg. Schönen Dienstag, der 25. August. 16.30 Uhr ist es Zeit für die Radio Vorarlberg Nachrichten.
1: Mit Katharina Battlock. Schönen Nachmittag. Tanken ist wieder teurer geworden. Ein Liter Diesel kostet im Schnitt aktuell mehr als 2 Euro, Superbenzin rund 1,80 Euro. Die Spritpreisbremse senkt die Preise an der Zapfsäule derzeit zwar um 1,9 Cent, sie würde Stand jetzt aber Ende August auslaufen. Dominik Tschol vom ÖAMTC Vorarlberg fordert, dass sie verlängert wird.
2: Ja, die Spritpreisbremse muss auf jeden Fall verlängert werden. Das ist eine sehr gute Idee. Auch die CO2-Bepreisung könnte man auch aussetzen für eine gewisse Zeit, zumindest solange diese geopolitische Lage so ist. Und dann wäre den Autofahrern schon geholfen.
1: Der Vorschlag einer EU-weiten Übergewinnsteuer, also einer Steuer, wenn etwa Mineralölkonzerne in Krisen mehr außerordentliche Gewinne machen, kommt beim ÖAMTC gut an. Eine Aktivistin der Klimagruppe Extinction Rebellion ist mit ihrer Beschwerde gegen eine 100-Euro-Strafe abgeblitzt. Sie hat im vergangenen Jahr zusammen mit 4 weiteren Aktivisten ein politisches Banner auf dem Kirchturm der Dornbirner Martinskirche aufgehängt. Das Landesverwaltungsgericht hat jetzt der Bezirkshauptmannschaft Dornbirn recht gegeben. Emanuel Burger.
3: Auf dem Banner am Kirchturm war damals groß der Schriftzug Wallners Budgetzettel zu lesen. Darunter dann eine Auflistung. S18, Tunnelspinne, Dinge wie die Geburtenstation waren durchgestrichen. Die Aktion hätte mindestens 48 Stunden vorher angemeldet werden müssen. Weil das nicht passiert ist, hat die BH eine Strafe von 100 Euro verhängt. Die Frau ist dagegen vorgegangen und behauptete, nicht die Veranstalterin gewesen zu sein. Außerdem sei es bloß eine Kunstaktion gewesen. Das Landesverwaltungsgericht ließ das aber nicht gelten. Die Frau habe das Banner organisiert und Anweisungen erteilt. Damit sei auch sie die Veranstalterin. Außerdem sei das Gesamtgeschehen entscheidend und das sei eine politische Versammlung.
1: In fast jedem vierten Haushalt ist in den vergangenen 5 Jahren ein Fahrrad gestohlen worden. Das zeigt eine Umfrage des Kuratoriums für Verkehrssicherheit. Von den Betroffenen erstattet rund ein Drittel keine Anzeige. Auffallend ist, dass teure E-Bikes besser vor Diebstahl geschützt werden. Für ein gutes Schloss brauchen selbst Profis 2 bis 3 Minuten, um es zu knacken. Die Lauteracher Fußballspielerin Patricia Pfanner hat mit den Austria Wien Frauen die Chance, erstmalig in die Ligaphase der Frauen Champions League zu kommen. Die letzte Hürde dorthin ist aber der überlegene norwegische Meister SK Brann, Friedrich Schwenninger.
4: Mit einem guten Ergebnis in Norwegen könnte Patricia Pfanner mit Austria Wien heute den Grundstein für den Einzug in die Champions League legen. Die Form stimmt, am Wochenende haben die Veilchen die Salzburgerinnen mit 7:0 abgeschossen und die Lauteracherin war mit 2 Treffern eine der Schlüsselspielerinnen im violetten Angriffsspiel. Vor Brann sind sie aber gewarnt, die norwegischen Meisterinnen haben seit letztem Herbst kein Pflichtspiel mehr verloren. Das Hinspiel in Bergen startet um 18 Uhr, zu sehen im Livestream bei uns auf ORF On und ab 18.30 Uhr dann auch in ORF Sport Plus.
0: Ja, der Regen hat jetzt nachgelassen bzw. hat aufgehört. Die Details zum Wetter jetzt von Manfred Bauer aus der Geosphere Austria.
5: Schönen Nachmittag. Von Südwesten her kommt in den nächsten Tagen sehr warme Luft zu uns. Heute geht der Tag nur mäßig warm, aber relativ freundlich zu Ende. Schauer gibt's am Abend und kommende Nacht nur mehr vereinzelt. Morgen Mittwoch beginnt der Tag noch mit Wolken. Vielleicht ist im Bodenseeraum und im Bregenzerwald auch noch ein kurzer Regenspritzer dabei. Am Vormittag lockern die Wolken aber auf und es wird verbreitet sonnig. Dazu bleibt es morgen meist trocken. Es wird wärmer mit Höchstwerten bei 23 bis 27 Grad. Am Donnerstag dann heiß, es werden bis zu 31 Grad erreicht. Neben Sonne gibt's höhere Wolken und dazu lebt allmählich der Föhn auf. Am Freitag sorgt kräftiger Föhn zuerst noch für freundliches und sehr warmes Wetter. Gegen Abend trifft eine Kaltfront mit Gewitterregen und Abkühlung ein.
0: Der Sommer will's also nochmal wissen. Sie sind sicher unterwegs mit Radio Vorarlberg. 4 Minuten nach 4:30. Wir haben Stau und 10 bis 15 Minuten Zeitverlust in Feldkirch und zwar jeweils auf der Lichtensteiner und der Illstraße in Fahrtrichtung Zentrum. Falls sonst noch was auffällt, wir sind für Sie da, gratis unter der 0800 20 4000. Kommen Sie sicher an.
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0: Ich freue mich, dass Sie da sind.

Dritter Dienstag hier bei Radio Vorarlberg. Jetzt für Sie Laupers Superstars Mike Oldfield, Zucchero gemeinsam mit Paul Young und jetzt Elton John. Das ist Ihre Musik für Ihren Feierabend.

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3: Willkommen zum Journal um 5, das sind die Themen. Breite Kritik gibt es nach der Forderung von SPÖ-Chef Babler zur Abschaffung des Finanzierungsfonds für private Krankenanstalten. Der öffentlich-rechtliche Rundfunk in Deutschland protestiert mit einer ungewöhnlichen Maßnahme gegen die AfD und die Fußballerinnen der Austria Wien kämpfen in Norwegen um den Einzug in die Champions League. Im Journalstudio begrüßt sie Martina Vogler. Dass SPÖ-Chef Andreas Babler den Finanzierungsfonds für private Krankenanstalten, kurz BRIKRAF, abschaffen will, sorgt für Wirbel. Babler hat im ORF-Sommergespräch gestern unter anderem gesagt, dass damit in den privaten Spitälern die Schönheitsoperationen der Superreichen finanziert würden. Kritik an Bablers Aussagen kommt heute von vielen Seiten, berichtet Peter Daser.
4: Die Kritik von Vizekanzler und SPÖ-Chef Andreas Babler am Fonds für die Privatspitäler ist grundsätzlich. Im ORF-Sommergespräch sagte er,
5: das Geld, das wir beispielsweise, für mich unerklärlich, über 200 Millionen pro Jahr in die privaten Krankenanstalten schicken, wo wir unter anderem auch die Schönheitsoperationen der Superreichsten finanzieren.
4: ÖVP und FPÖ sind skeptisch gegenüber einer Abschaffung des BRIKRAF und warnen vor einer Verschlechterung der Gesundheitsversorgung. Die Neos und die Grünen warnen angesichts der Darstellung Bablers über Schönheitsoperationen für Superreiche auf Kosten der Allgemeinheit vor Populismus. Laut dem Verband der Privatspitäler würden nur medizinisch notwendige Leistungen aus dem Fonds bezahlt und keine Schönheitsoperationen.
3: Die Zahl der Tötungen in Österreich ist im langjährigen Schnitt zurückgegangen. Das zeigt eine aktuelle Studie im Auftrag der Gewaltschutzzentren. Frauen werden demnach öfter Opfer von Morden als Männer, knapp 2/3 davon zu Hause. Besonders stark betroffen sind über 75-jährige Frauen. Bei den Bauarbeiten zum Brenner Basistunnel ist heute der Durchschlag der westlichen Haupttunnelröhre gelungen. 2 Jahre nach Beginn der Bohrarbeiten gibt es damit eine 55 Kilometer lange durchgehende Tunnelverbindung zwischen Innsbruck und Franzensfeste in Südtirol. Der Wahlkampf in Sachsen-Anhalt hat den öffentlich-rechtlichen Rundfunk erfasst. Die nach allen Umfragen führende AfD will nach einem Wahlsieg den Staatsvertrag mit dem Sender kündigen. Dagegen setzt sich der MDR nun mit Programmunterbrechungen zur Wehr. Aus Deutschland Andreas Pfeiffer.
6: Im Wahlkampf lässt der AfD-Spitzenkandidat Ulrich Siegmund keinen Zweifel offen. Die Kündigung des Staatsvertrages mit dem öffentlich-rechtlichen MDR wäre seine erste Amtshandlung als Ministerpräsident. Der MDR nimmt das nun in seinem TV-Programm mit schwarzem Bild und diesem Text zur Kenntnis.
7: Wie Sie sehen, sehen Sie nichts. Keinen MDR mehr in Sachsen-Anhalt? Das könnte passieren.
6: MDR-Intendant Ralf Ludwig erläutert die Sendeunterbrechung.
8: Viele Menschen in Sachsen-Anhalt wissen das nicht. Denen sind die Auswirkungen und Konsequenzen einer solchen Kündigung nicht bewusst. Und darüber wollten wir informieren.
6: Die Protestaktion des MDR trifft auf grenzüberschreitende Resonanz. Schließlich ist er nicht der einzige öffentlich-rechtliche Sender, der von einer rechtspopulistischen Partei bedroht wird.
3: In Südwestfrankreich hat ein Tornado gestern die Ortschaft Pomar mit 1000 Einwohnern weitgehend verwüstet. 39 Menschen wurden verletzt, 300 Häuser sind zerstört. Die Aufräumarbeiten laufen. Zum Sport. Nach ihrem Meistertitel in der vergangenen Saison haben die Fußballfrauen von Austria Wien jetzt die Chance auf eine Krönung. Sie spielen zum ersten Mal um den Einzug in die Champions League. Die letzte Hürde heißt Brannbergen aus Norwegen. Daniel Kulowitz.
9: Mit großem Respekt sind die Austria-Frauen in den Flieger nach Norwegen gestiegen. Die Meisterinnen aus Brannbergen sind seit Oktober 2025 ungeschlagen und haben vor 2 Jahren sogar das Viertelfinale der Frauen-Champions League erreicht. Austrias Carina Wenninger.
10: Eine sehr schwere Aufgabe, das wissen wir. Aber wir wollen natürlich die Austria international bestmöglich vertreten. Von jedem Fußballer, jeder Fußballerin ist es ein Traum, Champions League zu spielen. Wir werden alles reinhauen, was wir haben. Ich glaube, dass es ein Duell auf Augenhöhe sein wird.
9: Wichtig wird sein, dass man sich fürs Rückspiel kommende Woche in Wien noch alle Optionen offen halten kann, sagt Austrias Frauencoach Stefan Kennesack.
11: Mit einem guten Ergebnis aus Norwegen nach Hause zu kommen, um im Rückspiel daheim mit unseren Fans nochmal alles möglich machen und die erstmalige Teilnahme fixieren zu können.
9: Das Hinspiel Brannbergen gegen die Austria-Frauen heute ab 18 Uhr auch live in ORF Sport Plus zu sehen.
3: Das war das Journal um 5 mit Martina Kofler.
0: Herbstlich war es heute bei knapp über 20 Grad. Morgen kommt der Sommer wieder. Ein bisschen kann es noch da und dort regnen, hauptsächlich in den Bergen. Und zwischendurch kommen auch ein paar Sonnenstrahlen raus. Es hält auf. Heute die Höchstwerte 23 Grad. Das ändert sich. Morgen in der Früh, da kann es erst noch bewölkt sein mit letzten Regentropfen. Tagsüber kommt die Sonne raus. Es wird wärmer bei bis zu 27 Grad. Heiß und föhnig wird es dann am Donnerstag. Da sind dann wieder die 30 Grad drin. Sie sind sicher unterwegs mit Radio Vorarlberg 5 nach 5. Es sieht im Moment gut aus auf den Straßen, bis zu 10 Minuten an Zeitverzögerung im Feierabendverkehr. Aber ansonsten, falls was Gröberes wäre, wir sind da gratis unter der 0800 20 4000. Kommen Sie sicher an.
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0: Und wir entspannen mit der richtigen Musik in wenigen Minuten. Caravan of Love, die House Martins und Sinn mit Tagträumer.

0: Schönen Feierabend, Vorarlberg.
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0: Schönen Abend, Vorarlberg, der Dienstag. Es ist 17.30 Uhr, jetzt für Sie die Radio Vorarlberg Nachrichten.
1: Mit Katharina Bartlock. Im Kampf gegen hohe Spritpreise hat Finanzminister Markus Marterbauer mit einem Vorschlag aufhorchen lassen. Er will gemeinsam mit europäischen Amtskollegen eine EU-weite Übergewinnsteuer für große Mineralölkonzerne einführen. Beim ÖAMTC Vorarlberg kommt der Vorschlag gut an. Weniger Freude hat man hingegen bei der Wirtschaftskammer. Peter Aberer, der Sprecher der heimischen Energiehändler, ist skeptisch.
2: Eingriffe in eine funktionierende Marktwirtschaft sind nie gute Vorschläge. Wir haben kein Mitleid mit den Mineralölkonzernen. Allerdings ist es halt so, dass es ordentlich gemacht werden muss und es sollte natürlich diese Steuer dann auch bei den Autofahrern, bei den Tankkunden auch ankommen.
1: Aberer schlägt stattdessen vor, die CO2-Bepreisung in Österreich zu verringern oder für eine gewisse Zeit ganz auszusetzen. Die geplante Reform der Patientenanwaltschaft wird keine Auswirkungen auf sensible Bereiche wie etwa Sterbeverfügungen haben. Die Patientenanwaltschaft werde weiterhin unabhängig und weisungsfrei arbeiten können, betont Landesrätin Martina Rüscher auf Bedenken eines Betroffenen hin. Davon geht auch Patientenanwalt Alexander Wolf aus. Die Staatsanwaltschaft Feldkirch muss sich ein zweites Mal mit einer Unterschrift von Monika Wagner, Geschäftsführerin der Vorarlberger Kulturhäuserbetriebsgesellschaft, beschäftigen. Sie hat die Ermittlungen wegen des Verdachts der Urkundenfälschung wieder aufgenommen, David Breznik.
3: Eigentlich hat es so ausgesehen, als wäre in dieser Angelegenheit alles erledigt. Monika Wagner war im Mai von der damaligen Intendantin des Landestheaters Stefanie Gräve angezeigt worden. Wagner soll bei einer Vertragserstellung unerlaubterweise die digitale Unterschrift von Gräve verwendet haben, so der Vorwurf. Die Staatsanwaltschaft hat die Anzeige geprüft und im Juni die Ermittlungen eingestellt. Damit sind aber offenbar nicht alle Verfahrensbeteiligten einverstanden. Beim Landesgericht wurde ein Fortführungsantrag gestellt und das Gericht hat jetzt entschieden, dass wieder ermittelt werden muss, heißt es von der Staatsanwaltschaft. Weitere Einzelheiten, etwa wer diesen Fortführungsantrag gestellt hat, gibt die Staatsanwaltschaft nicht bekannt.
1: Die Lauteracher Fußballerin Patricia Pfanner hat mit den Austria Wien Frauen die Chance, erstmalig in die Ligaphase der Frauen Champions League zu kommen. Die letzte Hürde dorthin ist aber der überlegene norwegische Meister SK Brann. Friedrich Schwendinger berichtet.
4: Mit einem guten Ergebnis in Norwegen könnte Patricia Pfanner mit Austria Wien heute den Grundstein für den Einzug in die Champions League legen. Die Form stimmt, am Wochenende haben die Veilchen die Salzburgerinnen mit 7:0 abgeschossen und die Lauteracherin war mit 2 Treffern eine der Schlüsselspielerinnen im violetten Angriffsspiel. Vor Brann sind sie aber gewarnt, die norwegischen Meisterinnen haben seit letztem Herbst kein Pflichtspiel mehr verloren. 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
0: Mittlerweile ist es trocken im Land und es hält ein bisschen auf. In der Nacht kann es zum Teil noch ein bisschen regnen. Morgen Mittwoch kommt dann die Sonne zum Zug. Es wird wieder wärmer bei 24 bis 27 Grad. Am Donnerstag ist es sonnig, föhnig und heiß. Um die 30 Grad sind drin. Sie sind sicher unterwegs mit Radio Vorarlberg, 6:03. Ein paar Minuten länger dauert's um den Kreisverkehr Dornbirnenort. Dann haben wir 10 Minuten Zeitverlust in Höchst, und zwar auf der Bruckerstraße in Fahrtrichtung Lustenau und in Feldkirch dasselbe auf der Illstraße in Fahrtrichtung Zentrum. Falls was Gröberes auffällt im Feierabendverkehr, wir sind da gratis unter der 0800 20 4000. Gute Fahrt.
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0: Was zum Träumen Alpha will, in ein paar Minuten nur in meinem Kopf. Andreas Burani. Forever Young jetzt für Sie. Schönen Dienstagabend.

0: kommt Feierabendslaune auf. Lionel Richie, Dancing on the Ceiling. Liebe Grüße ins Auto, wenn Sie gerade unterwegs sind. Wir haben da und dort Verzögerungen im Feierabendverkehr. 10 Minuten Zeitverlust in Höchst auf der Brugger Straße in Fahrtrichtung Lustenau. 10 bis 15 Minuten Zeitverlust in Feldkirch und zwar auf der Lichtensteiner und der Illstraße in Fahrtrichtung Zentrum. Unsere Gratis-Service-Nummer, die 0800 20 4000. Und hier bei Radio Vorarlberg schauen in wenigen Minuten UB40 und The Cure aus den 80ern vorbei.
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2: Am Mikrofon Eva Liebentritt. ÖVP und NEOS unterstützen ein strengeres Sexualstrafrecht. Die SPÖ fordert seit einem Jahr Änderungen. Im Mittelpunkt steht das Prinzip nur Ja heißt Ja. Ab sofort soll in der Koalition über einen konkreten Gesetzesentwurf verhandelt werden, berichtet Stefan Kappacher.
3: Der Entwurf aus dem SPÖ-geführten Justizministerium sieht vor, dass Frauen als Opfer einer Vergewaltigung nicht mehr erklären müssen, warum sie nicht laut genug Nein gesagt haben. Die Beweislast soll beim Täter liegen. ÖVP-Ministerin Claudia Bauer unterstützt das.
4: Das würde ich sehr begrüßen. Wir brauchen hier ganz klare Strafen. Was das konkrete Nur-Ja-ist-Ja-Prinzip betrifft, ich habe mich hier nie dagegen ausgesprochen.
3: Auch NEOS-Klubobmann Janik Schetti ist für eine Verschärfung des Sexualstrafrechts.
5: Da ist scheinbar eine zu große Unklarheit da. Wir verstehen und unterstützen auch dieses Bedürfnis nach einer Klarstellung, einer Konkretisierung im Sexualstrafrecht.
3: Ein umfassender Opferschutz werde aber nur mit spezialisierten Ermittlerinnen und Schulungen für Justiz und Polizei funktionieren, so Schetti.
2: Der Zollstreit zwischen den USA und Kanada geht in die nächste Runde. Jetzt hat Kanada Vergeltungszölle von bis zu 50% auf Importe aus den USA verhängt. Wie die kanadische Regierung mitteilt, sollen die Zölle mit 8. September in Kraft treten. Der Handelsstreit zwischen den USA und Kanada war nach dem Scheitern von Verhandlungen am Wochenende eskaliert. Daraufhin kündigte US-Präsident Trump Zölle auf kanadische Produkte in Höhe von bis zu 50% an. Nach der langen Hitzeperiode und den großen Bränden hat Frankreich die nächste Naturkatastrophe getroffen. Ein Tornado ist gestern durch den Südwesten des Landes gefegt und hat ein Dorf zerstört. Fast 40 Menschen wurden verletzt. Ernst Kernmeier berichtet aus Frankreich.
6: In Pomas, südöstlich von Toulouse, ist nach dem Sturm von gestern heute Aufräumen angesagt. Trümmer sind überall verstreut, einige Häuser wurden völlig zerstört.
7: Katastrophe.
6: Eine Katastrophe, sagt ein Mann, auf dessen Haus ein Baum gestürzt ist. Gestern ist der Tornado durch den Südwesten Frankreichs gezogen. In der 1000-Einwohner-Gemeinde Pomas hat der Sturm Dächer abgedeckt und Bäume entwurzelt. 39 Menschen wurden verletzt, zwei davon schwer. Sie dachte, sie müsse sterben, sagt eine Frau aus dem Dorf. Es habe sich angefühlt wie der Weltuntergang. Tornados gibt es in Frankreich immer wieder. Allerdings sind sie selten so stark und so zerstörerisch wie gestern in Pomar.
2: In Linz ist heute ein neuer Fall von Legionellenerkrankung gemeldet worden. Die Zahl der Infizierten ist damit auf 29 gestiegen. Seit dem Ausbruch Ende Juli sind 3 Menschen gestorben. Noch immer ist die Infektionsquelle nicht eindeutig. Legionellen sind Bakterien. Eine Infektion kann zu einer lebensbedrohlichen Lungenentzündung führen, der Legionärskrankheit. Das waren die Nachrichten mit Eva Liebentritt.
8: Der Regen. Den hat die Natur gebraucht. Zum Teil gehen sich für ihren Feierabend jetzt noch ein paar Sonnenstrahlen aus, vor allem im Norden des Landes. Der Mittwochmorgen bringt dann noch ein paar Wolken. Tagsüber kommt die Sonne raus. Es wird sommerlich bei bis zu 27 Grad. Am Donnerstag Sonne und Hitze. Der Föhn gesellt sich dazu und es gehen sich wieder bis zu 30 Grad aus. Sie sind sicher unterwegs mit Radio Vorarlberg, 3 Minuten nach 18 Uhr. Und im Moment schaut's gut aus auf den Straßen. Die Situation hat sich ein bisschen beruhigt. Falls doch was wäre, wir sind da. Gratis unter der 0800 20 4000. Gute Fahrt.
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8: Vielleicht genießen Sie schon Ihren Feierabend, vielleicht sind Sie gerade auf dem Weg dorthin. Wir begleiten Sie mit Bruce Springsteen, Rod Stewart und auch Jennifer Rush. Jetzt mit einem Kult-Hit, The Power of Love. Schönen Feierabend.

0: Schmusige Musik für Ihren Dienstagabend hier bei Radio Vorarlberg. 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

0: genug. Schönen Dienstagabend. Es ist 18.30 Uhr. Jetzt für Sie die Nachrichten.
1: Mit Katharina Battlock. Schönen Abend. Die NEOS fordern einen konkreten Umsetzungsplan für die zusätzlichen 10 Primärversorgungseinheiten, die ÖGK-Obmann Andreas Huss vor Adelberg zugesagt hat. Sie sollen bis Ende der Amtsperiode der jetzigen Landesregierung kommen. Um das zu schaffen, müsste noch heuer ein neues Zentrum eingerichtet werden, so die NEOS, in den folgenden 3 Jahren dann jeweils 3. In fast jedem 4. Haushalt ist in den vergangenen 5 Jahren ein Fahrrad gestohlen worden. Das zeigt eine Umfrage des Kuratoriums für Verkehrssicherheit. Von den Betroffenen erstattet rund 1/3 keine Anzeige. Auffallend ist, dass teure E-Bikes besser vor Diebstahl geschützt werden. Die österreichischen Volleyballdamen haben bei der Europameisterschaft in Tschechien auch im 4. Gruppenspiel keine Punkte geholt. Österreich hat mit der Wolfurterin Lina Hinterecker trotz Satzgewinn mit 1:3 gegen Griechenland verloren und bleibt damit Tabellenschlusslicht. Morgen geht es zum Abschluss der EM gegen Bulgarien.
0: Zum Feierabend gehen sich da und dort noch ein paar Sonnenstrahlen aus. Es ist warm bei 23 Grad in Feldkirch, 24 in Hart am See, 17 Grad sind es in Gaschurn, dort ist es bewölkt. Morgen in der Früh, da kann es erst noch bewölkt sein, tagsüber kommt die Sonne raus. Es wird wärmer bei bis zu 27 Grad und heiß und föhnig wird es dann am Donnerstag bei bis zu 30 Grad. Sie sind sicher unterwegs mit Radio Vorarlberg, 6:58. Es ist alles ruhig auf den Straßen. Falls was auffällt, wir sind da gratis unter der 0800 20 4000.
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0: Und Musik zum Träumen. Love is in the air, Jean-Paul Young. In wenigen Minuten nach dieser Traumnummer von Cock Robin, The Promise You Made.

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1: Am Mikrofon Eva Liebentritt. Die Neos verteidigen das geplante Klimagesetz gegen Kritik. Darin ist verankert, dass Österreich bis 2040 klimaneutral sein soll. Allerdings, Sanktionen sind nicht vorgesehen und auch eine Standortklausel erlaubt Ausnahmen. Dennoch bezeichnet Neos-Clubobmann Yannick Schetti die Einigung als Meilenstein. Niklas Lercher berichtet.
2: Bis 2040 soll Österreich klimaneutral sein. Dieses Datum setzt sich die Regierung im geplanten Klimagesetz. Sanktionen gibt es aber keine, wenn das Ziel verfehlt wird. Deshalb sei es ein zahnloses Gesetz, lauten kritische Stimmen. Neos-Clubchef Yannick Schetti hält den vorgesehenen Korrekturmechanismus entgegen. Damit sei die Regierung verpflichtet, zusätzliche Maßnahmen zu ergreifen, wenn Österreich den Zielpfad verlasse.
3: Das ist ein fundamentaler Unterschied zu allem, was bisher war. Das ist echte Verbindlichkeit, endlich gesetzlich geregelt.
2: Schetti verteidigt auch die umstrittene Standortklausel, mit der Klimaschutzmaßnahmen vorübergehend ausgesetzt werden können.
3: Es ist nicht Klimaschutz gegen Wirtschaft, es geht um Klimaschutz mit Hausverstand.
2: Klimaschutz, so der pinke Clubchef, sei etwas, was die Wirtschaft brauche.
1: Israel hat mit der Räumung eines Geländes des UNO-Palästinenser-Hilfswerks UNRWA in Ostjerusalem begonnen. Das Gelände wurde bisher als Ausbildungszentrum genutzt. Israels Ministerpräsident Netanyahu hat die Räumung angewiesen. Die palästinensische Autonomiebehörde sieht einen Verstoß gegen das Völkerrecht. Mit der Kakerlakenbewegung haben zuletzt immer wieder junge Studierende in Indien gegen Missstände im Land protestiert. Unter anderem richten sie sich gegen das Bildungssystem und die Aussichtslosigkeit trotz Studienabschluss. Wie gewalttätig Indiens Polizei bei den Protesten teilweise vorgeht, zeigt jetzt die Menschenrechtsorganisation Amnesty International auf. Mehr von Katharina Wagner.
4: Proteste von indischen Studierenden Ende Juli. Sie verlaufen großteils friedlich. Doch die Menschenrechtsorganisation Amnesty International schreibt jetzt in einem Bericht, Indiens Polizei habe Tränengas, Granaten, Schlagstöcke und Taser eingesetzt und teilweise auch Schrotflinten mit Schrotmunition. Warnung habe es davor keine gegeben. Verletzte berichten von bis zu 30 Wunden, die ihnen am Rücken zugefügt wurden, während sie davonliefen. Indiens Polizei weist die Berichte zurück. Amnesty betont, der Einsatz dieser Waffen würde sowohl internationales Recht als auch indische Vorgaben für die Polizei brechen und keiner der verantwortlichen Polizisten sei zur Rechenschaft gezogen worden.
1: Der deutsch-österreichische Film Every Time ist mit im Rennen um den Oscar als bester internationaler Film. Das ist am Abend bekannt geworden. Deutschland schickt Every Time der österreichischen Regisseurin Sandra Wollner. Erst kürzlich gewann der Film den Hauptpreis beim Sarajevo Film Festival. Auch in Cannes war er erfolgreich. Das waren die Nachrichten mit Eva Liebentritt.
5: Frisch war es heute tagsüber. Die nächsten werden auf jeden Fall wieder wärmer. Der Sommer kommt zurück. In der Nacht und in den Morgenstunden kann es stellenweise noch ein bisschen tröpfeln. Tagsüber kommt morgen die Sonne raus und die Temperaturen steigen an und kommen auf 24 bis 27 Grad. Dann am Donnerstag wieder bis zu 30 Grad. Es ist sonnig, föhnig und heiß. Sie sind sicher unterwegs mit Radio Vorarlberg. 7:03. Es liegen uns keine aktuellen Meldungen vor. Kommen Sie sicher an Ihr Ziel.
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5: Schön, dass Sie da sind. 7:05. Wir spielen das Spiel Erkenne den Song in der ersten Sekunde. Und ich denke mal, das kriegen Sie auf jeden Fall hin. Das ist unser Lied, das wir suchen. Klarer Fall, oder? 055 72 38 30. Ich bin gespannt auf Sie.

0: Schönen Abend, Vorarlberg. Kurz nach sieben, wir spielen das Lied Erkenne den Song in der ersten Sekunde, Viertel nach sieben. 17 nach sieben. Jetzt aber. Wir wollten wissen, was das hier für ein Song ist. Klarer Fall für Caroline aus Dornbirn.
1: Das ist von der Madonna mit Groove in etwas.
0: Into the Groove aus.
1: Ja, gut, ich habe es richtig verortet.
0: Ja, absolut. Bist du ein Madonna-Fan? Du wirkst so jung, als ob das Lied, das in der 80er rausgekommen ist.
1: Ich bin eigentlich ein 80er-Baby.
0: Ah, doch.
1: 86er. Ja.
0: Ah, doch, du wirkst so jung.
1: Ich werde jetzt bald 40.
0: Ja, unglaublich. Und was tust du noch mit Arbeit?
1: Am Balkon hocken und lesen.
0: Hast du Sonne oder hast du noch ein bisschen was abgekriegt davon?
1: Ja, ich habe ein bisschen was abgekriegt von der Sonne.
0: Hat mich gefreut, alles Liebe und eine schöne Arbeit noch.
1: Danke,
0: tschüss. Ciao.

0: Casey and the Sunshine Band, auch so ein kultiger Hit aus den 80ern hier bei Radio Vorarlberg. 19.30 Uhr ist es. Jetzt für Sie die Nachrichten.
1: Mit Katharina Battlock. Schönen Abend. Bei der Vorarlberger Wirtschaftskammer kommt der Vorschlag einer EU-weiten Übergewinnsteuer für große Mineralölkonzerne nicht gut an. Peter Aberer, Sprecher der Energiehändler, sieht den Eingriff in ein funktionierendes System skeptisch. Er schlägt stattdessen vor, die CO2-Bepreisung zu verringern oder eine Zeit lang auszusetzen. Das würde die Spritpreise senken. Die NEOS fordern einen Umsetzungsplan für die zusätzlichen 10 Primärversorgungseinheiten, die die ÖGK Vorarlberg zugesagt hat. Sollen sie wie geplant bis Ende der Amtsperiode der Landesregierung kommen, müsste man laut NEOS heuer noch ein neues Zentrum einrichten, in den folgenden 3 Jahren dann jeweils 3. Die österreichischen Volleyballdamen haben bei der Europameisterschaft in Tschechien auch im 4. Gruppenspiel keine Punkte geholt. Österreich hat mit der Wolfurterin Lina Hinteregger trotz Satzgewinn mit 1:3 gegen Griechenland verloren und bleibt Tabellenschlusslicht. Morgen geht es zum EM-Abschluss gegen Bulgarien.
0: Ja, und dieser Dienstag hat sich schon ein bisschen herbstlich angefühlt. Das ändert sich dann morgen wieder. Es ist in der Früh zum Teil noch bewölkt und mitunter fallen einzelne Regentropfen. Tagsüber setzt sich die Sonne durch. Es wird wieder sehr warm bei 24 bis 27 Grad. Dann am Donnerstag ein sonniger, heißer Tag bei bis zu 30 Grad. Dazu kommt auch noch Föhneinfluss. Sie sind sicher unterwegs mit Radio Vorarlberg, 1:58. Alles bestens auf den Straßen. Kommen Sie sicher nach Hause.
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0: Und jetzt für Sie Europe. Vorhang auf für der Final Countdown. Schönen Abend.

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0: Sehr cool, super toll für Ende der 70er hier bei uns.
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2: Am Mikrofon Eva Liebentritt. 2 Monate vor den US-Kongresswahlen hat der oberste Gerichtshof Präsident Trump einen Etappensieg beim Ringen um die Briefwahl beschert. Der Supreme Court hat das Urteil eines Bundesgerichts aufgehoben, das ein entsprechendes Dekret des US-Präsidenten blockiert hatte, berichtet David Kriegleder.
3: Donald Trump hat die Briefwahl für seine Wahlniederlage gegen Joe Biden im Jahr 2020 verantwortlich gemacht. Bis heute spricht er von massivem Betrug, obwohl die Briefwahl bis dahin von demokratischen und republikanischen Wählern gleichermaßen genutzt wurde. Im März hat Trump das Wählen per Brief mittels Verordnung erschwert. Das soll nunmehr jenen gestattet sein, die auf neuen Staatsbürgerschaftslisten stehen. Demokratische Staaten klagten dagegen. Das Bundesgericht Massachusetts blockierte die Verordnung. Doch das war nicht rechtens, urteilt jetzt das US-Höchstgericht, ohne jedoch in der Sache selbst zu entscheiden. Damit kann Trump seinen Briefwahlfeldzug vorerst fortsetzen, doch weitere Klagen könnten folgen und damit Änderungen so knapp vor den Kongresswahlen verhindern.
2: Kanzleramtsministerin Claudia Bauer von der ÖVP will die Bundesjugendförderung für die freiheitliche Jugend prüfen. Anlass ist ein Bericht des Standard, wonach Geld von der FPÖ-Jugendorganisation an einen Ableger der rechtsextremen Identitären geflossen sein könnte. Der Obmann der freiheitlichen Jugend, Maximilian Weinzierl, weist die Vorwürfe zurück. ÖVP, SPÖ, Neos und Grüne zeigen sich empört. Der Verein gegen Tierfabriken hat erneut Anzeige gegen einen Mastbetrieb im Bezirk St. Pölten erstattet. Laut VGT geht es um verhungernde Tiere und Gewalt. Es sei bereits die 4. Anzeige gegen das Unternehmen. Die Aktivistinnen und Aktivisten fordern ein Durchschreiten der Behörden und eine endgültige Schließung des Betriebs. Die Bezirkshauptmannschaft verweist auf engmaschige Kontrollen und eingeleitete Verwaltungsstrafverfahren. Letzte Chance heute für Österreichs Fußballmeister LASK auf den Einzug in die Millionenliga Champions League. Die Linzer müssten allerdings in einer Stunde daheim in Linz gegen Celtic Glasgow ein 0:3 aus dem Hinspiel aufholen. Sportreporter Daniel Kulowitz.
4: LASK-Erfolgstrainer Didi Kübauer ist grundsätzlich ein optimistischer Mensch, aber die 0:3-Hypothek aus dem Hinspiel lässt ihn doch auch realistisch bleiben.
5: Es muss unser Ziel sein, einfach das Tor zu erzielen, und es reicht ja nur immer nicht, wenn wir das eine Tor erzielen. Wir brauchen ja noch 2 weitere, aber aufgeben werden wir definitiv nicht.
4: Etwas zuversichtlicher LASK-Stürmer Samuel Edeniran, auch wenn er im Hinspiel einige Chancen liegen hat lassen: Wir glauben an das Fußballwunder.
6: 100%, I definitely do believe in miracles. Anything can happen, anything is possible.
4: Alles kann passieren, sagt der US-Stürmer der Linzer. Einen 3-Tore-Rückstand hat ein österreichischer Club allerdings erst 2-mal in der Geschichte aufholen können. In den 50er und 80er Jahren ist das jeweils Rapid einmal gelungen. Ankick in Linz heute 21 Uhr, 16.500 Karten sind weg. Im Fall einer Niederlage bliebe als Trostpflaster für den LASK noch die Europa-League-Gruppenphase.
2: Und das waren die Nachrichten mit Eva Liebentritz.
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7: Der deutsche Autobauer Volkswagen verkauft nicht genügend Autos und muss jetzt sparen, das hat der Chef von Volkswagen gesagt. Zum Beispiel kann es sein, dass Mitarbeiter entlassen werden. Außerdem könnten manche Werke geschlossen werden. Der Hauptstandort von Volkswagen ist in der Stadt Wolfsburg. Heute war dort eine Betriebsversammlung. Bei einer Betriebsversammlung informiert der Betriebsrat Mitarbeitende über aktuelle Themen. Weitere Betriebsversammlungen sollen in Dresden, Zwickau und Hannover sein. SPÖ-Chef und Vizekanzler Andreas Babler ist gegen ein höheres Pensionsalter. Das hat er gestern in den ORF-Sommergesprächen im Fernsehen gesagt. Derzeit dürfen Männer mit 65 Jahren in Pension gehen. Frauen dürfen ein bisschen früher in Pension gehen. Viele Menschen gehen aber noch früher in Pension. Babler sagt, zuerst muss das geändert werden. Der SPÖ-Chef hat auch gefordert, dass Firmen Menschen über 60 Jahren einen Job geben müssen. Heute ist der Haupttunnel vom Brenner-Basistunnel fertig geworden. Der Brenner-Basistunnel soll Österreich mit Italien verbinden. Er ist ein sehr großer Tunnel für Züge. Eine Tunnelbohrmaschine hat sich durch viele Steine und Felsen bohren müssen. Der neue Tunnel verbindet die Tiroler Landeshauptstadt Innsbruck mit Franzensfeste. Der Ort Franzensfeste liegt im Gebiet Südtirol in Italien. Ab dem Jahr 2032 sollen die ersten Züge durch den Brenner Basistunnel fahren. Im kommenden Schuljahr werden kleine Schulen in Österreich geschlossen. Es sind Schulen, die nur sehr wenige Schüler besuchen. In der Steiermark werden eine Mittelschule in der Stadt Weiz und zwei Volksschulen geschlossen. In Oberösterreich werden drei Schulen geschlossen. In Salzburg wird die Polytechnische Schule im Ort Neumarkt geschlossen. Das waren die Nachrichten in einfacher Sprache, gelesen von Eva-Maria Fohn, Redaktion Anna Kirchgatterer und Lorenz Lohr.
8: Willkommen zum Wetter. Morgen ist der Sommer zurück. Heute Nacht kann es noch ein paar Regentropfen geben. Morgen Mittwoch ist es oft sonnig und sehr warm bei bis zu 27 Grad. Vereinzelt gibt es Gewitter, speziell in den Bergen. Am meisten Sonne geht sich im Rheintal und am Bodensee aus. Am Donnerstag dann viele Sonnenstunden, Föhn und Hitze bei knapp über 30 Grad. Sie sind sicher unterwegs mit Radio Vorarlberg 5 nach 8. Es liegen uns keine aktuellen Meldungen vor. Kommen Sie sicher an Ihr Ziel.

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1: Am Mikrofon Eva Liebentritz. Die US-Country-Legende Dolly Parton ist tot. Sie ist heute im Alter von 80 Jahren gestorben, wie ihre Familie vor kurzem mitteilte. Dolly Parton ist mit Hits wie Jolene und I Will Always Love You weltberühmt geworden. Über 3000 Songs hat sie geschrieben, auch für Stars wie Whitney Houston. 100 Millionen Alben hat sie in ihrer gut 6 Jahrzehnte dauernden Karriere verkauft. 11 Grammys und 3 Emmys hat sie gewonnen. David Baldinger mit einem Nachruf über die Queen der Country-Musik.
2: Eine Frau, die ihre Rivalin anfleht, die Finger von ihrem Mann zu lassen. 1973 wurde Jolene für Dolly Parton zu ihrem größten Hit.
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4: Well, I wanted to sing, because I could write songs and I could play. And I just wanted to get out in the world.
2: Sie wusste schon immer, was sie wollte: singen, Lieder schreiben, schauspielen. 3000 Songs wurden es, darunter viele erfolgreiche Duette, wie hier mit Kenny Rogers.
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2: Dolly Partons quirlige Frohnatur bleibt in ihrer Musik erhalten.
1: Volkswagen-Chef Oliver Blume stößt mit seinem Umbauplan für Europas größten Autobauer auf massiven Protest der Beschäftigten. Heute hat es eine Betriebsversammlung am Stammwerk in Wolfsburg gegeben. Laut Teilnehmern haben die mehr als 10.000 VW-Beschäftigten auf die Rede von Blume mit Pfiffen reagiert. Der VW-Chef hat einmal mehr erklärt, dass VW unter großem Druck von US-Zöllen, geopolitischen Risiken und neuen Rivalen Kosten senken und schlanker werden müsse. In Griechenland sind innerhalb von wenigen Stunden 39 Wald- und Buschbrände ausgebrochen. Laut Feuerwehr tobt der schwerste Brand auf der Insel Salamis vor Athen. Dort befindet sich der größte Stützpunkt der griechischen Kriegsmarine. Die Anlage sei aber nicht gefährdet, heißt es von den Behörden. Wegen der andauernden Trockenheit ist die Waldbrandgefahr in weiten Teilen Griechenlands hoch. Die Frauen der Wiener Austria müssen sich im Fußball-Champions-League-Qualifikationshinspiel Brann-Bergen geschlagen geben. Sie verlieren auswärts mit 1:2. Christoph Ott.
6: Die norwegischen Meisterinnen werden damit ihrer Favoritenrolle gerecht. In der 22. Minute sorgt Nea Lechtoller mit einem direkten verwandelten Eckball für die Führung. Die Austrianerinnen, die in der ersten Hälfte gut mithalten können und sogar ein leichtes Chancenplus haben, erzielen nur 4 Minuten später den Ausgleich durch Elisa Pfattner. In der zweiten Hälfte sorgt dann Lauren Davidson mit dem Nachschuss nach einem gehaltenen Elfmeter für den 2:1 Endstand. Die österreichischen Doublegewinnerinnen haben auch Pech mit den Entscheidungen der rumänischen Schiedsrichterin, die ein Handspiel von Brann nicht gesehen und damit nicht geahndet hat und so den Wienerinnen einen Elfmeter verwehrt. Das Rückspiel um den Einzug in die Champions League Ligaphase steigt dann in einer Woche in Wien.
1: Das waren die Nachrichten mit Eva Liebentritt. Zum Wetter.
7: Noch sind besonders östlich von Salzburg ein paar Regenschauer unterwegs. Die werden über Nacht aber immer seltener und es kühlt auf 18 bis 10 Grad ab. Ab morgen wird es dann von Tag zu Tag wärmer. Bis zum Nachmittag steigen die Temperaturen auf 23 bis 30 Grad. Dazu gibt es morgen eine freundliche Mischung aus Sonnenschein und ein paar Wolken. Frühnebelfelder sind stellenweise aber auch dabei, zum Beispiel im Murtal. Und am Nachmittag und Abend tauchen in den Alpen und im Waldviertel einzelne Schauer oder Gewitter auf. So viel zum Wetter von Nathalie Auer.
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10: Einen schönen Dienstagabend, willkommen beim heutigen Soundcheck. Bereits zum 11. Mal findet es heuer statt, eines der vielfältigsten Festivals Österreichs, nämlich das FAQ Bregenzer Wald. Von inspirierenden Gesprächen, Diskussionen über Musik und Kulinarik soll das FAQ Menschen ja zusammenbringen, um sich über verschiedenste wichtige gesellschaftliche Themen Gedanken zu machen. Und heuer finde ich das Thema besonders spannend. Es ist simpel, aber wichtig zugleich: Pause. Ja, warum der FAQ Bregenzer Wald genau dieses Thema ausgewählt hat und wieso es auf der Kippe stand, das Festival, darüber rede ich gleich, nämlich mit dem Organisator Martin Fetz. In die Sendung geht's jetzt erstmal mit Musik, nämlich von der österreichischen Musikerin Lailit. Sie wird beim FAQ Bregenzer Wald am nächsten Samstag im Rahmen der Gesprächsrunde zum Thema Sendepause spielen, nämlich im Angelika-Kaufmann-Saal in Schwarzenberg. Und von Lailit gibt's jetzt den Titel Let Go.

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2: Ich freue mich sehr, jetzt im Soundcheck den Organisator des Gesellschaftsforums FAQ Bregenzer Wald, Martin Fetz, begrüßen zu dürfen. Hallo Martin.
3: Hallo Niki, servus.
2: Vom 4. bis 6. September ist im Bregenzer Wald wieder ordentlich viel los, also in 10 Tagen. Nämlich da findet das FAQ Bregenzer Wald schon zum 11. Mal statt. FAQ steht ja für Frequently Asked Questions. Und wie jedes Jahr gibt es da bei euch spannende Gespräche, Diskussionen, viel Musik und das an verschiedensten Orten im Bregenzer Wald. Und heuer habt ihr wieder für euer Festival, für das Gesellschaftsforum ein Überthema gewählt und das ist heuer Pause. Ja, warum dieses Thema?
3: Ja, das war jetzt nicht eine kreative Leistung im ersten Zuge, sondern es ist eigentlich wie eine reale Frage für uns gewesen. Irgendwie nach 10 Jahren sind jetzt ein paar Sachen zusammengekommen, wie so viele, die im Kulturbereich arbeiten, haben wir schwierige wirtschaftliche Bedingungen, strukturelle Fragen, dann haben wir Veränderungen und Abgänge im Teamcare. Und teilweise unterschiedliche Vorstellungen, wie es weitergehen soll. Und da war die Frage, ob wir Pause machen und das neu strukturieren, sehr groß und eigentlich auch sehr lang. Wir haben hin und her überlegt, ob wir überhaupt 2026 ein Thema machen sollen. Nicht mit der Idee, dass man quasi mit weniger Mitteln das gleiche Festival macht. Nach einer gewissen Zeit hat sich dann eigentlich das rauskristallisiert, das, was uns jetzt gerade beschäftigt, ob man Pause machen soll oder nicht, könnte man eigentlich auch als Thema behandeln. Und so ist quasi aus der Muster das Thema entstanden. Also so ein bisschen zuerst eine reale Möglichkeit und danach ist es erst zum Thema für uns geworden.
2: Ist das Thema auch spa-

0: Festival, dass vielleicht da die Gesellschaft zurzeit eine kleine Pause berücht von dem Ganzen? Mhm.
1: Absolut. Das ist dann eigentlich die Schlussfolgerung aus dem Mond ganz los. Also wir haben uns selber Pause Gedanken gemacht, haben die Gesellschaft, wenn du ja beobachtest, was da gerade alles passiert, wie die Live-Tickers durchrennen, sei es Klimakrise, Kriege, es ist so viel Information und eigentlich müsste man sich wie ein bisschen aussanieren aus dem Ganzen. Deswegen haben da manche Inhalte, die wir höher gestaltet haben, ziehen sich ganz stark auf das Thema. Was bei uns auch ganz interessant ist, wir haben ja ursprünglich beim allerersten FAQ und bei den ersten Ausgaben vom FAQ haben wir ja quasi diese Frequently Asked Questions immer ein bisschen probiert zu belegen, ob sich die Fragen der Franz Michel Felder quasi als Prototyp, ob der sich die auch gestellt hätte. Und so immer quasi, also der Buhmehöhe, einer sitzt ins Programm hin wieder und andererseits sollten das Fragen sein, die eben eine Relevanz haben von Generation zu Generation. Nur die Antworten sind halt anders. Und hier haben wir probiert, aber auf die aktuellen Sachen wie Klima und auch den ganzen Medien Verdruss oder keiner kennt sich mehr aus, was wahr ist und nicht wahr ist, auf das zu reagieren und gleichzeitig aber auch viele leichte Inhalte zu bringen.
0: Komm mal ein kleines Konkrete, was für Diskussionsrunden, was für Gespräche wird es da geben? Wie arbeitet ihr das Thema Pause hier auf?
1: Wir haben unterschiedliche Bausteine quasi. Wir haben hier einige 1:1 Gespräche. Da ist viel der Biografie von der Person, da sind Brüche drin, Stillstände drin, Auszeiten drin, aber auch quasi wieder Neustart. Das haben wir probiert so zu kuratieren. Das ist aber der Toni Inauer ein Gast, der Fikri Anil Altintasch und der Jürgen Sutterlütti. Wenn man die Biografie von denen anschaut, sind da immer wieder so Pausen, quasi also eine Facette von Pause drin. Und dann haben wir noch zwei Gespräche kuratiert. Das eine ist mit dem Christian Seiler, da geht es um Medien. Da war die Idee, wir nehmen so drei prototypische Medien her, die es momentan gibt. Also einmal quasi öffentlich, das wäre mit der Susanne Schnabel vom ORF. Dann nehmen wir quasi das Abonnentensystem dahinter, das ist die Republik aus der Schweiz, da ist der Daniel Binzwanger da, der Chefredakteur. Und dann kommt der Medium, aber der Andreas Grassl, der mit World Politics täglich Updates macht für Neuigkeiten, Nachrichten aus der ganzen Welt. Und da ist aber keine klassische Redaktion dahinter. Und was ist jetzt, wie finanzieren Sie die? Wer hat da die Sicherheit, dass die Informationen richtig sind? Also wie laufen diese Hebel? Und das wäre quasi das eine Gespräch. Und das andere Gespräch, wo wir kuratiert haben, ist moderiert die Susanne Schnabel. Der Gott, das braucht die Welt eine Pause. Der Gott, das ganz stark auf den Klimabezug. Der ist ja jetzt der im Sommer, glaube ich, sehr stark vor Augen geführt worden ist, dass sich da wirklich was Großes verändert.
0: Und alles eben, jetzt vorher schon angesprochen, nächstes Wochenende, also von 4. bis 6. September. Von den Locations her, ihr habt es immer ziemlich weit gestreut im Bregenzer Wald. Ist das ja ein bisschen enger gefasst oder habt ihr wieder so viele Orte, wo das bespielt wird?
1: Also wir haben es in dieser, sage ich jetzt mal, also so wie wir es nennen, FAQ Light, haben wir probiert, ein paar Orte uns leichter zu gestalten. Die wunderschönen Locations auf der Niederer und der Baumgarten haben wir zum Beispiel weggelassen, weil das einfach so dermaßen viel Aufwand ist. Wir sind jetzt hier nur im Tal. Der Radius ist aber eigentlich genau der gleiche. Also wir sind von Mellau bis nach Hittisau und in allen Gemeinden dazwischen sind wir eigentlich.
0: Ich war die letzten 10 Jahre eigentlich jedes Jahr vor Ort und Herr Noxerner, was ihr euch da antun, nur die Technik und die Logistik und immer wieder alles hin und her zu schippern, ist ja ein enormer Aufwand. Warum ist euch das so wichtig, dass sich die Leute bewegen, dass mehrere Locations bespielen? Inwiefern ist das wichtig für die Gespräche, für die Diskussionen und auch Konzerte?
1: Also das ist ein bisschen so aus der Grundidee vom FAQ entstanden. Da war ja so eine Unzufriedenheit da, wie andere Diskussions- oder Festivalformate ablaufen, die ja an einem Ort sind, wo man sich immer am selben Ort bewegt. Bei uns war die Theorie quasi, wenn man das Ganze erstens mal paart mit Kulinarik und Musik, sind schon mal andere Eindrücke da, wo man das Gehörte verarbeiten kann oder anders aufnehmen kann. Und dann haben wir irgendwie die Bewegung im Bergerzer Wald, der Bergerzer Wald ist ja quasi eine Bühne von dem Ganzen. Und deswegen probieren wir möglichst viel vom Bergerzer Wald zum Zorgen. Und der Weg von A nach B nach C ist halt da, wo sie die Leute auch wieder treffen, wieder gemeinsam reflektieren über das, was sie gesehen haben. Ich glaube, das macht ein bisschen den Reiz aus und ist da die Grundidee, warum man so viele Orte bespielt, Event.
0: Du organisierst das mit deiner Agentur Friendship. Wir sind in Wien beheimatet. Wie schwierig war das überhaupt über die vielen Jahre, da immer die Budgets zusammenzustellen? Ich stelle mir das zumindest

0: vor, dass das ein ziemlich dürres Festival war. Ihr habt da Leute aus aller Welt eingeflogen, zum Diskutieren, zum Reden, aber auch viele, viele tolle Bands hergeholt. Wie schwer war das immer, das zum auf die Beine stellen?
1: Ich glaube, es ist ein bisschen Abbild der Zeit. Es war am Anfang eigentlich einfacher, als wie es jetzt über die letzten Jahre geworden ist. Aber das ist, glaube ich, einfach ein gesellschaftlicher Trend, ist das falsche Wort, aber eine gesellschaftliche Entwicklung. Dass wenn man sparen muss, muss man überall sparen. Und natürlich auch so Sachen wie bös ist alles so on the edge. Wie du siehst, es ist recht aufwendig alles. Ja. Es ist sehr viel Idealismus dahinter. Und es ist seit den letzten paar Jahren einfach schwieriger geworden. Die, sag jetzt mal, wo wir angefangen haben, so Ende 10er Jahre, war die Welt vielleicht noch positiver und die Stimmung positiver, zumindest kam es mir so vor. Und deswegen hat man auch eine Leichtigkeit gehabt, um das zu unterstützen. Und jetzt ist schon ein bisschen so, wie geht's weiter, man hebt alles zusammen. Mhm. Und das merkt man schon. Und wir haben da sicher, also strukturell, hätte man da sicher auch einiges, das eine oder andere anders machen können. Das ist aber das, was wir jetzt überlegen müssen, wie es in der Zukunft weitergeht.
0: Also ihr überlegt auf jeden Fall, das so in den nächsten Jahren weiterzuführen?
1: Unbedingt. Es ist ja höher so ganz interessant aufgrund der Kürze der Entscheidung, also der Zeitraum zwischen da, wo wir es entschieden haben, bis da, wo wir das Programm veröffentlicht haben, ist ein sehr kurzer Zeitraum gewesen. In der haben wir mit ganz vielen Leuten geredet, die total gerne also weiter unterstützen würden, aber keine Zeit gehabt haben, weil es aber so kurzfristig war. Das heißt, wir haben eigentlich schon ein großartiges Line-Up für nächstes Jahr benannt, weil fast alle gesagt haben, sie würden nächstes Jahr kommen. Also wir müssen es weitermachen.
0: Das Programm ist wirklich trotzdem auch wieder sehr vielfältig geworden mit aber tollen Bands, tollen Akteurinnen und Akteuren. Über alles können wir gerne reden in der Kürze, aber man findet das auf eurer Homepage faq-bregenzerwald.com und wie gesagt, findet am nächsten Wochenende den Start. Die Tickets findet man auf eurer Homepage, glaube ich, kann man auch da direkt kaufen.
1: Genau, das Besondere ist aber da, glaube ich, bei uns, wir haben kein Festival-Ticket in dem Sinn, wo man ein Ticket kauft für die ganze Veranstaltung, sondern es ist für jede Veranstaltung einzeln. Das heißt, man kann sich das aussuchen, was man will. Man kann sich den Tag zusammenstellen, wie man will. Und genau, das ist vielleicht auch eine Eigenart vom FAQ.
0: Ja, Martin, dann wünsche ich euch für die 11. Auflage des FAQ Bregenzerwald nächstes Wochenende, wie gesagt, von Freitag, 4. September bis Sonntag, 6. September, ja, fast im ganzen Bregenzerwald zu sehen. Viel Glück.
1: Danke dir vielmals.
0: Und wie gesagt, gibt's natürlich auch viel Musik zu hören, unter anderem von einem Musiker, der ist eigentlich jedes Jahr beim FAQ Bregenzerwald mit dabei, Benny Ommerzell. Von ihm bzw. von einer seiner Bands, wo er mitspielt, nämlich 5KHD, gibt's jetzt einen Song zu hören, nämlich Crazy Talk. 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

Hallo, servus, Julian Le Play hier. Wenn ihr Lust habt, neue Musik zu entdecken, das ist genau die Sendung für euch. Das ist Soundcheck auf Radio Vorarlberg. Ich hab

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1: Ja, gut gemachte Popmusik von der Wiener Musikerin Pipa mit Alles gestohlen. Und weiter geht's jetzt mit Sound.tv Musikpreisträgern.
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Der Wiener Musiker Hugo Oerdens mit Dagegen. Ja, und der letzte Song dieser Soundcheck-Stunde kommt von einer Vorarlberger Band, die in Wien lebt. Und das nicht genug. Ihre Single heißt auch In Wien. Und mit diesem Song wünsche ich eine ganz schöne Radio Vorarlberg Musiknacht. Mein Name ist Nikolaus Küng. Machen Sie es gut.

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1: Herzlich willkommen zum Nachtjournal. Das sind einige der Themen heute. Der Zollstreit zwischen den USA und Kanada geht in die nächste Runde. Jetzt kündigt Kanada Vergeltungszölle an. Breite Kritik gibt es nach der Forderung von SPÖ-Chef Babler zur Abschaffung des Finanzierungsfonds für private Krankenanstalten und US-Country-Conny Dolly Parton ist tot. Das Wetter morgen wird sonnig und warm. Aus dem Journalstudio begrüßt sie Eva Liebentritt. Der Zollstreit zwischen Kanada und den USA eskaliert weiter. Am Wochenende haben die USA Zölle von 50% auf kanadische Waren verhängt. Die kanadische Regierung hat jetzt Gegenzölle auf den Tisch gelegt. Barbara Tschandl berichtet.
2: Kanada werde Gegenzölle von bis zu 50% auf Importe aus den USA im Wert von rund 28 Milliarden Dollar erheben. Das sagt heute der kanadische Finanzminister François-Philippe Champagne. Gelten sollen diese ab 8. September.
3: Es geht um Fairness, um Wettbewerbsfähigkeit und darum, kanadische Arbeitnehmer und Unternehmen zu unterstützen.
2: So der Finanzminister. Die 50-prozentigen Zölle betreffen Stahl, Aluminium, Möbel oder auch Bekleidung. 25% gelten für Käse und Haushaltsgeräte, während die 15-prozentigen Zölle etwa auf Elektronik erhoben werden. Seit dem Scheitern der Handelsgespräche zwischen den Nachbarländern Ende vergangener Woche eskaliert der Zollstreit immer weiter. Die USA haben zuvor Zölle von bis zu 50% auf kanadische Waren verhängt, darunter etwa Hockeyschläger, Möbel, Honig. Und Wein.
1: Der VW-Konzern ist in der Krise. Diese Woche finden daher beim deutschen Autohersteller mehrere Betriebsversammlungen statt. Den Anfang hat heute die VW-Zentrale in Wolfsburg gemacht. Tausende Beschäftigte zittern um ihre Jobs. Aus Berlin berichtet Maria Knips-Witting.
4: Mehr als 10.000 Beschäftigte sind zur Betriebsversammlung in Wolfsburg gekommen. Abgeschottet von der Öffentlichkeit stellt sich ihnen Konzernchef Oliver Blume. Während seiner Rede soll es Pfiffe gegeben haben, berichten Teilnehmer. Viele hätten auch Protestschilder mitgebracht. Die Verunsicherung in der Belegschaft ist groß.
5: Also man weiß nicht, was passiert.
4: Bis zu 50.000 Stellen könnten in den nächsten 4 Jahren alleine in Deutschland abgebaut werden. Die Mitarbeiter hätten Verständnis für die schwierige wirtschaftliche Lage, so Betriebsratsvorsitzende Daniela Cavallo.
6: Aber eins ist klar, das kann nicht gegen die Belegschaft passieren, sondern wir müssen gemeinsam Lösungen finden.
4: Zuletzt hat Konzernchef Blume auch die Schließung von bis zu 4 Werken in den Raum gestellt. Jetzt betont er aber, das könne nur die allerletzte Lösung sein.
1: Nach Österreich jetzt. Dass SPÖ-Chef Andreas Babler den Finanzierungsfonds für private Krankenanstalten, kurz PRIKRAF, abschaffen will, sorgt für Aufsehen. Kritik an Bablers Aussagen kommt heute von vielen Seiten, wie Peter Daser berichtet.
7: Die Kritik von Vizekanzler und SPÖ-Chef Andreas Babler am Fonds für die Privatspitäler ist grundsätzlich. Im ORF-Sommergespräch sagte er,
8: das Geld, das wir beispielsweise, für mich unerklärlich, über 200 Millionen pro Jahr in die privaten Krankenanstalten schicken, wo wir unter anderem auch die Schönheitsoperationen der Superreichsten finanzieren.
7: ÖVP und FPÖ sind skeptisch gegenüber einer Abschaffung des PRIKRAF und warnen vor einer Verschlechterung der Gesundheitsversorgung. Die Neos und die Grünen warnen angesichts der Darstellung Bablers über Schönheitsoperationen für Superreiche auf Kosten der Allgemeinheit vor Populismus. Laut dem Verband der Privatspitäler würden nur medizinisch notwendige Leistungen aus dem Fonds bezahlt und keine Schönheitsoperationen.
1: Die Zahl der Morde in Österreich ist über die letzten Jahrzehnte deutlich gesunken. Eine neue Langzeitstudie zeigt gleichzeitig aber eine Verschiebung. Bei Männern ist der Rückgang stärker als bei Frauen. Mehr von Annabella Mini.
9: Das Geschlechterverhältnis war jahrelang 1:1, also Männer wurden genauso häufig ermordet wie Frauen. Doch das hat sich laut Studienautor Rainer Leudl von der FH Joanneum verändert.
10: Wir haben aber für die letzten 20 Jahre etwas mehr weibliche getötet als männliche getötet.
9: 60% der weiblichen Mordopfer werden zu Hause getötet. In welcher Beziehung sie zum Täter gestanden haben, lässt sich allein aus der Todesursachenstatistik nicht ableiten. Vor allem aber sind Frauen über 65 Jahre betroffen. Laut Christina Rietzler vom Gewaltschutzzentrum Salzburg ist es notwendig, Gewaltbetroffene früh und niederschwellig zu erreichen.
11: Bei Hausärzten in Krankenhäusern ist ganz wichtig, dass Menschen sensibilisiert sind auf diese Gewaltformen, dass diese Menschen sich auch trauen, Betroffene anzusprechen und dann gut weiterzuvermitteln.
9: Grundsätzlich zählt Österreich, was die Mordrate betrifft, zu den sichersten Ländern der Welt. Jährlich werden im Durchschnitt etwa 77 Menschen ermordet.
1: Die US-Country-Legende Dolly Parton ist tot. Sie ist heute im Alter von 80 Jahren gestorben. Das hat ihre Familie am Abend bekannt gegeben. Dolly Parton ist mit Hits wie Chalene und I Will Always Love You weltberühmt geworden. Über 3000 Songs hat sie geschrieben, 100 Millionen Alben verkauft, 11 Grammys und 3 Emmys gewonnen. David Baldinger mit einem Nachruf über die Königin der Country-Musik.
12: Eine Frau, die ihre Rivalin anfleht, die Finger von ihrem Mann zu lassen. 1973 wurde Jolene für Dolly Parton zu ihrem größten Hit.
13: Jolene, Jolene, Jolene, Jolene, please don't take him just because you can.
14: Well, I wanted to sing, because I could write songs and I could play. And I just wanted to get out in the world.
12: Sie wusste schon immer, was sie wollte. Singen, Lieder schreiben, schauspielen. 3000 Songs wurden es, darunter viele erfolgreiche Duette, wie hier mit Kenny Rogers.
15: Islands in the stream, that is what we are. No one in between, how can we be wrong?
12: Dolly Partons quirlige Frohnatur bleibt in ihrer Musik erhalten.
1: Und jetzt zum Sport. Der LASK spielt gerade in Linz das Playoff-Rückspiel um den Einzug in die Champions League gegen Celtic Glasgow. Und wir schalten jetzt live ins Stadion zu unserem Reporter Dennis Bankowski.
16: Ja, großer Jubel hier zu Beginn der zweiten Hälfte. Der LASK ist soeben mit 2:1 in Führung gegangen. Torschütze Robert Ljubicic. Was ist davor in Hälfte 1 passiert? Der bittere Rückstand für den LASK. Glasgow geht mit 1:0 in Führung nach einem abgefälschten Schuss. Dann aber Moses Uso 1:1 und jetzt 2:1. Zwei Tore wird es noch brauchen für dieses Wunder, um das 0:3 aus dem Hinspiel in Glasgow aufzuholen. Was ist sonst noch passiert an diesem heutigen Sportdienstag? Die Frauen der Wiener Austria müssen sich im Fußball Champions League Quali-Hinspiel Brandbergen auswärts mit 1:2 geschlagen geben. Im Radsport kommt Felix Gall bei der vierten Etappe der Vuelta als Dritter hinter dem slowenischen Gesamtführenden Tadej Pogacar und Jano Vida aus Belgien ins Ziel. In der Gesamtwertung liegt der Osttiroler nun auf Platz 7. Galls Teamkollege Gregor Mühlberger wird heute Zehnter. Bei der Volleyball-EM verlieren die Österreicherinnen gegen Griechenland mit 1:3. Ja, und hier in Linz auf der Kugel, da hoffen alle noch auf das Wunder. Zwei Tore des LASK gegen Celtic Glasgow.
1: Danke, Dennis Bankowski. Und jetzt sagt uns noch Nathalie Auer, wie das Wetter wird.
9: Regenschauer gibt es mittlerweile nur noch wenige. Vor kurzem hat es zum Beispiel in Bad Deutsch-Altenburg und in Windisch-Karsten geregnet. Bis morgen früh ziehen die Schauer dann ab und außerdem wird es sehr frisch. Die Temperaturen sinken auf nur 18 bis 10 Grad. Morgen legen die Temperaturen ordentlich zu. Spätsommerliche 23 bis 30 Grad hat es am Nachmittag. Dazu gibt es eine freundliche Mischung aus Sonnenschein und ein paar Wolken. Frühnebelfelder sind stellenweise aber auch dabei und im Bergland und im Waldviertel bilden sich ab Mittag einzelne Schauer oder Gewitter.
1: Und das war das Nachtjournal mit Eva Liebentritt.

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1: Am Mikrofon Eva Liebentritz. Die USA streichen Syrien nach 47 Jahren von ihrer Liste der staatlichen Unterstützer des Terrorismus. Washington will Damaskus nach dem Sturz von Diktator Assad weiter an sich binden. Paul Huemer berichtet.
2: Syrien schüttelt eine schwere Last ab und schließt ein schmerzhaftes Kapitel seiner Vergangenheit, sagt Präsident Ahmed al-Sharaa und spricht von einem Neuanfang.
3: Seit 1979
2: stand Syrien auf der US-Liste der staatlichen Unterstützer des Terrorismus. Jetzt ist das Land gestrichen. Washington würdigt damit den Kurs der neuen Führung in Damaskus, sich vom internationalen Terrorismus zu distanzieren, heißt es. Für Syrien ist das mehr als Symbolik. Die Einstufung erschwerte Handel, Investitionen und Geschäfte mit internationalen Banken. Jetzt soll der Weg für Unternehmen und neues Kapital wieder frei werden, ein wichtiger Schritt für den Wiederaufbau. Doch Washington verfolgt damit auch eigene Interessen. Die USA wollen Syrien enger an sich binden und verhindern, dass Damaskus wieder in die Umlaufbahn Russlands oder Chinas gerät.
1: Die Weltwirtschaft hat den durch den Iran-Krieg ausgelösten Energieschock offenbar besser überstanden als befürchtet. Das geht aus einer aktuellen Einschätzung des Internationalen Währungsfonds hervor. Gründe seien unter anderem der Rückgriff auf Öl- und Gasreserven, eine höhere Energieproduktion außerhalb der Golfregion und eine geringere Nachfrage. In Langenlois in Niederösterreich sind heute die Wracks der zwei kleinen Flugzeuge geborgen worden, die gestern abgestürzt sind. Die beiden Piloten sind dabei ums Leben gekommen. Ein Sachverständiger soll jetzt klären, warum die beiden Flugzeuge in der Luft zusammengestoßen sind. Jürgen Winterleitner berichtet.
4: Personen, die mit dem Flugbetrieb am Flugplatz Gneixendorf vertraut sind, sagen heute gegenüber dem ORF-Radio, beim Flugplatz handle es sich um einen sogenannten unkontrollierten Luftraum. Flüge müssen beim Betriebsleiter angemeldet werden. Er ist auch per eigener Flugplatzfunkfrequenz mit den Piloten verbunden. Starts und Flüge werden aber nach eigenem Ermessen auf Verantwortung der Piloten durchgeführt. Geflogen wird auf Sicht. Vermutet wird, dass es zum Zusammenstoß gekommen ist, weil sich ein Flugzeug im toten Winkel des anderen befunden hat. Die beiden Kleinflugzeuge sind gestern Vormittag in der Luft zusammengestoßen und abgestürzt. Ein 36-Jähriger und ein 70-Jähriger sind dabei ums Leben gekommen. Die Ermittlungen zu den Hintergründen laufen. Eine Obduktion ist angeordnet worden.
1: Brasilien hat gegen den TikTok-Betreiber ByteDance eine Strafe von umgerechnet rund 25 Millionen Euro verhängt. Die Datenschutzbehörde wirft dem Unternehmen vor, Daten von Kindern und Jugendlichen ohne ausreichende rechtliche Grundlage verarbeitet zu haben. ByteDance muss außerdem die Daten löschen und den Schutz Minderjähriger verbessern. Das waren die Nachrichten mit Eva Liebentritt. Zum Wetter.
5: Bis zu 28 Grad sind es heute in Zwerndorf in Niederösterreich geworden. Mittlerweile hat es hier auf nur 19 Grad abgekühlt. Und bis morgen früh sinken die Temperaturen noch weiter auf 18 bis 10 Grad. Außerdem klingen die wenigen Regenschauer, die es jetzt noch gibt, bald ab. Morgen überwiegt dann der Sonnenschein. In der Früh starten wir stellenweise aber noch nebelig in den Tag. Und am Nachmittag und Abend bilden sich im Bergland vereinzelt Schauer oder Gewitter. Es wird spürbar wärmer als heute mit 23 bis 30 Grad. So viel zum Wetter von Nathalie Auer.
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1: Heute ist Mittwoch, der 26. August. Im Nachrichtenstudio ist Eva Liebentritt. Mädchen mit Migrationshintergrund in Österreich wachsen oft mit Rollenbildern ihrer Eltern auf, was zu Konflikten führen kann. Damit Pädagogen und Pädagoginnen wissen, wie sie damit umgehen sollen, wird jetzt in Schulen ein Handbuch mit Handelsempfehlungen ausgegeben. Mehr von Saskia Fehnenboss.
2: Lehrkräfte könnten Herausforderungen, mit denen vor allem Mädchen mit Migrationshintergrund konfrontiert sind, oft besonders früh erkennen, erklärt Mario Bugel-Havlis, Direktor der Mittelschule Josef-Enslein-Platz in Wien-Favoriten.
3: Sie sehen, wenn sich ein Mädchen zurückzieht, wenn die Leistung eines Mädchens abfällt. Und wichtig ist, da nicht gleich zu urteilen, sondern genau hinzusehen.
2: Es gehe darum, gerade diesen Mädchen, die mit Erwartungen von Familie und sozialem Umfeld aufwachsen, in der Schule eine Perspektive zu geben für Integration. Integrationsministerin Claudia Bauer, ÖVP, ist klar.
4: Jedes der 800.000 Mädchen in Österreich, egal ob mit oder ohne Migrationshintergrund, hat das Recht, in Österreich frei und selbstbestimmt aufwachsen zu können.
2: Selbstbestimmung beginnt damit, dass Mädchen ihre Möglichkeiten und Rechte kennen und auch wissen, wo man sich hinwenden kann, wenn man Schutz sucht.
1: Der syrische Kurdenführer Maslum Abdi hat die Auflösung der kurdisch dominierten demokratischen Kräfte Syriens verkündet. Die SDF sollen in den syrischen Staatsapparat integriert werden. Die Auflösung folgt auf ein Abkommen mit der syrischen Übergangsregierung. Die kurdischen Kämpfer hatten seit Beginn des Bürgerkriegs 2011 im Norden Syriens eine Selbstverwaltung aufgebaut. In Kärnten ist ein mutmaßlicher Todeslenker ausgeforscht worden. Der Mann soll in Globasnitz einen 20-jährigen Fußgänger überfahren und getötet haben und anschließend Fahrerflucht begangen haben. Gerd Petscher berichtet.
5: Die Polizei hat in den letzten zwei Wochen nach dem tödlichen Unfall zahlreiche Fahrzeuge überprüft. Die Ermittler sind dabei auch auf ein Feuerwehrauto gestoßen, das zwar nicht beschädigt war, aber es wurden nach genauen Untersuchungen an der Unterseite menschliches Gewebe entdeckt. Der Pensionist, der das Fahrzeug gelenkt hatte, wurde ausgeforscht, hat zwar zuerst geleugnet, mit dem Unfall im Bezirk Völkermarkt etwas zu tun zu haben, später aber dann bei Einvernahmen zugegeben, den 20-jährigen Burschen, der mitten auf der Straße gelegen sein soll, überfahren zu haben. Er ist dann auch noch als Feuerwehrmann an den Unfallort zurückgekehrt. Die Aussagen müssen jetzt natürlich von einem Sachverständigen überprüft werden.
1: Wie viel künstliche Intelligenz darf in einem Song stecken, bevor er aufhört, menschliche Musik zu sein? In Australien hat ein KI-Cover eine Grundsatzdebatte ausgelöst. Jetzt zieht die Musikbranche die Grenze. Vollständig KI-generierte Songs werden aus den Charts verbannt. Paul Huemer berichtet.
6: Es klingt wie Madonna, zumindest ein wenig. Like a Prayer, der Hit aus den 1980ern in modernem Gewand, stürmt die australischen Charts. Dahinter steckt DJ Josh Verweis, nur gesungen und getrommelt wird hier nicht von einem echten Interpreten, das übernimmt die künstliche Intelligenz. Ein Song aus der Maschine ganz oben in den Charts, das löst eine Grundsatzfrage aus, wie viel KI darf eigentlich Musik machen? Der australische Musikverband sieht den menschlichen Charakter von Kunst und Kreativität gefährdet. Die Konsequenz, komplett KI-generierte Songs fliegen künftig aus den Charts, ein bisschen Maschine ist noch erlaubt, aber zumindest der Gesang muss menschlich bleiben. DJ Josh Verweis dürfte das ziemlich egal sein. Sein Song ist längst ein Hit und aus Radio und Clubs nicht mehr wegzudenken.
1: Der LASK hat ein historisches Fußballwunder geschafft und steht in der Ligaphase der Champions League. Die Linzer haben das Playoff-Rückspiel gegen Celtic Glasgow mit 5:1 nach der Verlängerung gewonnen. Denis Pankowski.
7: Die Fans auf der ausverkauften Linzer Google erleben einen denkwürdigen Fußballabend. Der LASK dreht nach einem 0:3 im Hinspiel in Glasgow und einem 0:1 Rückstand in Linz einen 4-Tore-Rückstand noch um. Moses Usua noch in Hälfte 1 besorgt den Ausgleich. In Hälfte 2 spielt der LASK den schottischen Serienmeister dann an die Wand. Lubicic 2:1, Edeneren 3:1, Florian Flecker in der Nachspielzeit, der regulären Spielzeit zum 4:1. Das bedeutet Verlängerung, wo Samuel Edeneren zum Golftorschützen wird. Der LASK steht erstmals in der Vereinsgeschichte in der Ligaphase der Champions League.
1: Und das waren die Nachrichten mit Eva Liebentritt. Zum Wetter.
8: Gestern hat uns eine schwache Front viele Wolken und im Großteil des Landes Schauer gebracht. Heute haben wir es freundlicher, es überwiegt nämlich der Sonnenschein. Nebel- und Hochnebelfelder sind in der Früh aber auch noch ein paar dabei. Und vor allem ab Mittag können sich einzelne Schauer oder Gewitter bilden. Am ehesten gibt es sie in den Alpen und im Waldviertel. Die Temperaturen, die sind heute spätsommerlich. Am Nachmittag hat es 23 bis 30 Grad. Morgen wird es dann noch eine Spur wärmer. So viel zum Wetter von Nathalie Auer.
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1: Am Mikrofon Martina Großfurten, es ist 1 Uhr. Kanzleramtsministerin Claudia Bauer will die Bundesjugendförderung für die freiheitliche Jugend prüfen. Anlass ist eine Recherche der Tageszeitung Der Standard, wonach Mittel von der FPÖ-Jugendorganisation an einen Ableger der rechtsextremen Identitären geflossen sein könnten. Tanja Malle berichtet.
2: Chats, Bildmaterial, Transkripte von Vorträgen und Berichte von Insidern sind die Grundlage der Recherche des Standard. Diese schildert Verzahnungen zwischen der freiheitlichen Jugend FJ und einem Ableger der rechtsextremen Identitären. Ideologische und solche, die bis ins Finanzielle reichen könnten. Kanzleramtsministerin Claudia Bauer, ÖVP, kündigt nun aus diesem Anlass an, die Bundesjugendförderung für die FJ zu prüfen, wie auch ob die von ihr eingeführte Antisemitismusklausel greift. Die soll ja sicherstellen, dass keine staatlichen Förderungen an Organisationen fließen, die antisemitische Positionen vertreten. Der Standardbericht führt narzisstische und antisemitische Äußerungen des identitären Ablegers an. Dass FJ-Gelder an diesen gegangen sein könnten, dementiert der Bundesobmann der FJ, der Nationalratsabgeordnete Maximilian Weinzierl. ÖVP, SPÖ, NEOS und Grüne verurteilen die nunmehr bekannt gewordenen Verzahnungen scharf und fordern, dass die Bundes-FPÖ Konsequenzen zieht.
1: E-Bikes und E-Scooter sind bei Dieben sehr gefragt. Das zeigen aktuelle Zahlen des Kuratoriums für Verkehrssicherheit. In Österreich ist jeder vierte Haushalt von einem Diebstahl betroffen, berichtet Peter Obermüller.
3: Die häufigsten Tatorte sind Bahnhöfe, Haltestellen oder Park-and-Ride-Anlagen. Beliebt sind bei den Dieben auch Wohnhausanlagen, Innenhöfe und allgemeine Fahrrad- oder Abstellräume. Armin Kalternecker vom Kuratorium für Verkehrssicherheit über das Motiv von Diebinnen und Dieben.
4: Fahrräder, insbesondere E-Bikes und E-Scooter, werden immer leistungsfähiger, immer teurer und dadurch ein immer begehrteres Objekt.
3: Oft werde es den Täterinnen und Tätern auch zu leicht gemacht.
4: Wenn ich ein gutes Sicherungsmittel habe und gleichzeitig absperrt, zum Beispiel an einem ortsfesten Gegenstand, dann sinkt die Wahrscheinlichkeit, dass mir das Fahrrad gestohlen wird, wirklich deutlich.
3: Immer mehr verstecken einen GPS-Tracker im Rahmen und verfolgen die Route der Diebe über Smartphone. Beim Tracking empfiehlt der Experte aus Sicherheitsgründen in jedem Fall Zusammenarbeit mit der Polizei.
1: Zwei Astronauten haben eine neue Antenne an der internationalen Raumstation ISS angebracht. 6 Stunden hat der Außeneinsatz gedauert. Diese Antenne ist eine wichtige Verbindung zwischen der Raumstation und dem NASA-Kontrollzentrum in Houston. Jetzt zum Wetter und zu Nathalie Auer.
5: Ein überwiegend sonniger Tag erwartet uns heute. Ein paar Frühnebelfelder sind aber auch dabei. Am Nachmittag und Abend kann es dann stellenweise auch nass oder gewittrig werden. Und zwar am ehesten in den Alpen und im Waldviertel. Die Temperaturen, die liegen derzeit noch in ganz Österreich unter 20 Grad. Tagsüber wird es dann aber sehr warm bis heiß. 23 bis 30 Grad hat es am Nachmittag. In den kommenden Tagen wird es dann noch wärmer. Morgen werden es stellenweise bis zu 33 Grad. Am Freitag sind im Donauraum bis zu 36 Grad möglich.
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1: Am Mikrofon Martina Großfurten, es ist 2 Uhr. Carbon Capture and Storage, also das Speichern von CO2 in der Erde, ist in Österreich derzeit verboten. Die Regierung will dieses Verbot kippen. Umweltschutzorganisationen warnen davor. Die Industrie begrüßt eine Abschaffung des Verbots. Christoph Danninger berichtet.
2: Um die Klimaziele zu erreichen, muss auch in der Industrie der Treibhausgasausstoß reduziert werden. Eine Idee ist, CO2 in der Erde, etwa in alten Gasfeldern, zu speichern. Tobias Bröll von der Universität für Bodenkultur hält das für sinnvoll.
3: Bereiche wie Zement und andere Industrien werden wir nicht auf null Emissionen herunterkriegen. Dafür brauchen wir dann diese Speicherung.
2: Die Technologie werde zum Beispiel in Norwegen bereits erfolgreich getestet. Umweltorganisationen kritisieren hingegen dieses Vorhaben. Es sei teuer und löse keine Umweltprobleme, sagt Jasmin Durecker von Greenpeace.
4: Und wir verschieben das Müllproblem einfach nur um ein paar Jahre. Denn wir wissen, diese Gasspeicher, die werden sehr schnell voll sein.
2: Außerdem gäbe es Sicherheitsbedenken, sinnvoller sei, CO2 zu sparen, statt es zu lagern.
1: Großer Einsatz von Polizei und Rettungskräften am Abend in Hamburg. 20 Menschen sind in einem Kettenkarussell in 30 Metern Höhe festgesessen. Laut einem Polizeibericht sollen speziell ausgebildete Höhenretter zu den Menschen aufsteigen. Wie es zu der Panik gekommen ist, ist unklar. Der LASK schreibt österreichische Fußballballgeschichte. Die Linzer liegen im Champions League Playoff gegen Celtic Glasgow gesamt bereits mit 0:4 zurück und ziehen am Ende durch einen 5:1 Kantersieg nach Verlängerung doch noch zum ersten Mal in die Fußball-Königsklasse ein. Dennis Bankowski.
5: 0:3 in Glasgow, 0:1 Rückstand in Linz. Und trotzdem sorgt der LASK mit 5 Toren für einen denkwürdigen Fußballabend, den man durchaus Wunder von Linz nennen darf, LASK-Torhüter Lukas Jungwirth.
6: Ich kann es gerade schwierig anders beschreiben. Ich freue mich einfach darauf, dass ich mindestens 8-mal nur die Champions League Hymne her, und das reicht mir schon.
5: Vor allem in Hälfte 2 spielt der LASK Celtic Glasgow regelrecht an die Wand. Florian Flecker bringt den Meister mit dem 4:1 in der Nachspielzeit in die Verlängerung. US-Stürmer Samuel Adeniran erzielt das Goldtor Richtung Champions League.
7: Es war dann für mich ein unglaubliches Spiel für die österreichische Mannschaft, dass einfach der Physis, von dem Willen, von der Mentalität. Diese Leistung war unglaublich und ich bin richtig stolz. Top.
5: Der erstmalige Einzug in die Champions League-Ligaphase beschert dem LASK auch 18 Millionen Euro Startgeld.
1: Und jetzt zum Wetter und zu Nathalie Auer.
8: Gestern hat uns eine schwache Front viele Wolken und im Großteil des Landes Regenschauer gebracht. Heute haben wir es deutlich freundlicher, es überwiegt nämlich der Sonnenschein. Nebel- und Hochnebelfelder sind in den nächsten Stunden aber auch noch ein paar dabei. Und vor allem ab Mittag können sich einzelne Schauer oder Gewitter bilden. Am ehesten gibt es sie in den Alpen und im Waldviertel. Die Temperaturen, die sind heute spätsommerlich. 23 bis 30 Grad erwarten euch am Nachmittag. Morgen wird es dann noch eine Spur wärmer. Bis zu 33 Grad werden es im Inntal.
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